0: Häuser sollen zugrunde gehen und viele Häuser vernichtet werden, spricht der Herr.
1: Das war der Bibeltext für den heutigen Tag, entnommen aus der großen Hörbibel mit freundlicher Genehmigung der Deutschen Bibelgesellschaft. Hier noch einmal die Bibelstelle. Amos Kapitel 3, die Verse 1 bis 2 und 9 bis 15. Gedanken dazu kommen jetzt von Christine Müller aus Parchim.
2: Der erste Vers passt gut in mein Leben. Höre, Christine, wie ich dich nach Panama geführt habe. Ich habe dich dort gesegnet, dir 4 Kinder geschenkt. Ich habe dich geführt und dich bewahrt und so weiter. Warum vergesse ich so schnell, wie Gott mich führt, stärkt und hilft? Viele Stimmen prasseln auf mich ein. Der Fernseher läuft. Das Handy bringt die Neuigkeiten des Tages. Werbung. Ein Telefonat. Eine Reihe von WhatsApp-Nachrichten und so weiter. In diesem Wirrwarr der Stimmen, die uns alle täglich umgeben, ermutigt uns Gott selbst, auf das Wort, auf sein Wort zu hören. Die Israeliten sind Gottes Volk, quasi seine Familie. Sie kennen Gott, seine Gebote. Sie wissen, was es bedeutet, so zu leben, wie es ihm gefällt. Sie sind sein auserwähltes Volk, seine Familie. Nicht nur Israeliten gehörten dazu. Auch aus anderen Völkern haben sich inzwischen Menschen dem Glauben an den einzig wahren Gott angeschlossen. In einer Familie gibt es normalerweise Rechte und Pflichten. Zum Beispiel bekommt man Essen und Trinken, Kleidung, Hilfe, wenn man welche braucht, Liebe und Zuwendung und Zuneigung. Man darf lernen und wird nach bestem Vermögen gefördert und unterstützt. Und das sind nur einige Rechte, die ein Familienglied hat. Aber es gibt natürlich auch Pflichten oder Verantwortungen, die ich übernehme. Jeder muss einen Beitrag leisten, wenn es um die Arbeit im Haus geht. Man sollte aufeinander hören und sich respektieren. Freundlichkeit spielt eine wichtige Rolle im Umgang miteinander. Und wenn man sich verletzt hat, dann tröstet man. Und man verzeiht und bittet um Verzeihung. Meine Enkeltochter Ella meint, die Pflichten sind schwerer zu erfüllen, als die Rechte zu genießen. Das ist auch genau das Problem der Israeliten. Sie wollen lieber das tun, was sie für richtig halten, als auf Gott zu hören. Wie muss es Gott traurig gemacht haben, dass sein geliebtes Volk, das er aus Ägypten befreit hat, nicht auf ihn hören will? Er lädt sie in diesen Versen ein, seine Stimme zu hören und auf sein Wort zu achten, um Segen zu empfangen und Unheil abzuwenden. In den folgenden Versen werden sie darauf aufmerksam gemacht, welche Konsequenzen es nach sich zieht, wenn sie ungehorsam gegenüber Gott sind. Es ist aber noch nicht zu spät, umzukehren. Eine Ansage Gottes gibt immer noch genügend Raum, umzukehren und den richtigen Weg einzuschlagen. Das hat das Volk Israel allerdings nicht getan. Horchen Sie einmal in sich hinein. Gibt es vielleicht jetzt gerade etwas, wo Sie nicht auf Gott gehört haben? Selbst Unverständnis gegenüber seinen Wegen oder dagegen anzugehen, ist letztlich ungehorsam. Der Heilige Geist, der in uns wohnt, ermöglicht uns als Gottes Kinder, Richtiges von Falschem zu unterscheiden. Gottes Wunsch ist immer, sein Volk zu retten. Wenn es aber nicht will, muss es selbst die Folgen tragen. Und so ist es auch noch heute. Ungehorsam und Untreue Gott gegenüber hat Auswirkungen auf mein Leben. Im Buch Amos Kapitel 3 wird als Folge der Abwendung von Gott der Feind einmarschieren. Das ist auch heute noch so. Gott macht es traurig, wenn ich mich von ihm abwende, dann kommen alte, ungute Gewohnheiten zurück und Gottes Segen wird nicht mehr so wirksam in meinem Leben spürbar sein. Vielleicht entschuldige ich mich selbst mit den Worten wie, das machen andere auch, ist ja nicht so schlimm. Vielleicht denke ich auch, dass Gottes Wort heute im 21. Jahrhundert an Bedeutung verloren hat, dass es übertragen und angepasst werden sollte. Im Inneren weiß ich in solchen Momenten aber ganz genau, dass mein Glaube erkaltet ist und Gott nur noch eine Nebenrolle in meinem Leben spielt. Weil Gott so eine besondere Beziehung zum Volk Israel hat, möchte er sie aus Liebe zu ihnen auf den richtigen Weg zurückbringen. Das Maß der Beziehung ist das Maß der Verantwortung. Deshalb ist dieser Vers für uns Christen so wichtig. Wir haben eine besondere Beziehung zu Gott. Die Sünden, die das Volk Gottes begangen hat, sind für ihn immer schmerzhafter als die Sünden anderer Nationen. Diese anderen Nationen leben in Unwissenheit über ihn, während er sein Volk mit seinem Willen bekannt gemacht hat. So ist es auch bei uns Christen. Amos Botschaft ist eine Gerichtsbotschaft. Was für eine Erniedrigung muss es für das Volk Gottes sein, dass Heiden sie beurteilen. Was aber ja nicht bedeutet, dass sie besser sind als die Israeliten. Manchmal beurteilt die Welt um mich herum das Böse des Volkes Gottes genauer als ein Israelit oder heute der Christ selbst. Im 10. Vers erkenne ich, dass das Gericht auch kommt, weil sie nicht mehr wissen, was in Gottes Augen richtig und was falsch ist. Unrecht zu tun ist für sie normal geworden. Nur ein kleiner Rest von Israel wird verschont. Solche, die an Gottes Wort festhalten. Ja, wie Amos so treffend beschreibt, vom Schaf retten sie zwei Beine und ein Ohrzipfel. Der größte Teil des Schafes wird vom Löwen verschlungen. Auch heute nimmt die Gottlosigkeit rasant zu, aber es gibt einen Überrest. Er besteht aus denen, die Gottes Stimme hören und sie tun. Die Götzen wird er den Israeliten wegnehmen, den Luxus zerstören. Ist vielleicht mit dem Sommer- oder Winterhaus der Mensch gemeint, der einfach zu viel hat? Führt also der große Reichtum dazu, dass ich Gott nicht mehr brauche? Es geht aber nicht darum, was ich besitze, sondern darum, ob es mir wichtig, zu wichtig ist. König Jojakim hat ein Winterhaus, aber er glaubt nicht an Gott. Ahab, auch ein gottloser König Israels, hat ein Elfenbeinhaus. Es gibt diese Häuser also tatsächlich. Die Menschen haben verlernt, das Gute, das Richtige zu tun. Gott liebt sein Volk, deswegen kann es ihm auch nicht egal sein, was sein Volk tut. Aus Liebe korrigieren Eltern ihre Kinder und so handelt Gott aus Liebe zu seinen Kindern. Was kann ich also mitnehmen aus diesen Gerichtsversen? Erstens, es ist gut, wenn ich mich an das erinnere, was Gott in meinem Leben getan hat, damit ich ihn nicht vergesse. Zweitens, eine enge Beziehung zu Gott bewahrt mich vor Ungehorsam und dessen Konsequenzen. Drittens, Gottes Gnade ist immer noch größer als meine Schuld und er tut in seiner Liebe, was nötig ist, damit ich zu ihm zurückkehre.
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Das Fahrrad ist verschrottet. 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
1: Josua 7, die Verse 10 bis 15. Der Herr antwortete Josua: Steh auf, warum liegst du auf dem Boden? Die Israeliten haben Schuld auf sich geladen, sie haben den Bund gebrochen, den ich mit ihnen geschlossen habe. Sie haben heimlich etwas von den Dingen, die vernichtet werden sollten, weggenommen und sich angeeignet. Das ist der Grund, weshalb sie ihren Feinden nicht standhalten können. Sie müssen vor ihnen fliehen, weil sie jetzt selbst unter dem Bann stehen und dem Untergang preisgegeben sind. Ich werde euch nicht mehr beistehen, wenn ihr nicht alles vernichtet, was ihr gegen mein Verbot weggenommen habt. Steh auf und bereite das Volk auf die Begegnung mit mir vor. Befiehl ihnen, dass sie sich reinigen, damit sie morgen vor mich treten können. Sag zu ihnen: So spricht der Herr, der Gott Israels. Ihr habt Dinge bei euch, die unter dem Bann stehen. Israel wird seinen Feinden nicht mehr standhalten können, solange ihr euch nicht davon trennt. Sie sollen morgen früh nach Stämmen geordnet antreten. Der Stamm, auf den ich das Los fallen lasse, soll nach Sippen geordnet vortreten. Dann wird aus dem Stamm eine Sippe und aus der Sippe eine Familie ausgelost. Wen dann von den Männern dieser Familie das Los trifft, der ist es. Er hat sich an den verbotenen Dingen vergriffen und muss verbrannt werden, er und alles, was ihm gehört. Er hat etwas getan, was in Israel eine Schandtat ist, und hat dadurch den Bund mit dem Herrn gebrochen.
2: Gott befiehlt Josua: Steh auf. Und Josua setzt diese Aufforderung in die Tat um. Er bleibt nicht in seinem Frust, seiner Verbitterung, seiner Enttäuschung liegen, sondern hört sich die Fehleranalyse Gottes an. Josua schmeißt nach der Niederlage nicht alles hin, sondern arbeitet die Schmach im Gespräch mit seinem Gott auf. Josua macht einen Schritt nach vorn. Achan nicht. Er ist abgetaucht. Er schweigt. Er sitzt auf dem geklauten Gold und dreht Däumchen nach der Devise: Der Kelch wird schon an mir vorübergehen. Achan macht dort weiter, wo er aufgehört hat. Egal, ob sie selbst oder fremd verschuldet eine schwere Schlappe haben einstecken müssen, entscheidend ist ihre Reaktion darauf. Niederlagen gehören zum Leben. Pastor Mike Jaconelli schrieb: Es kommt im Leben nicht so sehr auf die Siege an, sondern vielmehr darauf, wie man nach den Niederlagen weitermacht. Josua nutzt das Scheitern zu einer Neuausrichtung in Gottes Gegenwart. Achan hingegen hinterfragt sich nicht. Er lässt den Dingen ihren Lauf in noch größeres Unheil. Wie reagieren Sie auf die Niederlagen des Alltags? Wo liegen Sie noch am Boden, statt längst aufzustehen?
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1: Es vergeht kaum eine Woche, in der ich in meiner Post nicht einen persönlichen Brief entdecke, der mir großen Reichtum verspricht. Mit einem plakativen Anschreiben macht man mir Mut, doch auch mal in der Lotterie mein Glück zu versuchen. 405 Millionen warten auf ihre Gewinner. Noch nie waren ihre Chancen so groß. Als Kombilos-Spieler gehören sie fast mit Sicherheit zu den Gewinnern. Mit dem Kombilos gewinnen sie mit 97% Wahrscheinlichkeit. Nein, ich falle nicht auf diese Werbung herein. Weil ich weiß, dass vielleicht nur 3% der Mitspieler gewinnen und die anderen 97% leer ausgehen. Nicht nur in materiellen, auch in geistigen Bereichen bemerke ich immer wieder, wie man mich umwirbt. Wahrsager meinen, mir meine persönliche Zukunft deuten zu müssen. Fernöstliche Weisheiten stehen geduldig Schlange. Das Religionsgemisch namens New Age will mir erklären, dass nun ein neues Zeitalter angebrochen sei, welches auch ein neues Denken erforderlich macht. Der Schreiber des 73. Psalms kannte weder Werbefernsehen noch Klassenlotterie, aber auch damals gab es Strömungen und Einflüsse, die ihm sehr zu denken gaben. Ein Problem war für ihn die Frage, warum es den Gottlosen im Leben besser ging als den Frommen. Ihm gelang nichts, er kam auf keinen grünen Zweig, obwohl er fest glaubte. Die Gottlosen dagegen scheffelten Glück und Geld und genossen die Sonnenseite des Lebens. Der Psalmdichter wurde daran trotzdem nicht irre, sondern hielt an Gott fest. Er sagte das so, sagt es mir und Ihnen, wenn ich Gott habe, dann frage ich nicht nach Himmel und Erde. Ich finde es großartig, dass ich den Millionen keine Tränen nachweinen muss, dass ich die vielversprechenden Angebote getrost dem Reißwolf zur weiteren Verarbeitung überlassen kann. Ich weiß, dass ich durch den Glauben an Gott immer einen Volltreffer habe.

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1: Ab und an, wenn mir die Wartezeit beim Arzt zu lang wird, greife ich nach den bunten Zeitschriften, die sich dort auf dem Tisch stapeln. Beim Blättern entdecke ich eine völlig fremde Welt. Die Welt der Reichen und Schönen, der Menschen, die Macht und Ansehen haben auf dieser Welt. Sie sitzen gemütlich in ihren Villen. Im Sommer kühlen sie sich im hauseigenen Pool ab oder fahren zu ihrem Zweitwohnsitz direkt am Meer. Wenn sie einen Ausflug planen, müssen sie erstmal überlegen, welches ihrer 10 Autos mal wieder bewegt werden soll oder ob sie gleich den Privatjet nehmen. Für einen Kontrollgang durchs Haus bräuchten sie 1,5 Stunden. Das übernimmt natürlich das Dienstpersonal. Zum Sport machen müssen sie nicht mal ihr Gelände verlassen. Das Fitnessstudio ist direkt im Haus, selbstverständlich mit persönlichem Trainer. Dazu die Sauna und der Pool. Tennisplatz und Golfparcours finden sich draußen im Garten. Was ihnen Sorge macht, ist das Outfit für den nächsten Galaabend oder wie sie am besten die nächsten Millionen verbraten. Sie leben weit weg von jeder Realität. Und nur wenige von ihnen wagen sich aus ihren heiligen Hallen heraus. Was bin ich froh, dass Gott so anders ist. Er, der König aller Könige, der alle Macht hat im Himmel und auf Erden. Von ihm heißt es in der Bibel: Ein Vater der Weisen und ein Helfer der Witwen ist Gott in seiner heiligen Wohnung. Ein Gott, der die Einsamen nach Hause bringt. Gott ruht sich nicht aus auf seinem Thron, lässt sich nicht alles vor die Füße tragen. Er hat keine Angst, sich die Finger schmutzig zu machen oder seinen Ruf zu verlieren. Er kümmert sich und sorgt sich. Nichts hält ihn in seiner heiligen Wohnung, wenn er seine geliebten Menschenkinder leiden sieht. Bereitwillig geht er den niedrigsten Weg, mitten hinein in das größte Leid, um sie und mich nach Hause zu bringen. Er wartet nicht darauf, dass ihm irgendjemand den roten Teppich ausrollt, ganz im Gegenteil. Er rollt den Teppich aus für die, die in dieser Welt keinen Namen haben, die Witwen und Waisen. Die Armen und Einsamen, die Gefangenen und Versager. Die, deren Geschichte man wohl nie in besagten Zeitschriften beim Arzt finden wird.

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1: Ich begrüße Sie zur Sendereihe Durch die Bibel. Herzlich willkommen. Zurzeit bei uns im Mittelpunkt das Buch Prediger aus dem Alten Testament. Der Verfasser dieses Buches ist König Salomo, der ja vor allem berühmt ist für seine Weisheit, seinen Reichtum und für seine 1000 Frauen, die laut Bibel sein Herz verleiteten. Im Buch Prediger erfahren wir einiges über die Lebensphilosophie dieses Mannes, der sich zeitweise doch sehr von Gott entfernt hat, der in seinem Leben herumexperimentierte, der sich mal allen möglichen Vergnügungen hingegeben hat, um dann wieder in materiellem Wohlstand sein Glück zu suchen. Doch gelungen ist ihm das nicht. Auch das ist eitel und Haschen nach Wind, so lautete fast jedes Mal sein Resümee.

0: Salomo hat viel herumexperimentiert in seinem Leben, hat verschiedene Lebensphilosophien ausprobiert und bei anderen beobachtet, was die menschliche Existenz eigentlich ausmacht. Immer wieder kommt er zu dem Schluss, alles ist eitel und haschen nach Wind. Allerdings betont er ziemlich oft, dass er alles aus der Perspektive eines Menschen betrachtet, der unter der Sonne, also hier auf der Erde, im Diesseits lebt. Gottes Perspektive wird offenbar zunächst ganz bewusst ausgeblendet. Am Anfang des 5. Kapitels im Predigerbuch geht Salomo dazu über, handfeste Ratschläge zu erteilen. Er warnt davor, im Umgang mit Gott allzu leichtfertig zu sein. Beispielsweise, wenn man Gott etwas Bestimmtes verspricht, wenn man ihm ein Gelöbnis gibt, dann muss man es auch halten. Ansonsten wäre es besser gewesen, auf vollmundige Versprechungen zu verzichten. Überhaupt sei es ratsam, Gott gegenüber ein wenig zurückhaltend zu sein. Denn, so die Begründung in Vers 1, Gott ist im Himmel und du auf Erden, darum lass deiner Worte wenig sein. In der Bibelübersetzung Hoffnung für alle klingt das so: Denk erst nach, bevor du betest, sei nicht zu voreilig. Und weiter: Sei sparsam mit deinen Worten. In Vers 6 fasst Salomo diesen Abschnitt des Bibeltextes schließlich zusammen. Wo viel Träume sind, da ist Eitelkeit und viel Gerede. Darum fürchte Gott. Eitelkeit und viel Gerede, das bedeutet Leere und Nichtigkeiten in jeglicher Form. Träume sind kein Ersatz für eine persönliche Beziehung zu Gott. Manche Leute sagen, ich habe einen Traum gehabt oder ich habe eine Erfahrung gemacht, und sie setzen ihr Vertrauen darauf. Es gibt heutzutage auch viele Leute, die ihre Erfahrungen dazu benutzen, um das Wort Gottes zu testen. Es muss aber genau umgekehrt sein. Alle unsere Erfahrungen und all unsere Träume müssen am Wort Gottes überprüft werden. Gerade als Christen sollten wir die Anweisung befolgen, die Geister zu prüfen, wie es im 1. Johannesbrief heißt, um zu erkennen, ob sie von Gott kommen oder nicht. Zu viele Menschen haben nur den Hauch einer Erfahrung gemacht und meinen, danach leben zu können. Dabei handelt es sich oft nur um einen Appell an die Gefühle oder unser Sinn für Ästhetik wurde geweckt. Ich möchte Sie ganz direkt fragen: Basiert Ihr Glaube an Christus nur auf Erfahrung oder basiert er auf dem klaren Wort Gottes? Die entscheidende Frage lautet: Hast du Gefühle oder hast du Christus? Salomo warnt in den weiteren Versen dann vor einer Situation, wo Unrecht offen zutage tritt. Wir hören davon in den Versen 7 und 8. Siehst du, wie im Lande der Arme Unrecht leidet und Recht und Gerechtigkeit zum Raub geworden sind, dann wundere dich nicht darüber, denn ein Hoher schützt den anderen und noch höhere sind über beiden. Aber immer ist ein König, der dafür sorgt, dass das Feld bebaut wird, ein Gewinn für das Land. Selbst in Ländern, in denen arme Menschen normalerweise nicht am Hungertuch nagen müssen, kommt es immer wieder zu Ungerechtigkeiten, weil sich gewisse Leute auf Kosten der Armen bereichern wollen. Gott wird gewiss sein Urteil darüber sprechen. Salomo schreibt: Denn ein Hoher schützt den anderen und noch höhere sind über beiden. Das heißt, einer deckt die Machenschaften des anderen. Doch statt einzugreifen, drückt er einfach ein Auge zu oder bereichert sich auch noch selbst. Doch über allen steht Gott, der noch höher ist als sie. Gott sieht, was geschieht, und er drückt kein Auge zu. Allein aus dieser Tatsache ziehe ich den Schluss, dass jeder Christ, der sich in irgendeinem Projekt engagiert, sei es beruflich, privat oder im Rahmen der christlichen Gemeinde, dass er sofort aus diesem Projekt aussteigen sollte, sobald er irgendeine Form von Bestechlichkeit oder Vorteilsannahme feststellt. Wenn Sie oder ich so etwas bemerken, dann bemerkt Gott es erst recht. Und wir können sicher sein, dass er die Betreffenden eines Tages zur Rechenschaft ziehen wird. Dies trifft übrigens auch auf die große Weltgeschichte zu. Gott sieht, was Staatsmächte den Armen antun. Nicht wenige Regierungen, die Mittellose ausgebeutet haben, sind bereits untergegangen. Ich denke an die Französische Revolution. Das war überhaupt kein nettes, sauberes Geschehen. Aus meiner Sicht war das eine grauenvolle Sache. Ich bin der Meinung, dass es sich dabei um eine Strafe Gottes handelte gegenüber dem Staatsbetrug einer Nation, wo einige wenige auf Kosten vieler Armer gelebt haben. Gott hat viel zu sagen über die Unterstützung der Armen. Wenn der Herr Jesus Christus einst wiederkommen wird, um zu regieren, dann wird die Welt das erkennen. Da regiert einer, der auch wirklich meint, was er sagt. Es wird dann Recht geben und Gerechtigkeit für die Armen. Gerechtigkeit bedeutet nicht, dass er die Armen in irgendwelche Arbeitsbeschaffungsmaßnahmen stecken wird, sondern jede Person wird ihren Anteil einbringen und wird Gerechtigkeit aus seinen Händen empfangen. Und dieser Gedanke bringt uns nun zu einem neuen Abschnitt in unserem Bibeltext, in dem Salomo ebenfalls andeutet, wie er versucht hat, sein Lebensglück zu finden. Wie wir gesehen haben, hat er sich schon mit dem Studium der Naturgesetze beschäftigt. Er hat es mit Weisheit und Philosophie, Vergnügungen und materiellem Wohlstand probiert. Er hat versucht, ganz im Jetzt zu leben. Er hat den Fatalismus durchgespielt, hat also versucht, sich ganz dem Schicksal hinzugeben. Er hat mit der Religion bzw. mit religiösen Bräuchen und Gefühlen geliebäugelt. Und nun werden wir sehen, wie Salomo versucht hat, den Sinn des Lebens so richtig im Reichtum zu finden. Salomo war es mehr als jedem anderen Menschen möglich, sich dem Wohlstand hinzugeben und ihn zu genießen. Er war ein sehr reicher Mensch. Er stapelte mit Begeisterung das Gold und konnte sich alles kaufen, was er wollte. Der Reichtum Salomos war aber auch mit ein Grund für den Untergang seiner Herrschaft. Denn in den umliegenden Völkern entstand Besitzgier. Diese Völker wollten in sein Herrschaftsgebiet einfallen, um etwas von dem Reichtum abzubekommen. Gott hatte zwar um Israel einen unsichtbaren Schutzwall errichtet, aber diese Mauer bröckelte nun nieder und Gott ließ zu, dass andere Völker in Israel einfallen konnten und sich bedienen konnten. Das brachte Salomo wohl dazu, über die Nichtigkeit des Reichtums nachzudenken. In Vers 9 lesen wir: Wer Geld liebt, wird vom Geld niemals satt. Und wer Reichtum liebt, wird keinen Nutzen davon haben. Das ist auch eitel. Ich möchte dazu ein paar Beispiele aufzählen, die zeigen, dass Salomos Erkenntnis auch heute noch Gültigkeit hat. Erstes Beispiel: Der Direktor eines großen Unternehmens sieht am Ende des Geschäftsjahres einen gewaltigen Gewinn in seinen Büchern. Aber das genügt ihm nicht. Und warum nicht? Nun, ein Mensch mag über ein noch so dickes Bankkonto verfügen, und das gibt ihm auch ein gewisses Maß an Sicherheit, aber es wird ihm keine echte Befriedigung schenken. Wir merken, Wohlstand verhilft uns nicht zu echtem Lebensglück. Dabei ist Wohlstand an sich nichts Falsches. Die Heilige Schrift verurteilt ihn nirgends. Sie verurteilt aber die unersättliche Liebe zum Geld. Nicht das Geld selbst, sondern die Liebe zum Geld ist als Wurzel allen Übels anzusehen. Um des Wohlstandes willen Güter anzuhäufen, ist falsch. Der Geizkragen denkt, Geldstücke seien flach, damit man sie stapeln kann. Und der Verschwender denkt, sie seien rund, damit man sie besser rollen kann. Und beide liegen völlig falsch damit. Das Thema hier ist die Einstellung eines Menschen gegenüber dem Geld. Der Fehler liegt beim Menschen, also wie er mit Geld umgeht und welche Bedeutung das Geld für ihn hat. Es ist diese Hingabe an das Geld, die verkehrt ist. Die Liebe zum Geld verleitet Menschen dazu, nur um des Reichtums willen reich werden zu wollen. Wir können sehen, wie Menschen ungute Verpflichtungen eingehen, nur um Geld zu verdienen. Ich habe einmal mit großem Interesse einem Komiker zugehört, der von einem Bühnenstück erzählte, das er mitproduziert hatte. Er dankte allen, die daran mitgewirkt hatten, und erzählte davon, wie gut die Zusammenarbeit war. Er hielt eine sehr charmante Rede, ohne jegliche Spur von Humor. Als er zum Ende kam, sagte er: Und wir wurden bei der ganzen Arbeit nur von einer Sache angetrieben. Dann machte er eine kurze Pause. Nämlich von der Gier nach Geld. Ja, die Gier war das Grundelement. Das hielt sie zusammen und ließ ihre Produktion zustande kommen. Sie ist meist das Grundelement, das auch große Firmen zusammenhält. Es hält auch die Mafia zusammen. Es hält in gleicher Weise sehr viele andere Organisationen zusammen. Ich muss zugeben, ich halte es nicht für richtig, dass Menschen oder Organisationen so viel Geld anhäufen, während zugleich andere in Armut leben und dringend Geld benötigen. Das mag jetzt radikal klingen, aber ich glaube, dass letzten Endes daran etwas verändert werden muss. Gott verurteilt die Liebe zum Geld und die Art, wie es eingesetzt wird. In unserem eigenen Land müssen wir die Gier als Fehler des Kapitalismus erkennen und auch die gottlose Verherrlichung der Arbeit. Gier, damit meine ich die Liebe zum Geld. Es wäre wunderbar, würden Menschen zur Ehre Gottes Geld verdienen. Es wäre wunderbar, würden sie zur Ehre Gottes für Geld arbeiten. Es wäre so schön, wenn das Geld seiner eigentlichen Bestimmung zugeführt würde. Die einzige Medizin gegen Gier besteht allerdings darin, Christus im Herzen zu haben. Wir kommen nun zu Vers 10. Denn wo viele Güter sind, da sind viele, die sie aufessen. Und was hat ihr Besitzer mehr davon als das Nachsehen? Wachstum nur um des Wachstums willen ist überhaupt nicht segensreich. Das trifft für einen Betrieb genauso zu wie für die christliche Kirche oder für andere christliche Organisationen. Ich habe das aus eigenen Erfahrungen lernen müssen. Ich habe erkannt, Wachstum nur um des Wachstums willen, also um eine große Gemeinde zu haben, das bringt nur eines ein: ganz heftige Kopfschmerzen. Es bringt kein Glücksgefühl, man empfindet keinen Spaß dabei. Der Herr hat mich gelehrt, der einzige Sinn meines Lebens ist, zu seiner Ehre zu wachsen. Egal, ob es um Gemeindewachstum geht oder um das persönliche Wachstum im Glauben. Wir sollen damit keine neuen Rekorde erzielen, sondern zu Gottes Ehre wachsen. Weiter mit Vers 11. Wer arbeitet, dem ist der Schlaf süß, er habe wenig oder viel gegessen. Aber die Fülle lässt den Reichen nicht schlafen. Mit anderen Worten, ein Arbeiter hat vielleicht nicht sehr viel zu essen, aber das bewahrt ihn davor, ein Fettwanst zu werden, und vielleicht schläft er deswegen sogar besser, weil er nicht zu viel isst. Der Reiche dagegen, der im Überfluss lebt, kann sich alle möglichen Delikatessen leisten. Trotzdem werden sie ihm bald über und er verliert den Appetit darauf. Und abgesehen davon macht er sich Sorgen um seinen Reichtum, was ihn nachts nicht schlafen lässt. Ich kann mich noch gut erinnern, wie ich und meine Frau bei einer Reise auf Hawaii in einem sehr schönen Hotel übernachtet haben. Trotzdem machten viele andere Gäste den Eindruck, eher unglücklich zu sein. Es waren Leute, die nach Hawaii gereist waren, um dort eine wundervolle Zeit zu verbringen. Aber anscheinend machten sie sich ständig Sorgen um ihren Besitz. Eine Frau hat eine halbe Stunde gebraucht, um ihre Juwelen in einen Safe einzuschließen. Als ich an den Tresen kam, sagte eine der Angestellten zu mir, sie war vorhin schon da und sie wird noch ein Dutzend Mal hier auftauchen, um nach ihrem Schmuck zu sehen oder um ein Stück herauszunehmen, es eine Weile zu tragen und dann wieder zurückzubringen. Wissen Sie, ich war froh, dass meine Frau dieses Problem nicht hatte. Diese reiche Frau hatte ein echtes Problem, nämlich Juwelen, die vermutlich 100.000 Dollar wert waren und um die sie sich sorgen musste. Reichtümer vergrößern unsere Sorgen. Vielleicht ist das ein Grund dafür, warum der Herr mich nicht hat reich werden lassen. Vers 12. Es ist ein böses Übel, das ich sah unter der Sonne. Reichtum, wohl verwahrt, wird zum Schaden dem, der ihn hat. Reichtum schadet den meisten Menschen mehr, als dass er ihnen hilft. Manchmal ist der Arme glücklicher als der Reiche. Der Apostel Paulus sagte jedoch, dass er beides kennt, im Überfluss zu leben und zu entbehren. Offen gestanden, ich würde auch gern beides testen. Salomo fährt dann in den Versen 13 bis 16 fort, denn der Reiche kommt um durch ein böses Geschick. und wenn er einen Sohn gezeugt hat, dem bleibt nichts in der Hand. Wie einer nackt von seiner Mutter Leibe gekommen ist, so fährt er wieder dahin. Wie er gekommen ist und trotz seiner Mühe nimmt er nichts mit sich in seiner Hand, wenn er dahin fährt. Das ist ein böses Übel, dass er dahin fährt, wie er gekommen ist. Was hilft's ihm denn, dass er in den Wind gearbeitet hat? Sein Leben lang hat er im Finstern und in Trauer gesessen, in großem Grämen und Krankheit und Verdruss. Soweit die Verse 13 bis 16. Salomo sagt hier, ein Mensch kann ein Vermögen anhäufen und es seinem Sohn vermachen. Aber dieser Bursche wird dann womöglich alles verprassen. Er wird alles Geld verschwenden. Heutzutage gehen die Menschen damit in der Regel schlauer um. Ein Mann vermacht zum Beispiel seinem Sohn das Vermögen nicht direkt, sondern durch Vermittlung eines Vermögensverwalters. Der händigt dem jungen Mann das Geld in kleinen Beträgen aus, damit das Familienerbe erhalten bleibt. Es gibt heute eine Menge berühmter Menschen, die noch nie einen Cent wirklich verdient haben, durch eigene Arbeit. Der Grund dafür ist, dass sie ihr Geld und ihr Vermögen geerbt haben. Sie können mit Geld nicht wirklich gut umgehen und doch sind sie in einflussreiche Positionen gekommen. Ich fürchte, genau darin besteht eines der Probleme, mit denen wir uns als Gesellschaft herumschlagen müssen. Meine Befürchtung ist, dass es zu einer Spaltung der Gesellschaft kommen könnte, und zwar zu einer Spaltung zwischen Arm und Reich. Zur Zeit Salomos hat es offenbar eine ähnliche Situation gegeben. Und Salomo selbst hat erlebt, dass Wohlstand nicht glücklich macht und dass darin auch keine Lösung für die Probleme dieser Welt liegt. Salomo beendet diesen Abschnitt des Bibeltextes mit folgenden Worten. Ich lese ab Vers 17. So habe ich nun das gesehen, dass es gut und fein sei, wenn man isst und trinkt und guten Mutes ist bei allem Mühen, dass einer sich macht unter der Sonne in der kurzen Zeit seines Lebens, die ihm Gott gibt, denn das ist sein Teil. Denn wenn Gott einem Menschen Reichtum und Güter gibt und lässt ihn davon essen und trinken und sein Teil nehmen und fröhlich sein bei seinen Mühen, so ist das eine Gottesgabe. Denn er denkt nicht viel an die Kürze seines Lebens, weil Gott sein Herz erfreut. Soweit also die letzten Verse aus Kapitel 5 des Predigerbuches. Im sechsten Kapitel, das nun beginnt, beendet Salomo seinen Bericht über die Suche nach dem Lebensglück durch ein genussreiches Leben im Wohlstand. Die Verse 1 und 2 lauten: Es ist ein Unglück, das ich sah unter der Sonne, und es liegt schwer auf den Menschen. Da ist einer, dem Gott Reichtum, Güter und Ehre gegeben hat, und es mangelt ihm nichts, was sein Herz begehrt. Aber Gott gibt ihm doch nicht Macht, es zu genießen, sondern ein Fremder verzehrt es. Das ist auch eitel und ein schlimmes Leiden. Ein alter Freund von mir ist in einem Hotel in Florida einmal dem berühmten John Rockefeller Senior begegnet. Dieser saß an einem Tisch und nahm gerade sein Essen ein. Er hatte nur eine äußerst bescheidene Mahlzeit vor sich auf dem Teller, irgendeine Schonkost. An einem Nebentisch sah mein Freund einen Mann, der eigentlich als Kellner im Hotel arbeitete. Dieser hatte ein leckeres, großes Steak vor sich. Der Mann also, der sich das Steak hätte leisten können, durfte keines essen. Und derjenige, der es sich nicht leisten konnte, hatte eines, weil er im Hotel arbeitete. Manchmal ist es also besser, einen guten Appetit zu haben, als ein dickes Bankkonto. Weiter mit Vers 3. Wenn einer auch 100 Kinder zeugte und hätte ein so langes Leben, dass er sehr alt würde, aber er genösse das Gute nicht und bliebe ohne Grab, von dem sage ich, eine Fehlgeburt hat es besser als er. Tja, ein Reicher kann auch nur dreimal am Tag essen. Er kann auch nur in einem Bett schlafen. Er kann nicht doppelt so lange leben wie der Arme, egal wie viele Doktoren sich um ihn kümmern. Und er kann auch nichts mitnehmen, wenn er einmal gehen muss. Das letzte Hemd hat bekanntlich keine Taschen. Hiob war ein reicher Mann und hat gesagt, dass er mit nichts auf diese Welt gekommen ist und dass er sie genauso auch verlassen wird. Es ist ziemlich sinnlos, sein Leben lang einer Sache hinterher zu jagen, die einen hier nicht glücklich macht und für später auch keinen Wert darstellt. Viele Leute haben bereits ihr Leben so sinnlos gelebt. Über dieses Leben, das dem Leben einer Fehlgeburt gleicht, sagt Salomo in den Versen 4 bis 9, denn sie, die Fehlgeburt, kommt ohne Leben und in Finsternis fährt sie dahin. Und ihr Name bleibt von Finsternis bedeckt. Auch hat sie die Sonne nicht gesehen, noch gekannt. So hat sie mehr Ruhe als jener. Und ob er auch 2000 Jahre lebte und hätte nichts Gutes genossen, fährt nicht alles dahin an einen Ort? Alles Mühen des Menschen ist für seinen Mund, aber sein Verlangen bleibt ungestillt. Denn was hat ein Weiser dem Toren voraus? Was hilft's dem Armen, dass er versteht, unter den Lebenden zu wandeln? Es ist besser zu gebrauchen, was vor Augen ist, als nach anderm zu verlangen. Das ist auch eitel und Haschen nach Wind. Soweit die Verse 4 bis 9. Und nun zieht Salomo an dieser Stelle noch ein besonderes Fazit. Es lautet kurz gefasst: Der Mensch hat keine Macht über sein Leben. Die Verse 10 bis 12 erläutern das. Was da ist, ist längst mit Namen genannt und bestimmt ist, was ein Mensch sein wird. Darum kann er nicht hadern mit dem, der ihm zu mächtig ist. Denn je mehr Worte, desto mehr Eitelkeit. Was hat der Mensch davon? Denn wer weiß, was dem Menschen nützlich ist im Leben, in seinen kurzen, eitlen Tagen, die er verbringt wie einen Schatten? Oder wer will dem Menschen sagen, was nach ihm kommen wird unter der Sonne? Mit diesen wichtigen Fragen endet das 6. Kapitel des Predigerbuches und sie sollten uns wirklich zu denken geben. Der Mensch hat keine Macht über sein Leben. Das mag eine bittere Wahrheit sein, aber für jemanden, der Gott an seiner Seite weiß, ist es auch eine tröstliche Wahrheit.
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Die ersten 6 Kapitel aus dem alttestamentlichen Buch Prediger liegen hinter uns. Sie waren geprägt davon, dass Salomo seine eigene Lebensweise und die anderer Menschen aus einer sehr diesseitigen Perspektive betrachtet hat. Gottes Perspektive, also wie Gott die Dinge sieht und beurteilt, wurde dabei oftmals absichtlich ausgeklammert. Ab Kapitel 7 deutet sich in dieser Hinsicht eine Veränderung an. Ich hoffe, Sie sind auch beim nächsten Mal wieder mit dabei. Bis dahin, auf Wiederhören und Gottes Segen mit Ihnen.

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Herzlich willkommen, liebe Freunde des ERF, zu Ihrem Programm. Heute geht es ums Ausharren und um Ermunterungen. Doch beginnen wollen wir mit dem Lied »Harre meine Seele«.

0: Es gibt immer wieder Situationen im Leben, in denen wir ausharren müssen. Manchmal nur ganz kurz, oft aber auch länger oder sogar ständig. Viele von Ihnen können davon sicher ein Lied singen. In solchen Situationen brauchen wir Ermunterungen. Das kann durch Lieder geschehen, wie es im zweiten Teil dieser Sendung geschieht, aber vor allem durch Gottes Wort. Hans-Jürgen Bienecke will Sie in seinem folgenden Beitrag ermuntern. Dabei bezieht er sich auf einen Bibelvers aus dem Römerbrief, Kapitel 15, Vers 4. Da heißt es: Denn was zuvor geschrieben ist, das ist uns zur Lehre geschrieben, damit wir durch Geduld und den Trost der Schrift Hoffnung haben.
1: Wir möchten doch oft über Unannehmlichkeiten und Niederlagen des Lebens stehen. Wir möchten doch gern in jeder Beziehung von Sieg zu Sieg und von Kraft zu Kraft gehen. Aber wie viele Niederlagen und Kratzer mussten in der Vergangenheit immer wieder eingesteckt werden. Wir erleben und beklagen diese meist. Dabei hätten wir doch schon aus vielen Erfahrungen des Volkes Israel sowie von Reichsgottesarbeitern, die ihre Lebenserfahrungen mit Jesus Christus niederschrieben, lernen können. Ebenso hatte unser Herr Jesus Christus gesagt: Lernet von mir. Denn alles, was zuvor geschrieben worden ist, ist zu unserer Belehrung notiert. Das gilt so lange, es Menschen auf Erden geben wird. Leider erleben wir, dass das Lernen uns oft schwer fällt und Fehler gemacht werden, die unsere Vorväter auch schon ausübten, obwohl wir uns vornahmen, diese nicht zu wiederholen. Viele von uns kennen die Lebensgeschichte des Mannes Josua, wie er Israel in das verheißene Land Kanaan führte und es als Erbe nach Gottes Willen austeilte. Ein ganzes Buch ist nach seinem Namen in der Bibel benannt. Gott hatte ihm gesagt, dass jeder Ort, auf dem ihre Fußsohlen treten würden, ihr Besitz sein solle, und ihm so viel Mut gemacht. Erschrick nicht und fürchte dich nicht. Du musst keine Angst haben, denn der Herr dein Gott ist mit dir in allem, ja überall, wo du gehst. So sind Josua und mit ihm ganz Israel nach biblischem Bericht über den Jordan gezogen. Sie erlebten, dass sie trockenen Fußes durch den Fluss gingen. Sie nahmen das mächtige Bollwerk, die Stadt Jericho, in Besitz. Sie taten ganz genau, wie der Lebendige es ihnen befohlen hatte. 7 Tage lang hatte das ganze Volk mit der Bundeslade in der Mitte, Ansicht der Gegenwart Gottes, die Stadtmauer umzogen, in aller Stille an 6 Tagen. Aber am 7. Tag zogen sie 7-mal herum, und beim 7. Mal, am 7. Tag, stürzte die Mauer ein. Das Volk nahm die Stadt ein. Was für ein Wunder Gottes! Alles lief wie am Schnürchen. Gottes Volk war nur ihrem lebendigen Gott gehorsam. Aber dann kam die erschütternde Niederlage. Warum hat Gott das zugelassen? Gott hat doch gesagt, dass jeder Ort, auf dem ihre Fußsohlen treten würden, ihr Besitz sein sollte. Und nun? Ist er wortbrüchig geworden? Man sucht immer gerne die Schuld zunächst beim anderen. Was hatte Israel falsch gemacht? Was musste dieses Volk lernen? Und für mich heißt es: Was soll ich aus diesem Vorgang lernen? Ich möchte lernen und bin auch bereit, mich von Gott korrigieren zu lassen. Diesen Fragen wollen wir nun nachgehen und einige zu dieser Niederlage führenden Gründe zu unserer, meiner Belehrung bedenken. 1. Leitsatz: Grund, Selbstvertrauen. Die ausgesandten Kundschafter hatten Josua empfohlen, lediglich 2000 oder 3000 Mann hinaufziehen zu lassen, um die kleine Stadt Ai zu schlagen, einzunehmen. Denn ihrer sind wenige. Ach, mit der Stadt Ai werden wir schon fertig. Nicht alle sollen mitziehen, nur etliche. Hatte Gott das geheißen? Offenbar voll Selbstvertrauen und geblendet, wegen des glorreichen Sieges über Jericho, wurde das zu Josua gesagt. Und Josua lässt sich darauf ein, hörte auf Menschenmeinung und hat nicht Gott gefragt. Wie ist es denn bei uns? Bitte keinen Stein auf Josua werfen. Wenn wir in irgendeiner Sache einen Sieg errungen haben bzw. gesegnet wurden von Gott, sind wir in besonderer Gefahr, auf uns selbst zu vertrauen. Die nächste Niederlage ist somit vorprogrammiert. Wir vergessen, wie Josua, leider so schnell, wer es war, der uns dem Volk Israel Gelingen geschenkt hat, und tun den nächsten Schritt ohne den Herrn. Der Herr Jesus Christus hat zu seinen Nachfolgern gesagt: Ohne mich könnt ihr nichts tun. Mit eigener Kraft ist nichts getan. Wir sind gar bald verloren. Es streit für uns der rechte Mann, den Gott hat selbst erkoren. Paulus berichtet ebenfalls von seinen Erfahrungen und schreibt in seinem zweiten Brief an die Korinthergemeinde im ersten Kapitel: Wir selbst aber hatten das Urteil des Todes in uns selbst, damit wir nicht auf uns selbst vertrauen, sondern auf Gott. Vertrauen auf den lebendigen Gott führt zum Sieg. Zweiter Leitsatz. Grund: Das Gebet fehlt. Josua betet sehr wohl, aber erst nach der niederschmetternden Niederlage. Warum liegt er nicht vor dem Kampf auf seinem Angesicht? Warum hat er zu den Kundschaftern nicht gesagt: Ich will erst einmal den Herrn fragen? Das Bewusstsein seiner völligen Abhängigkeit ist ihm nach dem Sieg Jerichos offenbar verloren gegangen. Ist das nicht auch oft unsere Handhabe? Gleichen wir nicht so dem Josua? Wir finden nicht umsonst viele Ermutigungen zum beständigen Bleiben im Gebet auf den Blättern des Neuen Testamentes. Im Gebet haltet an, betet unablässig, zu aller Zeit betend mit allem Gebet und Flehen in dem Geist. Und wer hat von uns so anhaltend gebetet wie der Herr Jesus Christus? Im Lukas-Evangelium finden wir Jesus immer wieder im Gebet, und das sogar nächtelang. Es kommt nur über das Gebet zum Sieg. Dritter Leitsatz: Grund: Ungehorsam. Gott hatte bei der Eroberung Jerichos ausdrücklich befohlen, dass sie gar nichts von dem, was sie in der Stadt vorfanden, für sich nehmen sollten. Aber Achan, ein Mann aus Juda, von dem andere zunächst nichts wussten, was er getan hat, hatte sich über das Gebot Gottes hinweggesetzt. Diese Sünde des Treuebruches lastete nun nicht nur auf ihm und seiner Familie, sondern auf dem ganzen Volk. Und das war ein weiterer Grund, warum Gott ihnen nicht den Sieg schenken konnte. Ja, so genau ist Gott, weil er ein heiliger Gott ist und keine Sünde in seiner Gegenwart duldet. Achan hat leider erst ein Sündenbekenntnis abgelegt, nachdem Gott ihn als den Schuldigen durch das Los offenbar gemacht hatte, und er empfing die gerechte Strafe mit seiner Familie und dem Hab und Gut. Sicher bleibt Gott ein Gott der Liebe. Aber er ist auch heilig und gerecht. Er erwartet auch von uns, dass wir in allem nach seinem guten, gerechten und wohlgefälligen Willen fragen. Führt nicht auch unser Eigenwille und Sturheit und Besserwissenwollen oft zu schmerzlichen Niederlagen? Nehmen wir uns immer wieder den Herrn Jesus Christus zum Vorbild, der auch in größter Not betete: Nicht mein Wille, sondern dein Wille geschehe. Das Tun des Willens Gottes lässt uns Sieger sein. Lassen wir uns ermuntern zu einem Leben des Gehorsams, des Gebetes und des Vertrauens auf den Herrn aller Herren, an jedem Tag zu seiner Ehre.

Wer keine Gnade kennt, ja, dem geht es in solchen Situationen, in denen wir ausharren müssen, schlecht. Die Gnade Gottes ist die Stärke und Kraft, gerade in solchen Lagen. Denn nur wenn mir die Gnade Gottes bewusst ist, sehe ich Gott als meinen himmlischen Vater. Ist mir dagegen die Gnade verdunkelt oder vernebelt, dann komme ich sehr schnell auf abwegige Gedanken. Hat Gott mich noch lieb? Hat er sich zurückgezogen? Bestraft er mich jetzt? Ohne das Wissen um Gottes Gnade gibt es auch kein frohes Christsein. Dagegen, wer die Gnade Gottes kennt und dann auch für sich in Anspruch nimmt, der hat eine Perspektive. Der weiß, dass Gott jeden Tag bei ihm ist und ihm die Kraft gibt, die er braucht. Er weiß sich geborgen, trotz des aufwühlenden Meeres. Wir wissen aber auch, dass in solchen Notzeiten auch immer wieder alte Sünden vor dem inneren Auge auftauchen. Oder dass wir gerade in Notzeiten auch sehr angefochten sind. Da kennt jeder so seine Lebensbereiche, in denen er am anfälligsten ist. Und nicht selten geben wir dann auch nach. Das folgende Lied ermuntert uns, wenn wir in solchen Lagen sind.

Was vergeben ist, das ist vergeben. Daran müssen wir festhalten, wenn der Teufel immer wieder versucht, uns einzureden, dass Gott nicht vergeben habe. In dem nächsten Lied geht es darum, dass wir zufrieden und stille sein sollen. Das ist ja nun auch nicht so einfach, in Notzeiten zufrieden zu sein. Aber ich glaube, dass es uns gelingt, wenn wir uns immer wieder stille Zeiten einräumen und darüber nachdenken, was Gott uns alles gibt, gerade in solchen Notzeiten. Und da werden wir wohl auch Gaben und Gottes Güte erfahren, die wir in gesunden Tagen so nicht erfahren haben, beziehungsweise nicht richtig wahrgenommen haben. Zufrieden sein hängt ganz eng mit Dankbarsein zusammen. Wer dankbar die Güte Gottes trotz Not genießt, der wird auch zufrieden werden. Zufrieden sein heißt aber nun nicht, dass wir nicht mehr darum bitten dürfen, gesund zu werden. Natürlich dürfen wir das. Zufrieden sein heißt, ich akzeptiere zunächst einmal meine Situation und freue mich darauf, wie Gott mir hilft.

Ja, und damit sind wir auch schon wieder am Ende dieser Sendung vom ERF angelangt. Ausharren durch Ermunterungen war das Thema, mit einem Beitrag von Hans-Jürgen Bienecke und Liedern, die das unterstreichen. Ich sage auf Wiederhören und Gott befohlen. Ihr Heino Welscher.

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1: Josua 7, die Verse 10 bis 15. Der Herr antwortete Josua: Steh auf, warum liegst du auf dem Boden? Die Israeliten haben Schuld auf sich geladen, sie haben den Bund gebrochen, den ich mit ihnen geschlossen habe. Sie haben heimlich etwas von den Dingen, die vernichtet werden sollten, weggenommen und sich angeeignet. Das ist der Grund, weshalb sie ihren Feinden nicht standhalten können. Sie müssen vor ihnen fliehen, weil sie jetzt selbst unter dem Bann stehen und dem Untergang preisgegeben sind. Ich werde euch nicht mehr beistehen, wenn ihr nicht alles vernichtet, was ihr gegen mein Verbot weggenommen habt. Steh auf und bereite das Volk auf die Begegnung mit mir vor. Befiehl ihnen, dass sie sich reinigen, damit sie morgen vor mich treten können. Sag zu ihnen: So spricht der Herr, der Gott Israels. Ihr habt Dinge bei euch, die unter dem Bann stehen. Israel wird seinen Feinden nicht mehr standhalten können, solange ihr euch nicht davon trennt. Sie sollen morgen früh nach Stämmen geordnet antreten. Der Stamm, auf den ich das Los fallen lasse, soll nach Sippen geordnet vortreten. Dann wird aus dem Stamm eine Sippe und aus der Sippe eine Familie ausgelost. Wen dann von den Männern dieser Familie das Los trifft, der ist es. Er hat sich an den verbotenen Dingen vergriffen und muss verbrannt werden, er und alles, was ihm gehört. Er hat etwas getan, was in Israel eine Schandtat ist, und hat dadurch den Bund mit dem Herrn gebrochen.
2: Gott befiehlt Josua: Steh auf. Und Josua setzt diese Aufforderung in die Tat um. Er bleibt nicht in seinem Frust, seiner Verbitterung, seiner Enttäuschung liegen, sondern hört sich die Fehleranalyse Gottes an. Josua schmeißt nach der Niederlage nicht alles hin, sondern arbeitet die Schmach im Gespräch mit seinem Gott auf. Josua macht einen Schritt nach vorn. Achan nicht. Er ist abgetaucht. Er schweigt. Er sitzt auf dem geklauten Gold und dreht Däumchen nach der Devise: Der Kelch wird schon an mir vorübergehen. Achan macht dort weiter, wo er aufgehört hat. Egal, ob sie selbst oder fremd verschuldet eine schwere Schlappe haben einstecken müssen, entscheidend ist ihre Reaktion darauf. Niederlagen gehören zum Leben. Pastor Mike Iaconelli schrieb: Es kommt im Leben nicht so sehr auf die Siege an, sondern vielmehr darauf, wie man nach den Niederlagen weitermacht. Josua nutzt das Scheitern zu einer Neuausrichtung in Gottes Gegenwart. Achan hingegen hinterfragt sich nicht. Er lässt den Dingen ihren Lauf in noch größeres Unheil. Wie reagieren Sie auf die Niederlagen des Alltags? Wo liegen Sie noch am Boden, statt längst aufzustehen?
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1: Guten Morgen, liebe Hörerinnen und Hörer. Schön, dass Sie das Wort zum Tag eingeschaltet haben. Heute spricht Thomas Eger über den Tagesvers aus dem Epheserbrief, Kapitel 5, die Verse 1 und 2. Dort steht: Folgt nun dem Beispiel Gottes als geliebte Kinder und führt euer Leben in der Liebe, wie auch Christus uns geliebt und sich für uns hingegeben hat als Gabe und Opfer für Gott. Die Gedanken dazu stehen unter dem Titel Von Gott geprägt. Samuel Bayer wünscht Ihnen damit aus dem ERF-Studio in Meran einen gesegneten Tag.
2: Wie ist das bei Ihnen, wenn Sie eine andere Person geärgert hat? Wie reagieren Sie darauf? Ich frage das jetzt nicht, um zu moralisieren. Das steht mir nicht zu. Denn ich frage auch mich immer wieder, wie ich mich da verhalten soll. Mir kommt jemand in die Quere, das regt mich auf. Meine Gefühle schalten auf Angriff, meine Emotionen klingeln Alarm. Lass dir das nicht gefallen, gib Kontra. Aber ich bin Christ. Ich will so leben, wie es meinem Gott gefällt. Das passt nicht zu wütenden Reaktionen. Wie bekommen Sie aufkochende Gefühle wieder in den Griff? Ich weiß, die Temperamente von uns Menschen sind unterschiedlich. Die einen regen sich sehr schnell auf, andere fast gar nicht. Doch bin ich mir sicher, dass jeder Mensch, der mit Worten verletzt wird, das nicht einfach schlucken kann. Was soll ich da also tun als Christ? Der Apostel Paulus gibt für das Verhalten von Christen einen grundsätzlichen Rat. An seinen Glaubensgeschwister in Ephesus schrieb er einmal folgende Zeilen: Folgt nach dem Beispiel Gottes als geliebte Kinder und führt euer Leben in der Liebe, wie auch Christus uns geliebt und sich für uns hingegeben hat, als Gabe und Opfer für Gott. Paulus gestehe ich zu, dass er diese Worte nicht am grünen Tisch ausgedacht hat. Aus den Berichten über ihn und aus seinen eigenen Schriften wird deutlich, wie pragmatisch er dachte und handelte. Wenn er dann so einen komplizierten Satz schreibt, wie eben gelesen, dann steckt da was Tiefgründiges dahinter. Ich soll also dem Beispiel Gottes folgen, schlägt Paulus vor. Und er begründet das mit der Feststellung, du bist sein geliebtes Kind. Stimmt, Kinder haben einen Vater. Und wer Jesus Christus im Glauben nachfolgt, hat Gott als himmlischen Vater. Der will mich nach seinem Wesen prägen. Wie tut er das? Wieder der Apostel Paulus dazu: Führt ein Leben in der Liebe, wie auch Christus uns geliebt hat. Da haben wir es wieder, das berühmte Wort Liebe, von dem auch Jesus immer wieder spricht. Aber diese Art der Liebe hat einen anderen Hintergrund, als wie Liebe allgemein verstanden wird. Das Neue Testament der Bibel ist in griechischer Sprache geschrieben und in dieser Sprache gibt es eine Bezeichnung für Liebe, sie heißt Agape. Von dieser Agape-Liebe spricht Gott und schreibt Paulus. Agape ist eine Liebesart, die nicht von sich ausgeht oder gar fragt, werde ich auch geliebt? Agape ist eine Liebesart, die Not und Hilfsbedürftigkeit im Nächsten erkennt. Sie bleibt dann nicht dabei stehen. Agape will aus der Not des anderen heraushelfen. Das ist diese göttliche Liebe, die eingreift, die hilft. Das hat Gott durch Jesus bei euch getan, so noch einmal Paulus. Und das tut nun ihr durch Jesus Christus auch bei anderen. Leben wollen, wie es Gott gefällt, ist eine Lebensaufgabe. So denken und handeln zu wollen, das schaffe ich nicht von heute auf morgen. Das muss heranwachsen in mir. Damit das auch gelingt, habe ich Gottes Geist in meinem Leben bekommen. Auch darf ich Jesus in jeder Situation dabei um seine Hilfe bitten. Daran will ich mich halten, wenn mich wieder einmal jemand ärgert. Und Sie können das auch so tun.
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1: Josua 7, die Verse 10 bis 15. Der Herr antwortete Josua: Steh auf, warum liegst du auf dem Boden? Die Israeliten haben Schuld auf sich geladen, sie haben den Bund gebrochen, den ich mit ihnen geschlossen habe. Sie haben heimlich etwas von den Dingen, die vernichtet werden sollten, weggenommen und sich angeeignet. Das ist der Grund, weshalb sie ihren Feinden nicht standhalten können. Sie müssen vor ihnen fliehen, weil sie jetzt selbst unter dem Bann stehen und dem Untergang preisgegeben sind. Ich werde euch nicht mehr beistehen, wenn ihr nicht alles vernichtet, was ihr gegen mein Verbot weggenommen habt. Steh auf und bereite das Volk auf die Begegnung mit mir vor. Befiehl ihnen, dass sie sich reinigen, damit sie morgen vor mich treten können. Sag zu ihnen: So spricht der Herr, der Gott Israels. Ihr habt Dinge bei euch, die unter dem Bann stehen. Israel wird seinen Feinden nicht mehr standhalten können, solange ihr euch nicht davon trennt. Sie sollen morgen früh nach Stämmen geordnet antreten. Der Stamm, auf den ich das Los fallen lasse, soll nach Sippen geordnet vortreten. Dann wird aus dem Stamm eine Sippe und aus der Sippe eine Familie ausgelost. Wen dann von den Männern dieser Familie das Los trifft, der ist es. Er hat sich an den verbotenen Dingen vergriffen und muss verbrannt werden, er und alles, was ihm gehört. Er hat etwas getan, was in Israel eine Schandtat ist, und hat dadurch den Bund mit dem Herrn gebrochen.
2: Gott befiehlt Josua: Steh auf. Und Josua setzt diese Aufforderung in die Tat um. Er bleibt nicht in seinem Frust, seiner Verbitterung, seiner Enttäuschung liegen, sondern hört sich die Fehleranalyse Gottes an. Josua schmeißt nach der Niederlage nicht alles hin, sondern arbeitet die Schmach im Gespräch mit seinem Gott auf. Josua macht einen Schritt nach vorn. Achan nicht. Er ist abgetaucht. Er schweigt. Er sitzt auf dem geklauten Gold und dreht Däumchen nach der Devise: Der Kelch wird schon an mir vorübergehen. Achan macht dort weiter, wo er aufgehört hat. Egal, ob sie selbst oder fremd verschuldet eine schwere Schlappe haben einstecken müssen, entscheidend ist ihre Reaktion darauf. Niederlagen gehören zum Leben. Pastor Mike Jaconelli schrieb: Es kommt im Leben nicht so sehr auf die Siege an, sondern vielmehr darauf, wie man nach den Niederlagen weitermacht. Josua nutzt das Scheitern zu einer Neuausrichtung in Gottes Gegenwart. Achan hingegen hinterfragt sich nicht. Er lässt den Dingen ihren Lauf in noch größeres Unheil. Wie reagieren Sie auf die Niederlagen des Alltags? Wo liegen Sie noch am Boden, statt längst aufzustehen?
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1: Guten Morgen, liebe Hörerinnen und Hörer. Schön, dass Sie das Wort zum Tag eingeschaltet haben. Heute spricht Thomas Eger über den Tagesvers aus dem Epheserbrief, Kapitel 5, die Verse 1 und 2. Dort steht: Folgt nun dem Beispiel Gottes als geliebte Kinder und führt euer Leben in der Liebe, wie auch Christus uns geliebt und sich für uns hingegeben hat als Gabe und Opfer für Gott. Die Gedanken dazu stehen unter dem Titel Von Gott geprägt. Samuel Bayer wünscht Ihnen damit aus dem ERF-Studio in Meran einen gesegneten Tag.
2: Wie ist das bei Ihnen, wenn Sie eine andere Person geärgert hat? Wie reagieren Sie darauf? Ich frage das jetzt nicht, um zu moralisieren, das steht mir nicht zu. Denn ich frage auch mich immer wieder, wie ich mich da verhalten soll. Mir kommt jemand in die Quere, das regt mich auf. Meine Gefühle schalten auf Angriff, meine Emotionen klingeln Alarm. Lass dir das nicht gefallen, gib Kontra. Aber ich bin Christ. Ich will so leben, wie es meinem Gott gefällt. Das passt nicht zu wütenden Reaktionen. Wie bekommen Sie aufkochende Gefühle wieder in den Griff? Ich weiß, die Temperamente von uns Menschen sind unterschiedlich. Die einen regen sich sehr schnell auf, andere fast gar nicht. Doch bin ich mir sicher, dass jeder Mensch, der mit Worten verletzt wird, das nicht einfach schlucken kann. Was soll ich da also tun als Christ? Der Apostel Paulus gibt für das Verhalten von Christen einen grundsätzlichen Rat. An seinen Glaubensgeschwister in Ephesus schrieb er einmal folgende Zeilen: Folgt nach dem Beispiel Gottes als geliebte Kinder und führt euer Leben in der Liebe, wie auch Christus uns geliebt und sich für uns hingegeben hat, als Gabe und Opfer für Gott. Paulus gestehe ich zu, dass er diese Worte nicht am grünen Tisch ausgedacht hat. Aus den Berichten über ihn und aus seinen eigenen Schriften wird deutlich, wie pragmatisch er dachte und handelte. Wenn er dann so einen komplizierten Satz schreibt, wie eben gelesen, dann steckt da was Tiefgründiges dahinter. Ich soll also dem Beispiel Gottes folgen, schlägt Paulus vor. Und er begründet das mit der Feststellung, du bist sein geliebtes Kind. Stimmt, Kinder haben einen Vater. Und wer Jesus Christus im Glauben nachfolgt, hat Gott als himmlischen Vater. Der will mich nach seinem Wesen prägen. Wie tut er das? Wieder der Apostel Paulus dazu: Führt ein Leben in der Liebe, wie auch Christus uns geliebt hat. Da haben wir es wieder, das berühmte Wort Liebe, von dem auch Jesus immer wieder spricht. Aber diese Art der Liebe hat einen anderen Hintergrund, als wie Liebe allgemein verstanden wird. Das Neue Testament der Bibel ist in griechischer Sprache geschrieben und in dieser Sprache gibt es eine Bezeichnung für Liebe, sie heißt Agape. Von dieser Agape-Liebe spricht Gott und schreibt Paulus. Agape ist eine Liebesart, die nicht von sich ausgeht oder gar fragt, werde ich auch geliebt? Agape ist eine Liebesart, die Not und Hilfsbedürftigkeit im Nächsten erkennt. Sie bleibt dann nicht dabei stehen. Agape will aus der Not des anderen heraushelfen. Das ist diese göttliche Liebe, die eingreift, die hilft. Das hat Gott durch Jesus bei euch getan. So noch einmal Paulus. Und das tut nun ihr durch Jesus Christus auch bei anderen. Leben wollen, wie es Gott gefällt, ist eine Lebensaufgabe. So denken und handeln zu wollen, das schaffe ich nicht von heute auf morgen. Das muss heranwachsen in mir. Damit das auch gelingt, habe ich Gottes Geist in meinem Leben bekommen. Auch darf ich Jesus in jeder Situation dabei um seine Hilfe bitten. Daran will ich mich halten, wenn mich wieder einmal jemand ärgert. Und Sie können das auch so tun.
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1: Fast jeden Tag hören wir von terroristischen Anschlägen. Terroristen wollen nicht unmittelbar einen Krieg gewinnen, sondern sie wollen vor allem Chaos und Verwirrung stiften. Sie wollen Unruhe, Unsicherheit und Angst verbreiten. Im geistlichen Bereich verhält sich Satan oft wie ein Terrorist. Er weiß, dass er Gottes Kinder letztlich nicht vernichten kann und deshalb versucht er, Verwirrung, Unsicherheit und Angst in ihrem Leben zu stiften. So der Theologe Dr. Charles F. Stanley, der in der folgenden Sendung darüber spricht, wie Christen sich vor solchen Verwirrungen und Verunsicherungen schützen können. Der Beitrag der ERF-Sendereihe Dranbleiben, Weiterkommen ist eine Koproduktion des ERF und InTouch Ministries. Vorgetragen werden Charles F. Stanleys Gedanken von Pfarrer Martin Wahl. Philipp Giannetti wünscht ein gesegnetes Zuhören.
2: Worüber wir heute sprechen werden, das lernen wir normalerweise nicht in der Schule. Und oft noch nicht einmal in der Sonntagsschule bzw. im Kindergottesdienst. Und trotzdem brauchen wir kaum etwas dringender für unser Leben als Kinder Gottes. Es geht um die Frage, wie wir unserem größten Widersacher, unserem größten Feind begegnen. Wie wir seine Strategien erkennen und siegreich ihm gegenüber bleiben können. In der vergangenen Woche hatten wir angefangen, über diese Strategien Satans nachzudenken. Und ich möchte da heute noch einmal weitermachen. Ich hatte gesagt, die wichtigsten Ziele Satans sind es, die Beziehung zwischen Gott und seinen Kindern zu stören, die guten Absichten Gottes in unserem Leben zu durchkreuzen und durch unseren Ungehorsam dann auch Gott die Ehre zu rauben, die ihm zusteht. Und letztlich möchte er uns zerstören. Und das können wir heute überall beobachten. So viele Christen sind völlig ahnungslos in dieser Beziehung und verstehen gar nicht, was da eigentlich vorgeht. Denn niemand hat sie jemals darauf hingewiesen und es ihnen erklärt. Niemand hat ihnen jemals geholfen, die Angriffe Satans auf ihr Leben zu erkennen und richtig damit umzugehen. Und das fängt schon bei unseren Kindern an. Sie wachsen in einer Welt auf, die voll ist von Unmoral, Lust, Gewalt, Hass, Lüge, Korruption und einem schier grenzenlosen Egoismus. Was wird mit ihnen geschehen, wenn ihnen niemand die Wahrheit sagt und sie darin unterweist, wie sie in dieser Welt als Kinder Gottes leben und diesen Angriffen auf ihr geistliches Leben begegnen können? Wenn Sie möchten, dann schlagen Sie doch mit mir den 2. Korintherbrief auf, und zwar im 10. Kapitel. In den Versen 4 und 5 spricht der Apostel Paulus über das ganze Thema Kampf und Verführung und womit wir es zu tun haben, wenn wir immer und immer wieder Versuchungen ausgesetzt sind. Er sagt, ich lese zunächst den 4. Vers, denn die Waffen unseres Kampfes sind nicht fleischlich, sondern mächtig im Dienste Gottes, Festungen zu zerstören. Die Waffen unseres Kampfes, sagt Paulus. Damit setzt er also voraus, dass wir in einem Kampf sind, dass wir uns in einem Krieg befinden und dass wir für diesen Kampf Waffen besitzen. Aber diese Waffen sind eben nicht fleischlich, es sind keine menschlichen Waffen, sondern sie sind mächtig für Gott, mächtig im Dienst Gottes. Es ist die übernatürliche Macht Gottes, die in ihnen zum Tragen kommt, und wir können damit Festungen zerstören. Was meint er hier mit Festungen? Nun, es ist so, wenn es Satan gelingt, uns in einem bestimmten Bereich unseres Lebens eine Niederlage beizubringen, dann wird er immer wieder zu diesem Bereich zurückkommen. Er weiß, das ist eine Schwachstelle in unserem Leben, und von dort aus wird er immer wieder Angriffe starten. Zunächst hat er da vielleicht nur einen Fuß in der Tür, aber dann wird es irgendwann ein Brückenkopf und schließlich eine regelrechte Festung. Er setzt sich fest in diesem Bereich unseres Lebens. Und wenn er uns eine Niederlage beibringen will, dann wird er es zunächst von dieser Festung aus versuchen. Deshalb erleben wir so oft in einem bestimmten Bereich unseres Lebens immer wieder dieselben Angriffe und erleiden immer wieder dieselben Niederlagen. Wir fragen uns oft, warum? Warum versage ich ausgerechnet in diesem Punkt immer und immer wieder? Weil Satan irgendwann dort einen Fuß in die Tür bekommen hat und weil er dort jetzt eine Festung errichtet hat. Und er weiß genau, wann und wo er sie auch das nächste Mal wieder angreifen kann. Denn die Waffen unseres Kampfes sind nicht fleischlich, sondern mächtig im Dienste Gottes, Festungen zu zerstören. Dann sagt Paulus weiter in Vers 5, wir zerstören damit Gedanken und alles Hohe, das sich erhebt gegen die Erkenntnis Gottes und nehmen gefangen alles Denken in den Gehorsam gegen Christus. Wir müssen also vor allem unser Denken, unsere Gedanken unter Kontrolle bringen. Wir müssen sie regelrecht gefangen nehmen und sie dann dem Gehorsam gegen Christus unterordnen. Wenn unsere Gedanken in die Irre gehen, was passiert dann? Dann werden wir sehr wahrscheinlich in Schwierigkeiten geraten, denn Satan weiß genau, wie er uns dazu bringen kann, die falschen Gedanken zu denken, damit wir dann auch als Folge davon die falschen Dinge tun. Was ist also seine Strategie? Nun, letzte Woche hatten wir uns ja bereits einen Aspekt seiner Strategie angeschaut und darüber gesprochen, dass Satan versucht, unsere Aufmerksamkeit auf ein besonderes Bedürfnis oder auf einen besonderen Wunsch zu lenken. Mit manchen Dingen dagegen wird er uns niemals belästigen, weil er genau weiß, dass er damit bei uns keinen Erfolg haben wird. Dass wir in diesem Bereich keinen besonderen Wunsch oder kein besonderes Bedürfnis haben. Jetzt fragt vielleicht jemand, aber woher weiß Satan das? Ist er allwissend? Nein, das ist er nicht. Er weiß nicht alles, aber er weiß genug, um uns in Schwierigkeiten zu bringen. Deshalb fragte er Eva, möchtest du nicht sein wie Gott? Wie wäre das? Denk mal darüber nach. Zugegeben, das ist eine ziemlich verführerische Frage, finden Sie nicht auch? Wenn mich jemand fragen würde, ob ich dasselbe Wissen wie Gott haben möchte, da könnte man schwach werden. Aber was wäre der Preis dafür? Als Jesus 40 Tage in der Wüste gefastet hatte, da war er hungrig und wohl auch ziemlich erschöpft. Und der Teufel, was sagte er zu ihm? Brot. Das war das Erste, was er sagte. Wenn du wirklich Gottes Sohn bist, dann mach dir doch aus diesen Steinen Brot. Jesus hatte Hunger. Da war ganz offensichtlich ein Bedürfnis, der Wunsch nach etwas Essbarem. Und Satan versucht gnadenlos, dieses Bedürfnis auszunutzen. Und an dieser Strategie hat sich bis heute nichts geändert. Satan nimmt diese speziellen Wünsche oder Bedürfnisse und er benutzt sie, um unser Denken damit zu manipulieren. Uns einzureden, das musst du unbedingt haben, und zwar jetzt, sofort. Er will uns dazu verführen, dass wir die Gaben und die Möglichkeiten, die Gott uns geschenkt hat, missbrauchen, um damit unsere eigenen Wünsche und Bedürfnisse zu befriedigen, statt dem Willen und den Absichten Gottes für unser Leben zu folgen. Wenn Sie so in Ihr eigenes Leben hineinschauen, womit versucht Satan Sie am häufigsten? Hat das mit irgendeinem Wunsch, einer Sehnsucht, einem Bedürfnis in Ihrem Leben zu tun? Satan hat es bei Jesus auf diese Weise versucht und er tut das heute immer noch und das leider oft sehr erfolgreich. Ein zweiter Aspekt seiner Strategie ist dann auch, dass der Widersacher Gottes sich immer den günstigsten Zeitpunkt aussucht. Denn wie in jedem Krieg ist das Timing, also der richtige Zeitpunkt für einen Angriff, sehr wichtig. Wenn man ein bisschen die Geschichte der Kriege und der Kriegsführung studiert, dann wird man entdecken, wie oft eine einzige Stunde oder sogar Minute über den Ausgang einer Schlacht entscheiden konnte. Und Satan weiß das. Er weiß genau, wann wir stark sind und wann wir unsere schwachen Momente haben. Und er wird diese schwachen Augenblicke nutzen, um uns anzugreifen. Deshalb ist es so wichtig, dass wir auch selbst lernen, unsere schwachen Augenblicke zu erkennen und zu verstehen, wann wir am leichtesten versucht werden können. Deshalb sollten wir uns in bestimmten Situationen häufiger die Frage stellen, was geht hier um mich herum eigentlich vor? Was passiert hier gerade mit mir oder auch in mir? Wann bin ich am verwundbarsten? Wenn ich für eine Weile mal nichts gegessen habe? Oder wenn ich mich ärgere? Oder falsch behandelt werde? Oder kritisiert werde? Oder wenn man schlecht über mich redet? Oder ist es, wenn ich mich einsam fühle? Oder wenn ich gerade müde und erschöpft bin? Das sollten wir beobachten und versuchen zu verstehen, wann, in welchen Situationen oder Umständen Satan uns am häufigsten angreift. Und das gilt für uns alle. Ganz egal, wie sehr wir Gott lieben oder wie hingegeben wir für ihn und mit ihm leben. Als Kinder Gottes müssen wir hier alle auf der Hut sein. Niemand ist gegen diese Angriffe Satans immun. Und es ist sogar so, je effektiver ich für Gott bin, je gehorsamer und heiliger und hingegebener, umso heftiger wird Satan uns attackieren, weil er uns erledigen will, weil er Gottes Absichten und Pläne in unserem Leben durchkreuzen will. Dafür wird er alles daran setzen. Und der richtige Zeitpunkt ist dabei sehr wichtig für ihn und deshalb auch für uns. Ein dritter Aspekt seiner Strategie ist dann auch, dass er versucht, in unseren Gedanken Zweifel zu sehen. Das ist ein ganz wesentlicher Aspekt. Satan wird immer wieder versuchen, Zweifel zu sehen. Wenn es ihm gelingt, in unseren Gedanken Zweifel zu sehen, dann ist das sozusagen für ihn schon die halbe Miete. Jetzt wenden Sie vielleicht ein, na ja, aber das betrifft mich jetzt nicht so direkt. Ich glaube fest an das Wort Gottes und ich glaube nicht, dass Satan mich dazu bringen wird, daran zu zweifeln. Aber wissen Sie was? Satan ist da sehr gerissen. Er wird ganz sicher nicht zu Ihnen kommen und sagen, hey, glaub bloß nicht das, was Gott da sagt in seinem Wort. So plump wird er das nicht machen, sondern er wird es so geschickt versuchen wie bei Eva. Er wird Ihnen unter Umständen sogar das Wort Gottes vorhalten, nur ein bisschen verdreht. Und dann wird er fragen, sollte Gott das wirklich so gesagt haben? Sollte das wirklich so sein? Sollte das wirklich das und das bedeuten? Hier müssen wir wirklich aufpassen. Denn wenn es Satan gelingt, auch nur in einem einzigen Bereich unseres Lebens Zweifel am Wort Gottes zu sehen, wenn er uns dazu bringen kann, auch nur eine bestimmte Wahrheit aus dem Wort Gottes so zu manipulieren und zu erklären, damit wir damit ein bestimmtes Verhalten rechtfertigen können. Wenn ihm das nur in einem Bereich unseres Lebens gelingt, dann befinden wir uns wahrscheinlich für eine ganze Weile auf einem sehr gefährlichen und schlüpfrigen Weg. Und zwar aus folgendem Grund. Ganz einfach. Wenn es ihm in einem Bereich gelungen ist, dann hat er sozusagen jetzt einen Fuß in der Tür. Und es wird immer leichter für ihn, auch in anderen Bereichen Zweifel zu säen. Vielleicht in einem Bereich unseres Lebens, in dem Gott gerade an uns arbeiten möchte, aber es ist unbequem. Vielleicht tut es sogar weh. Und wir wollen nicht so richtig und fangen an, nach Entschuldigungen und Ausreden zu suchen. Ich versichere Ihnen, Satan wird uns helfen, sie zu finden. Er wird uns einreden, naja, das ist heute doch eine völlig andere Kultur. Wir leben in einer völlig anderen Zeit. Die Dinge liegen heute doch völlig anders. Vieles hat sich geändert. Deshalb brauchst du das Wort Gottes doch nicht so wörtlich zu nehmen. Du kannst das auch so und so sehen und auf diese oder jene Weise erklären. Wie gesagt, wenn Satan uns dazu bringen kann, bewusst und willentlich eine Wahrheit oder ein Prinzip aus dem Wort Gottes zu verdrehen, dann weiß er, dass die Umdeutung oder der Ungehorsam gegen eine zweite Wahrheit oder ein zweites Prinzip sehr bald folgen werden. Wir haben die Tür für Zweifel und Unglauben dann weit aufgemacht. Es ist so wichtig, dass wir das unbedingt verstehen, denn über diese Schiene gelingt es Satan leider viel zu oft, Christen zu Fall zu bringen. Christen, die ihr ganzes Leben lang treu dem Herrn gefolgt sind und die plötzlich anfangen, an einer Wahrheit des Wortes Gottes zu zweifeln, die plötzlich anfangen, einen Vers oder einen Abschnitt oder ein Prinzip oder ein Thema aus der Bibel zu nehmen und es so zu erklären, dass ihr Ungehorsam in einem bestimmten Bereich dadurch gerechtfertigt wird. Und das nächste Mal fällt es dann schon ein bisschen leichter, den Ungehorsam auch in einem anderen Bereich zu rechtfertigen. Und beim dritten Mal noch etwas leichter und so weiter. Und bevor Sie so richtig verstanden haben, was da eigentlich passiert, stecken Sie schon bis zum Hals in Schwierigkeiten und in Niederlagen. Denn Satan hat Sie geblendet. Er hat Sie blind gemacht für die Wahrheit Gottes und für das, was mit Ihnen passiert. Dabei hätten Sie vorher noch geschworen, dass Sie das Wort Gottes niemals auf diese Weise verbiegen würden. Deshalb kann ich Sie nur darauf mit aller Eindringlichkeit hinweisen, bemerkt Dr. Stanley, wenn wir anfangen, das Wort Gottes zu manipulieren und es bewusst falsch zu interpretieren, damit wir unser falsches Verhalten damit rechtfertigen können, dann sind wir in ernsthaften Schwierigkeiten und dann werden wir wahrscheinlich eine ganze Menge Schmerz und Leid in unserem Leben erfahren. Satan versucht, Zweifel zu säen, Zweifel an der Zuverlässigkeit und an der Treue Gottes. Ein vierter Aspekt seiner Strategie ist es dann auch, uns in Diskussionen zu verwickeln. Dabei ist das wirklich das Letzte, was wir tun sollten, uns mit dem Widersacher Gottes auf eine Diskussion einlassen. Warum? Weil wir sie nicht gewinnen können. Die einzige Person, die so eine Auseinandersetzung gewinnen kann, ist Jesus Christus. Deshalb diskutieren Sie nicht mit Ihrem größten Widersacher. Was meine ich damit? Nehmen wir beispielsweise mal an, Sie sehen sich auf einmal einer Versuchung ausgesetzt. Gottes Wort sagt, du sollst nicht. Aber da ist diese verführerische Gelegenheit. Dann fangen Sie bloß nicht an, darüber nachzudenken und zu sagen, mal überlegen, was ich jetzt machen könnte. Was gibt es zu überlegen, wenn Gott sagt, du sollst nicht? Worüber muss man dann nachdenken? Aber Satan wird uns einreden, na klar, aber schau mal, das kann man doch auch so und so sehen, überleg doch mal und so weiter. Ich versichere Ihnen, Sie können so eine Diskussion nicht gewinnen. Was sollten wir also stattdessen tun? Es ist eigentlich ganz einfach. Sie sagen, es steht geschrieben. Hier, das ist das Wort Gottes, das sagt Gott dazu. Alles, was darüber hinausgeht, ist im Grunde zu viel. Wir können eine Diskussion mit Satan nicht gewinnen. Wenn wir versucht werden, dann besteht die einzige Möglichkeit darin, das zu tun, was Jesus tat. Zu fragen, was sagt Gott dazu? Es steht geschrieben. Jetzt wenden Sie vielleicht ein, naja, aber es gibt ja nun auch Situationen, zu denen hat Gott nicht so ausdrücklich gesagt. Aber das glaube ich nicht, bemerkt Dr. Stanley. Natürlich gibt es nicht zu jeder Situation auch so ganz direkt einen Bibelvers, in dem es dann heißt, du sollst nicht, und den wir dann zitieren könnten. Aber das Prinzip ist auf alle Fälle da. Gott hat uns kein unvollständiges Buch gegeben. Und es wird deshalb auch keine Situation und keine Umstände geben, in denen Gott uns nicht die nötige Weisheit geben und uns zeigen kann, was wir tun sollen. Eine Taktik Satans ist es also, uns in Diskussionen zu verwickeln, damit er uns letztlich zerstören kann. Ein weiterer Aspekt seiner Strategie ist es dann aber auch, uns zu täuschen. Nun haben wir darüber schon eine Menge gesagt, aber Täuschung, das ist sozusagen sein Stil. Täuschung gehört zum Wesen Satans, so wie die Wahrheit zum Wesen Gottes gehört. Satan wird alles daran setzen, um uns zu täuschen, damit wir etwas für wahr halten, was gar nicht wahr ist, damit wir Lüge für Wahrheit halten. Jetzt fragen Sie vielleicht, wie kann ich mich davor schützen, getäuscht zu werden? Nun, die einzige Möglichkeit, uns vor Täuschung zu schützen, ist, dass wir die Wahrheit kennen, das Wort Gottes. Und wie lernen wir das Wort Gottes kennen? Indem wir Zeit damit verbringen, es lesen, darüber nachdenken, mit Gott darüber reden und es dann in unserem Herzen bewahren und anwenden. Wenn wir die Wahrheit nicht kennen, dann werden wir den Täuschungen des Feindes immer wieder auf den Leim gehen. Wenn er uns dazu bringen kann, seinen Lügen zu glauben, dann sind wir schon besiegt. Das gehört zu seiner Strategie. Er ist der Vater der Lüge und er wird uns deshalb niemals die Wahrheit sagen. Zu seinen raffiniertesten Täuschungen gehört es, die Folgen unserer Handlungen zu verschleiern. Uns einzureden, hey, denk doch nicht über die Zukunft nach, mach dir keine Sorgen, du hast einen Wunsch, eine Sehnsucht, erfüll sie dir, jetzt, sofort, verlier keine Zeit, vergiss die Folgen, lebe jetzt. Und er versucht, die Folgen zu verschleiern von dem, was wir da tun. Er möchte, dass wir im Heute leben und uns jetzt das nehmen, was wir wollen, Befriedigung, Genuss, Vergnügen und so weiter. Mach dir keine Sorgen wegen morgen, das wird schon. Und es wird tatsächlich, es wird uns zerstören, wenn wir dieser Täuschung auf den Leim gehen und uns blenden lassen vor den Folgen und den Konsequenzen unseres Handelns. Satan versucht, das Jetzt zu betonen und er verschweigt, er verschleiert, er verdeckt die Zukunft. Denn er weiß genau, wenn wir uns über die Folgen Gedanken machen würden, wenn wir uns bewusst machen, welche Konsequenzen es hat, dieser Versuchung jetzt nachzugeben, dann würden wir davor zurückschrecken und es bleiben lassen. Wir würden sagen, Moment mal, wo führt mich das denn hin? Und das möchte er unter allen Umständen vermeiden, wenn er uns in Versuchung führt. Deshalb versucht er alles, um uns über die Zukunft zu täuschen. Folge deinen Wünschen jetzt. Aber wenn wir unseren Lebensweg im Licht Gottes betrachten, wenn wir vor uns auf diesem Weg das sehen könnten, was Gott sieht, dann würden wir niemals dem Weg der Täuschung und der Sünde und der Versuchung folgen. Niemals, weil er letztlich in einer totalen Zerstörung unseres Lebens enden wird. Deshalb ist das eine wichtige Frage. Glauben wir den Täuschungen Satans oder kennen wir Gottes Wort, die Wahrheit gut genug, um auf diese Täuschungen eben nicht hereinzufallen? Da ist noch eine weitere Taktik, die Satan gerne benutzt. Er sorgt für Zwietracht und Spaltung. Schon im Garten Eden versucht er Adam und Eva von Gott, dem Vater, zu trennen. Sozusagen einen Keil zwischen sie zu treiben und sie von Gott zu entfremden. Und er hatte Erfolg damit. Dann die erste Familie, Kain und Abel. Kain erschlug seinen Bruder. Spaltung. Und dieses Muster zieht sich seither durch die Geschichte der ganzen Menschheit hindurch. Wie viele Ehen hat Satan schon gespalten, auseinandergerissen, zerstört? Wie viele Kinder hat er den Eltern entfremdet? Wie viele Geschwister hat er schon gegeneinander aufgebracht? Angestellte gegen ihre Arbeitgeber, Angestellte untereinander, Völker gegeneinander. Und das Schlimmste, wie viele Kirchen hat er schon gespalten? Das ist eine seiner liebsten Beschäftigungen, spalten. Wissen Sie warum? Weil er dann jedes Mal einen totalen Sieg feiern kann. Weil er damit viele, oft Hunderte von Christen gleichzeitig verwunden kann. Und die Nichtchristen, die das von außen beobachten, die sagen, da habt ihr's, die kommen doch nicht einmal miteinander klar. Warum sollte ich mich so einer Truppe wohl anschließen? Ich hab doch auch so schon genug Probleme. Satan liebt es, zu spalten. Und deshalb ist die Einheit des Leibes Christi so wichtig. Dass wir uns gegenseitig lieben, füreinander sorgen, mitfühlen, uns gegenseitig aufbauen, ermutigen. Und dass wir nicht dem Widersacher Gottes in die Hände spielen. Das ist so wichtig, denn Satan ist ein Spalter. Eine weitere Taktik von ihm ist es auch, zu zerstören. Darauf läuft letztlich alles hinaus, Zerstörung. Satan setzt alles daran, um uns zu zerstören. Er will unseren Frieden zerstören, unsere Freude, unser Glück, unsere Zufriedenheit. Er versucht, eine immer größere Neigung zur Sünde in uns zu wecken. Er wird immer neue Wünsche in unserem Leben hervorbringen. Er wird alle möglichen Versuchungen vor uns ausbreiten. Wozu? Um uns letztlich zu zerstören. Das ist sein letztes, sein ultimatives Ziel. Er möchte uns von Gott entfremden. Er will Gottes gute Absichten für unser Leben durchkreuzen. Und er versucht letztlich Gott die Ehre und die Anbetung zu rauben, die ihm alleine zustehen. Satan versucht alles, um das Reich Gottes zu zerstören. Das Problem für ihn ist dabei nur, er weiß, dass er besiegt ist. Er weiß, dass seine Zeit einmal ablaufen und er dann für alle Ewigkeit gebunden sein wird. Und deshalb versucht er, in der Zeit, die ihm noch verbleibt, so viele Menschen wie möglich mit ins Verderben zu reißen. Deshalb versucht er, das Zeugnis der Christen zu zerstören. Deshalb versucht er, die Christen in Lügen und Täuschungen gefangen zu halten, um ihr Leben möglichst nutzlos und miserabel zu machen. Denn er weiß, dass er besiegt ist, ein für allemal, für alle Ewigkeit. Und deshalb versucht er, möglichst alles zu zerstören, was Gott irgendwie Ehre macht und ihn verherrlicht, eingeschlossen Sie und mich. Das ist also seine Taktik. Und wissen Sie was? Er benutzt dabei jeden einzelnen von uns, um uns gegeneinander aufzubringen und uns gegenseitig zu schaden. Und wir Christen, wir gehen ihm dabei viel zu oft auf den Leim. Jemand hat einmal gesagt, wir kämpfen viel zu oft mit dem Feind gegeneinander, statt miteinander gegen den Feind. Und das ist nur leider allzu wahr. Deshalb ist es so wichtig, dass wir die Taktik und die Strategie Satans kennen, dass wir verstehen, was er vorhat und wie er an uns herantritt. Denn nur so können wir seine Attacken rechtzeitig erkennen und uns dagegen rüsten. Nur so können wir sensibel werden für bestimmte Situationen und für unsere Umgebung. Und nur so können wir mehr und mehr die Kraft Gottes und seinen Sieg in unserem Leben erfahren. Aber lassen Sie mich zum Schluss noch Folgendes anmerken, so Dr. Stanley. Wenn Sie Jesus Christus noch nicht als Ihrem Herrn und Retter vertraut haben, dann müssen Sie das alleine machen. Sie müssen Ihr Leben ohne seine Hilfe leben, ohne seine Kraft, seine Leitung und seine Weisheit. Aber Gott möchte ihr Leben verändern. Er will ihnen Sieg geben, wie sie ihn noch nie erlebt haben. Er will ihnen Gewissheit und Zuversicht und Sicherheit geben. Ganz egal, was Satan ihnen so alles in den Weg schmeißt, er will sie bewahren und sie sollen Gott Ehre machen. Satan soll nicht in der Lage sein, ihren inneren Frieden zu zerstören, ihre Zufriedenheit und ihre Freude. Deshalb laden Sie doch Jesus Christus in Ihr Leben ein. Bekennen Sie ihm Ihre Schuld und vertrauen Sie ihm Ihr Leben an. Stellen Sie Ihr Leben unter seine Herrschaft und Gott macht Sie zu einem seiner Kinder. Nichts und niemand kann Sie dann von der Liebe Gottes trennen. Denn die Waffen unseres Kampfes sind nicht fleischlich, sondern mächtig im Dienste Gottes, Festungen zu zerstören. Wir zerstören damit Gedanken und alles Hohe, das sich erhebt gegen die Erkenntnis Gottes. Und nehmen gefangen alles Denken in den Gehorsam gegen Christus. Der Herr segne Sie.
1: Die Strategie Satans. In der ERF-Sendereihe Dranbleiben, Weiterkommen hörten Sie den zweiten Teil eines Beitrags, der in Zusammenarbeit mit InTouch Ministries realisiert wurde. Autor der Ausführungen war der US-amerikanische Pfarrer, Theologe und Buchautor Dr. Charles F. Stanley. Ins Deutsche übersetzt und eingesprochen wurde der Beitrag von Pfarrer Martin Wahl. Wenn Sie noch Fragen zum Thema der Sendung haben, kontaktieren Sie unseren Hörerservice. Anschrift und Kontaktdaten folgen im Abspann zur Sendung. Viel Freude mit dem weiteren Programm des ERF Süd wünscht Ihnen Philipp Genetti. Behüt Sie Gott.
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Ich kann es nicht fassen. Da hat mir einer doch tatsächlich etwas vorgemacht. Er hat mich getäuscht. Das kommt manchmal vor, dass ich von einem Menschen enttäuscht bin. Er hat sich vor mir verborgen, er hat mir etwas vorgespielt. Doch dann ist seine Maske gefallen und plötzlich sehe ich einen ganz anderen Menschen vor mir. Ich dachte, ich kenne den anderen so gut, dass alles Täuschen keinen Sinn hat. Aber das Rollenspiel hat funktioniert. Ich habe mich hinters Licht führen lassen. Zwar sind manche Menschen leichter zu durchschauen als andere, aber in ihr Innerstes vordringen, das kann ich nicht. Manches bleibt mir verborgen und das ist auch gut so. Gott aber lässt sich nicht täuschen. Vor ihm lässt sich nichts verbergen. Davon ist Hiob überzeugt, denn er sagt zu seinen Freunden: Meint ihr, dass ihr Gott täuschen werdet, wie man einen Menschen täuscht? Vorwurfsvoll klingen seine Worte. Glaubt ihr wirklich, dass ihr Gott hinters Licht führen könnt? Hiob muss es wissen, denn er hat am eigenen Leib Leid erfahren. Seine Freunde aber versuchen ihm einzureden, es wird schon alles wieder gut. Wenn Hiob sich nur wirklich mit seinem Schicksal aussöhne, dann werde sich schon alles wieder zum Guten wenden. Gott ist gerecht, sagen sie. Und wenn du ihn wirklich suchst, dann musst du dich vor ihm nicht fürchten. Doch alles, was Hiob am eigenen Leib erfahren hat, spricht dagegen. Gott ist zu fürchten, und wie? Dennoch wendet Hiob sich nicht ab von dem Gott, den er später seinen Erlöser nennt. Er wendet sich nicht ab, aber er kämpft. Er kämpft mit sich und mit Gott. Nicht mit dem Gott, der sich in ein Schema pressen lässt. Hiob sucht den lebendigen Gott, der oftmals verborgen bleibt. Hiob drängt es in ein persönliches Verhältnis zu ihm. Er will seinem Herrn und Heiland begegnen. Und das bedeutet, ihm so nahe zu sein, dass keine menschlichen Masken mehr Schutz bieten. Gott lässt sich nicht täuschen. Gott kennt mich in- und auswendig. Gott umgibt mich und sieht mich so, wie ich bin. Er nimmt mir meine Maske ab, denn vor ihm brauche ich sie nicht mehr.

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1: Heutzutage gibt es für jedes Problem eine Therapie. Der Esoterik- und Okkultismusmarkt boomt. Können Sie nachts nicht schlafen? Gibt es Probleme mit den Nachbarn? Stecken Sie tief im Sommerloch? Ein Blick in den Kleinanzeigenmarkt im Stadtmagazin Rubrik Psycho sorgt für Abhilfe. Schier endlos ist die Liste der vermeintlichen Hilfsangebote. Man kann zum Beispiel astrologisch-biografische Einzelarbeit leisten, die Werkstatt für Biografie- und Karma-Arbeit besuchen, Rebirthing praktizieren, Augenblicksastrologie kennenlernen, einen Problemlösungs-Focusing-Kurs besuchen oder Hypnose in Anspruch nehmen. Erlaubt ist heute, was einem gut tut. Oder gut tun könnte. Der Markt ist unübersichtlich groß. Scharlatane und angebliche Heiler gibt es massenhaft. Wären ihre heilenden Hände, ihre abstrusen Methoden und ihre Zukunftsaussagen nur halb so vielversprechend wie ihre blumige Werbung, dann dürfte es kaum so viele Menschen geben, die immer noch mit ihren Problemen kämpfen. Die meisten Methoden versprechen den Erfolg, halten dieses Versprechen aber nicht. Bei Jesaja werden wir von Gott selbst vom falschen Zauber der Esoterik gewarnt. Ich bin der Herr, steht da, der die Zeichen der Wahrsager zunichte macht und die Weissager zum Narren. Von Anbeginn der Zeit ist der Mensch auf das Du hin angelegt und lebt in vielfältigen Beziehungen. Es geht nicht nur darum, was mir gut tut, sondern auch um den anderen. Christliche Lebenshilfe gründet sich immer im Doppelgebot der Liebe. Lerne Gott zu lieben und dann dich und dann deinen Nächsten wie dich selbst. Ich bin sicher, wenn wir das beherzigen, verändert sich unser Leben nachhaltig. Und das ganz ohne Weghypnotisieren. Lassen Sie sich also nicht durch dubiose Anbieter zum Narren machen, sondern richten Sie Ihren Fokus auf das, was wirklich helfen kann.

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1: Die Liebe ist ein seltsames Ding, hieß es mal in einem Schlager über die Liebe zwischen Mann und Frau. Stimmen tut das auch für eine andere Art von Liebe, die zwischen Eltern und ihren Kindern. Liebe haben ist leichter als Liebe zeigen, meint dazu Eberhard Mühlhahn.
2: Ich weiß, dass wohl die meisten Eltern ihre Kinder aufrichtig lieben. Aber aus welchen Gründen auch immer ihnen gelingt es nicht, dass diese Liebe bei den Kindern ankommt. Deswegen ist es wichtig, den Körperkontakt zu suchen, dem Kind wirklich in die Augen zu schauen. Auch so zu signalisieren, ich bin für dich da. Bewusst und aufmerksam zuzuhören bei dem Kind, aber auch bereit zu sein, aus seinem eigenen Leben zu erzählen. Das sind alles die kleinen Bausteine, die helfen, dass Liebe in einer Familie aufrechterhalten bleibt.
1: Die kleinen Bausteine, aus denen die Liebe in der Familie besteht, klingt wunderschön harmonisch. So harmonisch, wie es in vielen Familien leider nur ganz selten zugeht. Was tun, wenn es in der Familie immer wieder kracht und die Beziehung zwischen Vater und Mutter dadurch langsam ziemlich angeknackst ist?
2: Manchmal stecken Verletzungen so tief, dass es ohne Gebet und auch die Vergebung von Gott erst gar nicht zu einem inneren Frieden kommen kann. So die kleinen Konflikte, da schaffen wir es oftmals von unserer eigenen Kraft, sie zu lösen. Aber sobald so richtig dicke Luft ist, da merkt man, dass man wirklich auch Hilfe von außen braucht, also oder von oben braucht, von Gott her braucht.
1: Wenn zwischen Vater und Mutter die Fetzen fliegen, sind die beiden schnell ganz auf sich konzentriert. Dass die Kinder mit aufgerissenen Augen daneben stehen, das nehmen sie aus ihrem verengten Blickwinkel nicht mehr wahr. Und die Kinder fühlen sich dabei, als ob ihnen der Boden unter den Füßen weggezogen würde.
2: Wenn Kinder ihre Eltern streiten sehen, dann sollten sie auch miterleben, wie sie sich versöhnen. Denn sonst machen sich Kinder oftmals auch sehr, sehr viel Sorgen über ihre Eltern und über das Fortbestehen ihrer Familie. Wenn Eltern sich entschuldigen, fällt ihnen kein Zacken aus der Krone. Und Kinder wissen es sehr zu schätzen, auch gerade wenn sie älter werden und in die Teenagerjahre kommen, wenn sie verspüren, dass Vati auch aufrichtig ist und wenn er einen Bock geschossen hat, sich auch bei seinen Kindern entschuldigen kann.

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Neulich hatte ich eine gedruckte Schaltung in der Hand. Wissen Sie, was das ist? Ein Teil von neueren elektronischen Geräten. Auf einer Platte sind Widerstände, Kondensatoren und wie die Elemente alle heißen, angebracht. Die Verbindung zwischen ihnen besteht aber nicht mehr wie früher aus Drähten, sondern aus Streifen von leitendem Material, das auf der Platte aufgedruckt ist. Das sieht wie ein Irrgarten aus. Einige dieser Leitungen machen weite Umwege in unzähligen Kurven über die halbe Platte, bis sie ein Ziel erreichen, das ganz dicht neben ihrem Ausgangspunkt liegt. Warum so kompliziert? Antwort: weil sie nur zweidimensional verlaufen können. Keine Leitung darf sich mit einer anderen kreuzen. Mit Drähten ist das einfacher, die können auch übereinander liegen, dreidimensional eben. Das alles, damit es mechanisch herstellbar ist, flach sein muss, das macht die Sache kompliziert. Kompliziert, wie auch manchmal mein Leben verlaufen ist. Ihres vielleicht auch? Wenn es stimmt, dass Gott führt, warum dann so unverständlich und oft um sieben Ecken? Weil unsere begrenzte Welt es nötig macht. Gott hat eine andere Perspektive. Uns flachgesichtigen Menschen erscheint wirr und unnötig kompliziert, was in Gottes Augen klar und sinnvoll ist. Alles dient seiner guten Absicht mit denen, die zu ihm gehören. Sein Ziel ist klar, das Beste für uns. Wenn der Weg dahin uns nicht einleuchtet, macht nichts. Gott behält die Übersicht. Ihm können wir vertrauen.

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1: Mit Gott den ganzen Tag über in Verbindung zu sein, dieser zwangsweise oberflächliche Gedankenaustausch mit ihm, ersetzt nicht die intensive Gebetszeit mit meinem Herrn.
2: Das Buch »Nach dem Amen bete weiter« will helfen, das vertrauensvolle Gespräch mit Gott neu zu entdecken. Auszüge aus dem Buch von Hans-Peter Reuer hören Sie gleich im ERF Süd.

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1: Liebe Hörerinnen und Hörer, Sie hören heute Auszüge aus dem Buch »Nach dem Amen bete weiter«, erschienen im SCM Hensler Verlag, geschrieben von Hans-Peter Reuer. Der Autor war viele Jahre lang Leiter vom Tauernhof, einem christlichen Bildungs- und Freizeitzentrum in der Steiermark. Viele denken vielleicht, dass Beten langweilig ist. Oder sie empfinden es als frustrierend und fragen sich, wie kann man mit einem unsichtbaren Gott überhaupt reden? Redet er auch mit uns? Und wenn ja, wie kann man seine Stimme hören? Antworten auf diese und viele weitere Fragen sind in dem Buch von Hans-Peter Reuer zu finden. Es enthält viele praktische Anregungen für alle, die sich tiefer mit dem Thema Gebet auseinandersetzen möchten. Heute geht es zum Abschluss dieser fünfteiligen Sendereihe darum, was es bedeutet, inmitten des Alltagstrubels zu beten und mit Gott in Verbindung zu bleiben. Anschließend folgen noch einige Abschnitte aus dem Kapitel mit der Überschrift »Wie kann ich Gottes Stimme hören?« Willkommen zum Buch der Woche, sagt Philipp Giannetti. Tobias Schuffenhauer und Angelika Fries lesen aus dem Buch »Nach dem Amen bete weiter«.

0: Wie kann so ein Gespräch mit Gott nun praktisch funktionieren und welche Anweisungen gibt uns das Wort Gottes dazu? Bereits in meinen ersten Jahren als Christ war mir der kurze Satz des Apostel Paulus an die Christen in Thessaloniki ein Rätsel, wo er alle Gläubigen ganz selbstverständlich auffordert, betet ohne Unterlass oder betet unablässig. Für mich war diese Stelle ein Einzelvers, den man nicht so verstehen kann, wie er da steht, denn es war in meinen Augen völlig unrealistisch, den ganzen Tag über zu beten. Damit habe ich den bloßen Gedanken daran sofort wieder verworfen. Erst seit kurzem habe ich von einem Theologen und lieben Freund gelernt, dass Paulus diese Gebetshaltung eines Christen nicht nur einmal geboten hat, sondern 20 Mal in seinen Briefen an Christen mit verschiedenen Worten beschreibt. Die Psalmisten schreiben darüber, dass sie den ganzen Tag beten und Tag und Nacht zu Gott rufen. Darüber hinaus gebietet uns der Herr Jesus selber, alle Zeit wach zu sein und zu beten und Tag und Nacht zu ihm zu rufen. Damit wissen wir einmal mehr, dass es gut, recht und biblisch ist, nicht nur hier und da zu beten, sondern ständig mit Gott in Kontakt zu sein. Doch wie kann ich das im Alltag praktizieren? Jemand sagte einmal, die Schwierigkeit ist nicht, die nötige Stille zu finden, um mit Gott zu kommunizieren, obwohl das schwierig genug ist, sondern im Getriebe des Alltags mit Gott in Verbindung zu bleiben und in der Hektik der Arbeit seine Stimme zu hören. Paulus sagte zu seinem geistlichen Sohn Timotheus,
1: übe dich in der Gottesfurcht.
0: Im Englischen gefällt es mir noch besser. Train yourself to be godly. Trainiere dich in der Gottesfurcht. Genauso müssen wir uns in der Kommunikation mit Gott üben, unser Reden und Hören auf Gott antrainieren. Bevor wir das jedoch tun können, müssen wir unser Denken ändern, uns neue Denkgewohnheiten aneignen. Ein Vers, der mich nie verlässt, weil er in meinem Ehering eingraviert ist, steht in Römer Kapitel 12, Vers 2.
1: Seid nicht gleichförmig dieser Welt, sondern werdet verwandelt durch die Erneuerung des Sinnes.
0: Wir müssen erkennen und anerkennen, was der biblische Maßstab ist und uns danach ausstrecken. Unser Denken muss erneuert werden, weil wir in vielen Bereichen falsch denken. Unter Umständen müssen wir unsere eingefahrenen religiösen Formen von Gebet abschütteln, um zu einem ganzheitlichen und authentischen Lebensstil mit Gott, unserem Vater, zu finden. Wir müssen uns darin üben, uns von Gott unterbrechen zu lassen, in jeder Stunde unseres Daseins. Ich versuche, dieses bewusste Leben in der Gegenwart Gottes nun schon mehrere Jahre lang zu praktizieren. Ich muss ehrlich eingestehen, dass es mir noch keinen einzigen Tag auch nur annähernd gelungen ist. Dennoch macht es mir große Freude, mich auch heute wieder darin zu üben. Manchmal mit mehr, manchmal mit weniger Erfolg. Ich schaue auf die Uhr und sage, Vater, jetzt habe ich schon wieder 5 Stunden lang nicht mit dir geredet. Wird wieder höchste Zeit. Und schon bin ich wieder mit ihm in Gespräch und habe ein Gegenüber für meine Gedanken, Pläne, Sorgen und Freuden. Ich mache nie ein Gesetz aus Stunden oder Tagen, sondern verwende meine Uhr als treuen Freund, der mich daran erinnert, mit meinem Vater in Verbindung zu bleiben.
1: 7000 Gedanken pro Tag.
0: Bei einer Konferenz in Brisbane, Australien, behauptete ein Psychologe, dass jeder Mensch am Tag etwa 7000 Gedanken hat. Ich habe keine Ahnung, wie er auf die Zahl 7000 kommt. Jedoch ist es wahr, dass wir alle den ganzen Tag über an irgendetwas denken. Wir können unser Denken zwar beeinflussen, jedoch können wir nicht einfach aufhören zu denken. Solange wir leben, denken wir sozusagen automatisch. Da ich nun ohnehin etwas denke, ob ich nun möchte oder nicht, ist es kein weiter Schritt, diese Gedanken zu nehmen und sie mit Gott auszutauschen, sie ihm hinzulegen. Frank Laubach hat das wunderschön formuliert.
1: Ich wünsche mir für mich, dass einen Menschen anzusehen dasselbe ist, wie für diesen Menschen zu beten.
0: Wäre das nicht eine tolle Sache, wenn wir für jeden Menschen, der uns begegnet und über den ich sowieso irgendetwas denke, bete und ihn unter den Segen Gottes stelle? In dem Maße, in dem wir das praktizieren, uns darin üben, werden unsere Gedanken zu Gottes Gedanken, werden wir gleichförmig dem Bilde seines Sohnes. Der Apostel Paulus sagt im 2. Korinther, Kapitel 10, Vers 5, dass wir
1: jeden Gedanken gefangen nehmen und unter den Gehorsam Christi bringen sollen.
0: Und an die Christen in Philippi schreibt er,
1: was wahrhaftig ist, was ehrbar, was gerecht, was rein, was liebenswert, was einen guten Ruf hat, sei es eine Tugend, sei es ein Lob, darauf seid bedacht. Philipper 4, 8.
0: Das funktioniert ganz praktisch im Alltag. Wenn ich in den Tauernhof fahre und einen negativen Gedanken über einen Mitarbeiter habe und diesen Gedanken dann vor Gott bringe und unter den Gehorsam von Jesus Christus stelle, dann fällt es mir unheimlich schwer, weiter schlecht über diesen Menschen zu denken. Ich bitte Gott, meine Worte und mein Zuhören zu lenken und stelle die Person unter den speziellen Schutz Gottes. Wenn ich nach Hause komme und meine Gedanken über meine Frau und Kinder vor Gott lege, sie dem Segen Gottes übergebe, dann fällt es mir sehr schwer, ihnen gegenüber unfreundlich oder ungeduldig zu sein. Darin besteht unsere tägliche Übung, unser tägliches Trainieren. In dem Maße, in dem wir Gott und sein Wort in unserem Alltag ernst nehmen, in dem Maße werden wir seinen Segen und seine Gegenwart erleben und ausstrahlen.
1: Warum handelt Gott nicht?
0: Manchmal beschuldige ich Gott, dass er im Alltag nicht eingreift, dass er teilnahmslos erscheint und schweigt. Sehr oft muss ich mir dann aber eingestehen, dass ich zwar von Gott erwarte, die momentane Situation zu ändern, jedoch nicht bereit bin, mir von Gott meine Gedanken verändern zu lassen. Ich kann nicht erwarten, dass Gott eingreift, wenn ich nicht bereit bin, mich auf sein Wort einzulassen und mein Leben mit ihm zu teilen. Der Titel des Buchs von John Ortberg trifft dabei den Nagel auf den Kopf.
1: Wenn du auf dem Wasser gehen willst, dann musst du aus dem Boot steigen.
0: Wir müssen uns auf Gott und sein Wort einlassen, sonst können wir nicht erwarten, Gott zu erleben. Wir müssen unsere Füße nass machen. Watchman Nee hat es treffend formuliert.
1: Wir können nicht erwarten, dass Gott sein Leben in uns auslebt, wenn wir nicht bereit sind, ihm unser Leben zu geben, in dem er leben soll.
0: Psalm 37, Vers 4 ist zu einem meiner Lebensverse geworden. Da spricht David:
1: Befiehl dem Herrn deinen Weg und vertraue auf ihn, dann wird er handeln.
0: Die Voraussetzung, dass Gott in unserem Leben handelt, ist, dass wir ihm unsere Wege und damit unser tägliches Leben anbefehlen. Es ist nicht legitim, mich nur auf den zweiten Teil dieses Verses zu berufen, wenn ich nicht bereit bin, den ersten Teil des Verses ernst zu nehmen und im Gehorsam praktiziere. Das ist nicht gesetzlich, sondern nur logisch. Auch meine Beziehung mit Gott will im Gehorsam geübt werden, damit ich mich daran erfreuen kann. Wenn mir der Autohersteller garantiert, dass das neue Auto wunderbar läuft, wenn ich vorab Benzin einfülle, dann ist er nicht gesetzlich, sondern er gibt schlicht und einfach die Tatsachen wieder. Ich werde die Vorzüge des Autos nicht genießen können, wenn ich nicht zuvor Benzin einfülle. Erst wenn ich im Glauben und Vertrauen auf die Aussage des Autoherstellers hin den Tank fülle, werde ich erleben können, wie das Auto fährt, wie schnell es ist und so weiter. Genauso ist es in unserer Beziehung zu Gott. Ich muss jedoch ehrlich zugeben, dass ich sehr oft von Gott erwarte, dass er handelt, ich aber nicht bereit bin, mein Leben mit ihm zu teilen, mit ihm in Verbindung zu treten.
1: Oberflächlich und intensiv.
0: Zum Abschluss dieses Kapitels ist mir ganz wichtig, noch Folgendes zu sagen. Mit Gott den ganzen Tag über in Verbindung zu sein, dieser zwangsweise oberflächliche Gedankenaustausch mit ihm, ersetzt nicht die intensive Gebetszeit mit meinem Herrn. Ich vergleiche das einerseits mit den Gesprächsfetzen, die ich den ganzen Tag über mit Hannelore austausche, über Rasenmäher, Wiener Schnitzel und Hasen, und andererseits mit unseren Kaffeezeiten oder einem gemeinsamen Abendessen. Das sind zwei verschiedene Stufen der Kommunikation und wir brauchen beide, um eine gesunde Beziehung zu bauen und aufrechtzuerhalten. Es gilt also, Gott zu unserem Gegenüber in all unseren Gedanken zu machen, ihn in unser Alltagsleben mit einzubeziehen und ihm alle Personen hinzulegen, die uns über den Weg laufen und über die wir ohnehin etwas denken. Wie Frank Laubach fast provokativ gesagt hat:
1: Versuche jede Minute für eine Sekunde an Gott zu denken.
0: Überdies gilt es, unsere Kaffeezeiten und unsere Spaziergänge mit Gott nicht zu vernachlässigen, ihm unsere Zeit zurückzuschenken, die er uns gegeben hat. Denn unsere Zeit ist das Wertvollste, was wir ihm geben können. Sie ist unser Leben. Und vergessen Sie bitte nie, dass unsere tägliche Erfahrung in der Beziehung zu Gott Stückwerk bleiben wird, solange wir in unserem irdischen Leib zu Hause sind. Darum lassen Sie sich nicht entmutigen, wenn es wieder mal nicht funktioniert hat.
1: Übrigens,
0: werfen Sie bitte einen kurzen Blick auf die Uhr. Wann waren Sie zum letzten Mal mit Gott im Gespräch? Warum halten Sie nicht einmal kurz an und besprechen mit ihm das letzte Kapitel? Sagen Sie ihm ruhig ehrlich, was Sie davon halten. Er versteht Sie.

0: Wie kann ich Gottes Stimme hören?
1: Hebräer 1, Verse 1 und 2a.
0: Nachdem Gott vielfältig und auf vielerlei Weise ehemals zu den Vätern geredet hat in den Propheten, hat er am Ende dieser Tage zu uns geredet im Sohn.
1: Im Gegensatz zu den vielen toten Götzen in dieser Welt hat der eine lebendige Gott immer zu Menschen gesprochen. Und er spricht auch heute, am Ende dieser Tage zu uns, durch seinen Sohn Jesus Christus. Wenn das so ist, wie hören wir dann seine Stimme? Eine Frau kam vor Jahren zu einem unserer Bergprogramme an den Tauernhof und erzählte der ganzen Gruppe am ersten Tag, wie klar Gott sie hierher geführt hat, wie deutlich er die Türen öffnete und dass er sie in dem 6-wöchigen Kurs etwas ganz Besonderes lehren möchte. Eine Woche später waren wir dann auf einer Alm in einer primitiven Berghütte. Es regnete in Strömen, die Hütte war eng, es gab nur ein WC und keine Dusche. Am zweiten Tag auf dieser Hütte kam diese Frau dann auf mich zu und sagte völlig sicher, Gott hat mir gesagt, dass ich doch heute schon abreisen soll.
0: Vorsicht geboten.
1: Diese und ähnliche Vorfälle haben mich verwirrt, was das Hören der Stimme Gottes anbelangt. Inzwischen habe ich viele verschiedene Kirchen und Denominationen erlebt und durfte dabei einige Dinge lernen. Sehr oft, wenn Christen behaupten, Gott hätte zu ihnen gesprochen, hatte das mit Gott in Wirklichkeit gar nichts zu tun. Der Satz, Gott hat zu mir gesagt, wird oft von jenen Christen gebraucht, die sich von niemandem belehren lassen wollen. Denn wenn sie behaupten, Gott hätte zu ihnen gesprochen, dann ist alles, was ich ihnen zu sagen habe, bedeutungslos. Darum möchte ich hier eine gut gemeinte Warnung aussprechen. Diesen Satz, Gott hat zu mir gesagt, nur dann zu gebrauchen, wenn sie sich hundertprozentig sicher sind, dass es tatsächlich Gott war, der gesprochen hat. Ansonsten laufen wir Gefahr, die Stimme Gottes für unsere eigenen Zwecke zu missbrauchen. Und zudem outen wir uns dabei als unbelehrbar.
0: Wodurch oder durch welche Kanäle hören wir die Stimme Gottes? Erstens, in und durch Gottes Schöpfung.
1: Obwohl wir in einer gefallenen Schöpfung leben, ist noch genügend Schönheit vorhanden, um die Größe und Weisheit Gottes klar und deutlich zu erkennen. Ich muss kein einziges Buch über Schöpfung oder Evolution lesen, um zu erkennen, dass ein weiser Schöpfer hinter all dem steht. Ich muss nur durch eine Blumenwiese gehen, bei Vollmond auf einem Berg stehen oder die Herbstsonne untergehen sehen und etwas in mir wird geweckt. Ein Empfinden. Ein Sinn in mir wird angesprochen und ich beginne über die Größe, Schönheit und Erhabenheit dieser Erde und des Universums zu staunen. Ich erkenne mit einer Leichtigkeit, ohne irgendwelche Argumente, dass jemand dahinter steht, der größer und klüger ist als ich. So wie die Psalmisten beginne ich Gott inmitten seiner Schöpfung anzubeten und erkenne seine Größe. Die Schöpfung Gottes spricht mit ihrer eigenen Sprache zu jedem Menschen, der bereit und willig ist zu hören. Viele Menschen, die in Großstädten wohnen, sind nicht mehr umgeben von Gottes Schöpfung, sondern von Menschenschöpfung. Darum begrüße ich Schulungen und Kurse, in denen Menschen intensiv der Schöpfung, Berge, Meer, Wüste und vieles mehr ausgesetzt werden und dadurch wieder für die Sprache Gottes in der Natur sensibel werden können.
0: Zweitens, in und durch äußere Umstände.
1: Gott bedient sich alltäglicher Umstände und Situationen, um mit uns zu reden. Das scheint uns oft zu banal, weil wir von Gott erwarten, dass er sich irgendwie übernatürlich offenbart. Das tut er auch manchmal. Es ist jedoch nicht die Norm. Gott will in und durch jede Situation zu uns reden, die in unserem Leben passiert. Wir müssen nur lernen zu horchen.
0: Drittens, Gott spricht durch andere Menschen.
1: Die meisten Christen würden bekennen, dass sie Gottes Stimme in einer Predigt, einer Andacht oder einem persönlichen Glaubenszeugnis gehört haben. Ich erfahre ab und zu Trost und Wegweisung durch eine Liedstrophe, durch die Morgenandacht beim Frühstückstisch und natürlich in persönlichen Gesprächen mit Menschen. Worte der Ermutigung, der Korrektur oder Warnungen von anderen Menschen habe ich immer wieder klar als Wort Gottes erkannt. Wir dürfen niemals die Tatsache unterschätzen, dass Gott durch andere Menschen zu uns redet. Zu den Christen in Thessaloniki schrieb Paulus:
0: Den Geist dämpfet nicht, die Weissagung verachtet nicht, prüfet aber alles und das Gute behaltet. 1. Thessalonicher 5, 19 bis 21. Viertens, Gott spricht durch sein Wort, die Bibel.
1: Die Bibel ist die geschriebene Offenbarung Gottes an seine Menschenkinder. In der Heiligen Schrift offenbart Gott seinen Charakter, sein Wesen und seinen Plan mit den Menschen. Die meisten Christen bezeugen, dass sie Gottes Stimme hören können, indem sie schlicht und einfach sein Wort lesen. Es gibt keinen Ersatz für die Bibel und keine andere Offenbarung Gottes überragt die Bibel. Sie ist der Maßstab, an dem jede andere Offenbarung Gottes geprüft werden muss, wenn wir nicht in eine Irrlehre fallen wollen. Darum lesen wir in 2. Timotheus, Kapitel 3, Verse 16 und 17.
0: Alle Schrift ist von Gott eingegeben und nütze zur Lehre, zur Überführung, zur Zurechtweisung, zur Unterweisung in der Gerechtigkeit, damit der Mensch Gottes richtig sei, für jedes gute Werk ausgerüstet.
1: Obwohl Gott seinen generellen Willen in der Heiligen Schrift allen Menschen offenbart, ist es bei weitem nicht der einzige Weg, durch den sich Gott zu erkennen gibt. Und damit kommen wir zu dem Punkt, auf den ich in diesem Kapitel besonders eingehen möchte.
0: Fünftens, Gott spricht durch seine intime, persönliche Stimme des Heiligen Geistes.
1: Wahrscheinlich können die meisten Christen es ohne weiteres nachvollziehen, dass Gott auf die oben genannten vier Arten zu uns spricht. Leider sind sie uns häufig derartig geläufig und normal geworden, vielleicht auch zu wenig spektakulär, dass wir diese Arten Gottes zu sprechen allzu oft beiseite lassen und uns zu sehr auf das Sprechen Gottes durch seine persönliche Stimme des Heiligen Geistes versteifen. Wenn Gott persönlich zu uns spricht, tut er dies jedoch meistens in der unter Punkt 1 bis 4 beschriebenen Art und Weise. Manchmal spricht Gott aber auch persönlich. In den nächsten Absätzen möchte ich dazu folgende Fragen behandeln. Wenn Gott spricht, tut er es spektakulär oder durch eine leise Stimme? Was sind die Voraussetzungen, seine Stimme hören zu können? Von wo kommt die Stimme Gottes? Spricht er nur zu gewissen Auserwählten oder sollte es die Norm sein, dass jeder Christ seine Stimme hört? Was ist das Zeugnis unserer Glaubensväter und wie erlebten die Menschen das Reden Gottes in der Heiligen Schrift? Wenn Gott spricht, wie kann ich seine Stimme erkennen? Wie weiß ich, ob er redet oder ob ich nur meine eigenen Gedanken aus dem Unterbewusstsein höre? Oder noch schlimmer, ob es die Stimme der dunklen Macht ist? Kann, will und sollte Gott überhaupt reden? Ist das nicht gefährlich? Nach einer jüdischen Tradition möchte ich die Antwort auf diese Fragen mit einem Statement festmachen und danach die Begründungen dazu geben. Die Antwort ist, ja, Gott kommuniziert mit seinen Kindern auch auf einer ganz persönlichen Ebene im Heiligen Geist, denn dazu hat er uns geschaffen. Gott redet nicht nur in der Schöpfung, nicht nur durch Umstände, nicht nur durch andere Menschen und nicht nur durch sein Wort, sondern Gott spricht auch ganz persönlich zu uns. Und dieses Extra ist nicht nur für einige auserwählte Christen bestimmt, sondern sollte das Normalste für jeden Menschen sein, in dem der Geist Gottes wohnt.
0: Übernatürliche, spektakuläre Erscheinungen Gottes sind nicht die Regel.
1: Als ich 1995 in Australien bei verschiedenen Konferenzen predigte, lud mich ein alter Mann zu sich nach Hause aus seinem Bauernhof ein. Sein ganzes Leben lang hatte er eher zurückgezogen mit seiner Frau auf der Farm gelebt und kaum Interesse an geistlichen Dingen gezeigt. Er erzählte mir, wie ihm plötzlich eines Nachts Jesus Christus erschienen war. Jesus war durch das Zimmerfenster gekommen, hatte sich an sein Bett gesetzt, ihn angerührt und mit ihm geredet, so wie ein Mensch mit einem spricht. Es liegt nicht an mir zu beurteilen, ob diese Erscheinung Einbildung oder Realität war. Sein Leben veränderte sich nach diesem Vorfall auf jeden Fall einschneidend und er wurde seitdem ein brennender Zeuge für Jesus Christus. In den letzten 10 Jahren habe ich etwa 5 bis 6 ähnliche Berichte aus erster Hand gehört. Wenn ich die biblischen Berichte lese, erkenne ich, dass derartige Ereignisse immer wieder mal vorkamen. So wie ein Engel zu Abraham, Jakob, Josua und vielen anderen geredet hat, kann es auch noch heute geschehen. Jedoch waren und sind derartige übernatürliche Erscheinungen, obwohl sie immer wieder einmal vorkommen, nicht die Regel. Weder in der Bibel noch in der gesamten Kirchengeschichte sind solche übernatürlichen Offenbarungen Gottes die Norm, sondern immer die Ausnahme. Diese Feststellung ist von großer Bedeutung, weil wir ansonsten Gefahr laufen, die Ausnahme zur Regel machen zu wollen.
0: Die Stimme Gottes ist meistens nicht laut oder hysterisch.
1: Als der Prophet Elia nach seinem großen Sieg über die Propheten des Baal in eine tiefe Depression fiel und Selbstmordgedanken hegte, nahm sich Gott seiner ganz persönlich an und tröstete ihn mit einer guten Mahlzeit und indem er mit ihm redete. Das ist übrigens nach wie vor die beste Therapie für deprimierte Menschen, gemeinsam mit ihnen essen und mit ihnen reden. Die wesentlichsten Dinge im Leben sind immer die einfachsten, so scheint es. Interessant ist, wie Gott mit Elia sprach. Zuerst kam ein mächtiger Sturm, danach ein Erdbeben und schließlich sogar Feuer. Jedes Mal lesen wir:
0: Aber der Herr war nicht im Wind, er war nicht im Erdbeben und auch nicht im Feuer. Danach kam der Ton des leisen Wehens, und darin sprach der Herr zu Elia. 1. Könige 19, 8 bis 13.
1: Das Reden Gottes ist in der Regel nicht spektakulär, sondern wir vernehmen es, indem wir still werden und auf seine Stimme horchen. Darum sagt Gott in Psalm 46, Vers 11:
0: Seid stille und erkennet, dass ich Gott bin.
1: Um Gott und seine Stimme zu erkennen, braucht es ein wenig Ruhe, und wir müssen willig sein, diese Disziplin in unserer allzu lauten Welt wieder neu zu erlernen.
0: Die Sensibilität, Gottes Stimme zu hören, wächst durch Erfahrung.
1: Jesus sagte einmal zu seinen Jüngern:
0: Meine Schafe hören meine Stimme, und ich kenne sie, und sie folgen mir. Johannes 10, 27.
1: Der Herr Jesus setzt es als selbstverständlich voraus, dass Christen seine Stimme hören und ihm dann auch nachfolgen. Die Erfahrung der meisten Christen deckt sich aber nicht mit dieser Aussage von Jesus. Eine der drei meistgestellten Fragen, die ich auf meinen Vortragsreisen bekomme, ist: Wie höre ich Gottes Stimme? Wie weiß ich, was er von mir will?
0: Kuhhirte.
1: Im Alter von 12 bis 14 Jahren war ich 3 Sommer lang Kuhhirte auf einer Alm bei Vilsmoos im Salzburger Land. Ich lebte dort jeweils für 10 Wochen in einer urigen Almhütte mit einer alten Frau namens Pauline, eine Polin, die nach dem Zweiten Weltkrieg in Österreich geblieben war. Pauline hatte schon damals Probleme mit ihren Beinen, und so war es mein Job, die Kühe, Kälber, Ziegen und Schweine zur Hütte zu bringen, beziehungsweise sie auf die Weiden zu treiben. Pauline war Sennerin. Es war fast wie bei Peter und Heidi, wenn nicht der Altersunterschied von 50 Jahren gewesen wäre, und war das ganze Jahr über verantwortlich für die Tiere. Die Kühe kannten Pauline seit vielen Jahren, und wenn sie die Kühe rief, kamen sie, wenn auch langsam, von ziemlich weit oben herunter zur Hütte. Ich versuchte es genauso zu machen wie Pauline, verwendete dieselben Worte und schrie zweimal so laut. Aber die Kühe fraßen nur gemütlich weiter und ignorierten meine Stimme total. Ich musste hochklettern, sie von oben her einkreisen, und jedes Mal bekamen sie wegen ihrer Sturheit den Stock zu spüren. Rückblickend hat mich dieses Erlebnis eine tiefe geistliche Wahrheit gelehrt. Von Pauline ließen sich die Kühe rufen, denn sie kannten ihre Stimme. Von mir wurden sie getrieben, denn meine Stimme war ihnen fremd. Zu viele Christen leben heute als Getriebene anstatt als Berufene, weil sie die Stimme Gottes nicht erkennen. Gott verwendete übrigens dieses Bild von Tier und Mensch, als er über sein Volk Israel sprach.
0: Ein Ochse kennt seinen Besitzer und ein Esel die Krippe seines Herrn. Israel hat keine Erkenntnis, mein Volk hat kein Verständnis. Jesaja 1,3.
1: Gott sagt mit anderen Worten: Sogar ein Ochse und ein Esel kennt die Stimme seines Herrn und reagiert auf seine Stimme. Doch ihr seid taub mir gegenüber, ihr hört meine Stimme nicht mehr.
0: Ein Wort über unsere Ohren.
1: Ein Satz, den der Herr Jesus 6-mal in den Evangelien wiederholt, lautet:
0: Wer Ohren hat zu hören, der höre.
1: Von den 5 Sinnesorganen, die Gott uns gegeben hat, Geschmack, Tast, Geruch, Gehör und Sehsinn, betont Jesus besonders den Gehörsinn. Wenn ich nach dem wichtigsten Sinnesorgan gefragt wurde, habe ich immer auf den Sehsinn getippt. Aus Gottes Perspektive sind jedoch die Augen immer jenes Organ, das den Menschen zur Sünde verführt. Die Ohren hingegen sind jenes Organ, mit dem wir die Wahrheit hören und somit der Glaube an Gott wachsen kann. In Römer 10, Vers 17 sagt Paulus, dass der Glaube erst durch das Hören auf das Wort Gottes kommt. Darum ist das Hören auf die Wahrheit so wesentlich. Und darum müssen wir unsere Generation weiterhin schulen, nicht nur zu sehen, sondern zu hören. Um auf meine Zeit auf der Alm zurückzukommen. Je länger ich als Teenager mit den Kühen auf der Alm beisammen war, desto öfter reagierten sie auch auf meine Stimme, was unsere Freundschaft unheimlich bestärkte. Im Laufe der Monate begannen sie auch auf mich zu hören, weil sie meine Stimme kennenlernten. Wie hören wir nun als Christen die Stimme Gottes? Die Antwort lautet: durch Erfahrung und das Vertrautwerden mit seiner Stimme. Wir müssen uns im Hören üben, um Gottes Stimme zu erkennen. Ein Missverständnis im Hören der Stimme Gottes liegt manchmal darin, dass viele Christen glauben, sie müssten Gottes Stimme automatisch und immer hören, ohne zu lernen, auf seine Stimme zu horchen. Dieses Missverständnis ist nicht nur frustrierend, sondern auch gefährlich. Denn wenn Christen glauben, Gottes Stimme automatisch hören zu können, dann interpretieren sie oftmals die wildesten Sachen als Stimme Gottes, weil sie eben unbedingt ein Wort von Gott hören wollen, jedoch nicht bereit sind, in Demut und in Geduld seine Stimme kennenzulernen. Oder sie werden so bitter und enttäuscht über das Schweigen Gottes, wenn sie seine Stimme nicht sofort hören, dass sie überhaupt aufhören zu beten und auf Gott zu horchen. Darum ist es nicht nur das Vorrecht, sondern auch die Verantwortung reifer Gottesmänner und Frauen, den jungen Gläubigen zu helfen, die Stimme Gottes zu hören. Ein wunderschönes Beispiel dafür ist die Geschichte von Eli und Samuel, aufgeschrieben in 1. Samuel im 3. Kapitel. Samuel war ein gottesfürchtiger Junge, aber noch unerfahren in geistlichen Dingen. Als Gott zu ihm sprach, erkannte er die Stimme nicht, sondern glaubte, der Priester Eli hätte ihn gerufen. Schließlich war es der alte Priester, der Samuel darauf hinwies, dass er nicht eine Menschenstimme gehört hatte, sondern Gott selbst redete. Daraufhin erkannte Samuel die Stimme als Gottes Stimme und erhielt konkrete Anweisungen von ihm.
0: Wenn Gott spricht, dann hören wir seine Stimme von innen, denn dort wohnt Jesus Christus im Heiligen Geist.
1: Wie ich bereits im Kapitel 4 erwähnt habe, sagte eine Frau einmal völlig frustriert zu mir: Wenn ich zu Gott bete, dann geht es höchstens bis an die Decke, aber nicht weiter. Wie gesagt, ich verstehe diese Frau sehr gut und ich weiß, was sie damit meint. Doch genau hier liegt das große Missverständnis im Hören auf Gottes Stimme. Ich muss mit meinem Gebet nirgends durchkommen und ich muss auch die Stimme Gottes nicht vom Himmel herab erwarten. Aus einem ganz einfachen Grund. Christus hat seine Wohnung nicht in einer entfernten Galaxie, sondern er wohnt in uns. Das Neue Testament bezeugt weit über 100 Mal, dass Christus in uns wohnt und wir in Christus sind. Wenn das so ist, von wo dürfen wir dann seine Stimme erwarten? Natürlich von innen, denn dort wohnt Gott.
0: Der neue Bund.
1: Der Schreiber an die Hebräer vergleicht den alten und den neuen Bund und weist immer wieder darauf hin, um wie viel besser der neue Bund ist. In Hebräer Kapitel 8, Verse 8 bis 10 zitiert er den Propheten Jeremia, der damals eine Vision von der Ausgießung des Heiligen Geistes zu Pfingsten hatte. Da lesen wir:
0: Siehe, es kommen die Tage, spricht der Herr, da werde ich einen neuen Bund schließen, nicht nach der Art des Bundes, den ich mit meinen Vätern machte an dem Tag, da ich ihre Hand ergriff, um sie aus dem Land Ägypten herauszuführen. Meine Gesetze gebe ich in ihren Sinn und werde sie auch auf ihre Herzen schreiben. Und ich werde ihnen Gott, und sie werden mir Volk sein.
1: Im alten Bund hat Gott seine Kinder an der Hand geführt und das Gesetz war in steinerne Tafeln eingeritzt. Im neuen Bund führt Gott uns nicht mehr an der Hand, extern, sondern hat seine Wohnung in uns gemacht, intern. Ebenso ist sein Gesetz nicht mehr extern, sondern in unser Herz geschrieben. Darum ist es eigentlich traurig zu sehen, wie heute viele Christen wieder Führung von außen suchen. Sie suchen nach einem externen Wort von Gott und glauben, seine Stimme zu hören, indem sie in neuen Strömungen, Predigern, Visionen und Erlebnissen nachlaufen. Wenn eine Methode alt geworden ist, dann sucht man eine neue. Indem wir das tun, machen wir uns andauernd zu Sklaven neuer Lehren und Methoden und unterscheiden uns im Prinzip nicht viel von jenen Menschen, die ihre Führung im Mondkalender pendeln oder in der Esoterik suchen. Obwohl Jesus Christus uns befreit hat von solcher Sklaverei, kehren wir freiwillig wieder zu ihr zurück. Wir müssen Gottes Stimme nicht irgendwo draußen suchen, denn er wohnt in jedem Menschen, der aus dem Heiligen Geist wiedergeboren ist. Er will zu uns persönlich reden. Manchmal ist es vielleicht schlicht und einfach Faulheit, warum wir ein schnelles Wort von außen hören wollen, damit wir uns nicht anstrengen müssen, ruhig zu werden, um Gottes Stimme persönlich zu vernehmen.
0: Nur ein Mittler.
1: Vor kurzem kam ein Schüler auf mich zu und sagte ganz ehrlich: Sag du mir, was Gott von mir will, denn du hast einen besseren Draht zu ihm als ich. Ich musste herzlich lachen und ich habe ihn gerne auf Jesus Christus verwiesen. Ich habe ihm erklärt, dass ich kein Mittler zwischen Gott und Menschen bin, sondern dass dies nur Jesus Christus alleine ist. Wenn Christen mich fragen, ob sie jene Arbeitsstelle annehmen sollen, ob sie diese Frau nun heiraten sollen oder nicht, dann gebe ich ihnen gerne meinen Rat, mache mir Gedanken darüber und bringe es vor Gott ins Gebet. Das sollen und dürfen wir auch tun, denn wie wir bereits besprochen haben, spricht Gott durch Menschen. Und im Buch der Sprüche lesen wir:
0: Denn mit weiser Überlegung führst du deinen Krieg, und Rettung kommt durch viele Ratgeber. Sprüche 24,6.
1: Es ist eine gute Sache, unsere Entscheidungen, Fragen und Weichenstellungen mit reifen Menschen zu besprechen, auf sie zu hören und von ihrer Weisheit zu lernen. Aber geben Sie das Recht der letzten Entscheidung niemandem sonst außer sich selbst in Absprache mit Ihrem Herrn. Darum sage ich den Ratsuchenden am Ende des Gesprächs immer Folgendes: Ich muss nicht mit deiner Entscheidung leben, sondern du selbst. Ich muss nicht mit deiner zukünftigen Frau leben, sondern du. Ich muss keinen Tag an diesem Platz arbeiten, sondern du. Ich werde auch nicht bei dir sein, wenn du einmal vor Gott stehst, sondern du musst dich für deine Entscheidungen verantworten. Der Einzige, der bei dir stehen wird, ist Jesus Christus. Darum müssen wir lernen, auf ihn zu hören. Im Alten Bund kamen die Israeliten auf Mose zu und baten ihn, anstelle von Gott zu ihnen zu sprechen. Doch das ist vorbei. Das war der Alte Bund. Wir leben im Neuen Bund. Der Vorhang ist zerrissen. Wir haben direkten Zugang zum Schoß des Vaters, der ebenfalls in uns wohnt. In Johannes Kapitel 14, Vers 23 sagt Jesus:
0: Wenn jemand mich liebt, so wird er mein Wort halten, und mein Vater wird ihn lieben, und wir werden zu ihm kommen und Wohnung bei ihm machen.
1: Wenn Gott also spricht, dann hören wir seine Stimme generell von innen, weil er dort wohnt.
0: Gott spricht, während Menschen beten.
1: Beim Lesen der Apostelgeschichte ist mir aufgefallen, dass Gott zu Menschen gesprochen hat, während sie beteten. Mir war immer bewusst, dass Gott Gebete beantwortet, jedoch nicht, dass Gott während des Gebets redet. Hier sind einige Beispiele. Während Petrus betete, gab Gott ihm eine Vision. Apostelgeschichte 10, Vers 9. Während Cornelius betete, bekam er von Gott eine Antwort. Apostelgeschichte 10, Vers 30. Während die Ältesten in Antiochia beteten, sprach der Heilige Geist zu ihnen. Apostelgeschichte 13, Vers 2. Während Paulus betete, redete Gott zu ihm. Apostelgeschichte 22, Vers 17. Es geht mir jetzt nicht darum, was Gott zu diesen Menschen sagte, sondern nur um die Tatsache, dass er redete, während sie im Gespräch mit Gott waren. Gott beantwortet nicht nur Gebete, sondern er spricht, während Menschen beten. Das war nicht nur in der ersten Kirchengemeinde so, dasselbe tut Gott auch heute noch, weil das Gebet den Kommunikationskanal für Gott zu Menschen öffnet.
0: Meine Erfahrung damit.
1: Bei meinen bescheidenen Glaubensschritten darf ich ehrlich sagen, dass Gott sich mir meistens konkret offenbart, wenn ich mit ihm spazieren gehe, wenn ich zu ihm bete. Nicht, dass ich eine hörbare Stimme vernehme, aber er spricht zu mir in Form eines Gedankens, einer gedanklichen Erkenntnis. Dadurch offenbart er mir konkrete Dinge für meinen Lebensweg, weist mich darauf hin, eine bestimmte Person anzurufen, zu schreiben oder zu besuchen. Manchmal gibt er mir eine ganz konkrete Antwort auf eine konkrete Frage. Die Antwort auf Paradoxen, Widersprüche in der Bibel erhalte ich ab und zu, während ich bete. Darum sind meine Gebetsspaziergänge für mich so bedeutungsvoll. Indem ich Zeit mit meinem Herrn Jesus verbringe, erlebe ich die Gemeinschaft, zu der er mich erschaffen hat. Meistens offenbart Gott sich uns, wenn wir schlicht die einfachen Dinge tun, die er von uns fordert. Oftmals, so befürchte ich, wollen wir zwar Gottes Stimme hören, sind aber nicht willig, im Gehorsam das zu tun, was Christus uns im Gebet aufgetragen hat. Wir wagen es zwar nicht auszusprechen, aber wir denken ungefähr so: Ich habe keine Lust und auch keine Zeit, auf Gott zu hören, die Bibel zu lesen oder zu beten. Aber sag mir einfach, was du willst, Gott, und ich werde es tun. Das ist ungefähr so, wie wenn ich zu meiner Frau sage: Hannelore, ich habe kein Interesse, Zeit mit dir zu verbringen, auf deine Fragen einzugehen oder mit dir zu diskutieren. Sag mir nur schnell, welche Kleidung ich heute anziehen soll, und ich werde es tun. Das würde Hannelore nicht unbedingt motivieren, sich mir zu öffnen, und ich werde ihre Wünsche kaum kennenlernen. Wenn Sie, lieber Hörer, die Stimme Gottes noch nie gehört haben oder wenn Sie bezweifeln, ob Gott überhaupt in dieser persönlichen Art zu Menschen redet, dann glaube ich, etwas über ihr Leben zu wissen, auch wenn ich sie noch nie gesehen habe. Sie verbringen nicht viel Zeit im Gebet, denn das Zeugnis sowohl der Heiligen Schrift als auch der Millionen von Christen ist, dass Gott spricht, während Menschen beten. Verbringen Sie Zeit mit Ihrem Herrn, gehen Sie mit ihm spazieren, trinken Sie mit ihm Kaffee, und Sie werden entdecken, dass Gott auch heute noch redet.

Tobias Schuffenhauer und Angelika Fries lasen Auszüge aus »Nach dem Armen bete weiter«, ein Buch von Hans-Peter Reuer, erschienen im SCM Hensler Verlag. Wenn Sie das gesamte Buch lesen möchten, können Sie es über den SCM Online-Shop bestellen. Auch in der Buchhandlung Buchgalerie ist es erhältlich. Es kostet 16,50 Euro und hat 144 Seiten. 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Nächste Woche zur gleichen Sendezeit hören Sie Auszüge aus dem Buch mit dem Titel »Krieger Gottes – Die Geschichte von Abdul«, eines Dschihadisten aus dem Iran, der zum Christen wurde. Nun wünsche ich Ihnen viel Freude mit dem fortlaufenden Programm des ERF Süd. Auf ein Wiederhören, Ihr Philipp Genetti.

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1: Wir hören aus dem Alten Testament, aus dem Buch des Propheten Amos, Kapitel 3, die Verse 1 bis 2 und 9 bis 15.
2: Höret, was der Herr wider euch redet, ihr Israeliten, wider alle Geschlechter, die ich aus Ägyptenland geführt habe. Aus allen Geschlechtern auf Erden habe ich allein euch erkannt. Darum will ich auch an euch heimsuchen, all eure Sünde.
3: Verkündigt in den Palästen von Aschdod und in den Palästen im Lande Ägypten und sprecht, sammelt euch auf den Bergen um Samaria und seht, welch ein großes Zetergeschrei und Unrecht darin ist. Sie achten kein Recht, spricht der Herr. Sie sammeln Schätze von Frevel und Raub in ihren Palästen. Darum spricht Gott der Herr. Man wird dies Land ringsumher bedrängen und dich von deiner Macht herunterreißen und deine Häuser plündern. So spricht der Herr. Gleich wie ein Hirte dem Löwen zwei Beine oder ein Ohrläppchen aus dem Maul reißt, so sollen die Israeliten herausgerissen werden, die zu Samaria sitzen in der Ecke des Ruhebettes und auf dem Lager von Damast. Hört! Und bezeugt es dem Hause Jakob, spricht Gott der Herr, der Gott Zebaoth. Zur Zeit, da ich die Sünden Israels heimsuchen werde, will ich die Altäre in Bethel heimsuchen und die Hörner des Altars abbrechen, dass sie zu Boden fallen sollen. Und will Winterhaus und Sommerhaus zerschlagen. Und die elfenbeingeschmückten Häuser sollen zugrunde gehen und viele Häuser vernichtet werden, spricht der Herr.
1: Das war der Bibeltext für den heutigen Tag, entnommen aus der großen Hörbibel mit freundlicher Genehmigung der Deutschen Bibelgesellschaft. Hier noch einmal die Bibelstelle. Amos Kapitel 3, die Verse 1 bis 2 und 9 bis 15. Gedanken dazu kommen jetzt von Christine Müller aus Parchim.
4: Der erste Vers passt gut in mein Leben. Höre, Christine, wie ich dich nach Panama geführt habe. Ich habe dich dort gesegnet, dir 4 Kinder geschenkt. Ich habe dich geführt und dich bewahrt und so weiter. Warum vergesse ich so schnell, wie Gott mich führt, stärkt und hilft? Viele Stimmen prasseln auf mich ein. Der Fernseher läuft. Das Handy bringt die Neuigkeiten des Tages. Werbung. Ein Telefonat. Eine Reihe von WhatsApp-Nachrichten und so weiter. In diesem Wirrwarr der Stimmen, die uns alle täglich umgeben, ermutigt uns Gott selbst, auf das Wort, auf sein Wort zu hören. Die Israeliten sind Gottes Volk, quasi seine Familie. Sie kennen Gott, seine Gebote. Sie wissen, was es bedeutet, so zu leben, wie es ihm gefällt. Sie sind sein auserwähltes Volk, seine Familie. Nicht nur Israeliten gehörten dazu. Auch aus anderen Völkern haben sich inzwischen Menschen dem Glauben an den einzig wahren Gott angeschlossen. In einer Familie gibt es normalerweise Rechte und Pflichten. Zum Beispiel bekommt man Essen und Trinken, Kleidung, Hilfe, wenn man welche braucht, Liebe und Zuwendung und Zuneigung. Man darf lernen und wird nach bestem Vermögen gefördert und unterstützt. Und das sind nur einige Rechte, die ein Familienglied hat. Aber es gibt natürlich auch Pflichten oder Verantwortungen, die ich übernehme. Jeder muss einen Beitrag leisten, wenn es um die Arbeit im Haus geht. Man sollte aufeinander hören und sich respektieren. Freundlichkeit spielt eine wichtige Rolle im Umgang miteinander. Und wenn man sich verletzt hat, dann tröstet man und man verzeiht und bittet um Verzeihung. Meine Enkeltochter Ella meint, die Pflichten sind schwerer zu erfüllen, als die Rechte zu genießen. Das ist auch genau das Problem der Israeliten. Sie wollen lieber das tun, was sie für richtig halten, als auf Gott zu hören. Wie muss es Gott traurig gemacht haben, dass sein geliebtes Volk, das er aus Ägypten befreit hat, nicht auf ihn hören will? Er lädt sie in diesen Versen ein, seine Stimme zu hören und auf sein Wort zu achten, um Segen zu empfangen und Unheil abzuwenden. In den folgenden Versen werden sie darauf aufmerksam gemacht, welche Konsequenzen es nach sich zieht, wenn sie ungehorsam gegenüber Gott sind. Es ist aber noch nicht zu spät, umzukehren. Eine Ansage Gottes gibt immer noch genügend Raum, umzukehren und den richtigen Weg einzuschlagen. Das hat das Volk Israel allerdings nicht getan. Horchen Sie einmal in sich hinein. Gibt es vielleicht jetzt gerade etwas, wo Sie nicht auf Gott gehört haben? Selbst Unverständnis gegenüber seinen Wegen oder dagegen anzugehen, ist letztlich ungehorsam. Der Heilige Geist, der in uns wohnt, ermöglicht uns als Gottes Kinder, Richtiges von Falschem zu unterscheiden. Gottes Wunsch ist immer, sein Volk zu retten. Wenn es aber nicht will, muss es selbst die Folgen tragen. Und so ist es auch noch heute. Ungehorsam und Untreue Gott gegenüber hat Auswirkungen auf mein Leben. Im Buch Amos Kapitel 3 wird als Folge der Abwendung von Gott der Feind einmarschieren. Das ist auch heute noch so. Gott macht es traurig, wenn ich mich von ihm abwende, dann kommen alte, ungute Gewohnheiten zurück und Gottes Segen wird nicht mehr so wirksam in meinem Leben spürbar sein. Vielleicht entschuldige ich mich selbst mit den Worten wie, das machen andere auch, ist ja nicht so schlimm. Vielleicht denke ich auch, dass Gottes Wort heute im 21. Jahrhundert an Bedeutung verloren hat, dass es übertragen und angepasst werden sollte. Im Inneren weiß ich in solchen Momenten aber ganz genau, dass mein Glaube erkaltet ist und Gott nur noch eine Nebenrolle in meinem Leben spielt. Weil Gott so eine besondere Beziehung zum Volk Israel hat, möchte er sie aus Liebe zu ihnen auf den richtigen Weg zurückbringen. Das Maß der Beziehung ist das Maß der Verantwortung. Deshalb ist dieser Vers für uns Christen so wichtig. Wir haben eine besondere Beziehung zu Gott. Die Sünden, die das Volk Gottes begangen hat, sind für ihn immer schmerzhafter als die Sünden anderer Nationen. Diese anderen Nationen leben in Unwissenheit über ihn, während er sein Volk mit seinem Willen bekannt gemacht hat. So ist es auch bei uns Christen. Amos Botschaft ist eine Gerichtsbotschaft. Was für eine Erniedrigung muss es für das Volk Gottes sein, dass Heiden sie beurteilen. Was aber ja nicht bedeutet, dass sie besser sind als die Israeliten. Manchmal beurteilt die Welt um mich herum das Böse des Volkes Gottes genauer als ein Israelit oder heute der Christ selbst. Im 10. Vers erkenne ich, dass das Gericht auch kommt, weil sie nicht mehr wissen, was in Gottes Augen richtig und was falsch ist. Unrecht zu tun, ist für sie normal geworden. Nur ein kleiner Rest von Israel wird verschont. Solche, die an Gottes Wort festhalten. Ja, wie Amos so treffend beschreibt, vom Schaf retten sie zwei Beine und ein Ohrzipfel. Der größte Teil des Schafes wird vom Löwen verschlungen. Auch heute nimmt die Gottlosigkeit rasant zu, aber es gibt einen Überrest. Er besteht aus denen, die Gottes Stimme hören und sie tun. Die Götzen wird er den Israeliten wegnehmen, den Luxus zerstören. Ist vielleicht mit dem Sommer- oder Winterhaus der Mensch gemeint, der einfach zu viel hat? Führt also der große Reichtum dazu, dass ich Gott nicht mehr brauche? Es geht aber nicht darum, was ich besitze, sondern darum, ob es mir wichtig, zu wichtig ist. König Joachim hat ein Winterhaus, aber er glaubt nicht an Gott. Ahab, auch ein gottloser König Israels, hat ein Elfenbeinhaus. Es gibt diese Häuser also tatsächlich. Die Menschen haben verlernt, das Gute, das Richtige zu tun. Gott liebt sein Volk, deswegen kann es ihm auch nicht egal sein, was sein Volk tut. Aus Liebe korrigieren Eltern ihre Kinder und so handelt Gott aus Liebe zu seinen Kindern. Was kann ich also mitnehmen aus diesen Gerichtsversen? Erstens, Es ist gut, wenn ich mich an das erinnere, was Gott in meinem Leben getan hat, damit ich ihn nicht vergesse. Zweitens, eine enge Beziehung zu Gott bewahrt mich vor Ungehorsam und dessen Konsequenzen. Drittens, Gottes Gnade ist immer noch größer als meine Schuld und er tut in seiner Liebe, was nötig ist, damit ich zu ihm zurückkehre.
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wünschen, einfach an Gott zu glauben. Gehörst du auch dazu? Nein, wie du aussiehst, eher nicht.

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1: Hilf dir selbst, sonst hilft dir keiner, so der Titel eines Buches, das ich kürzlich in der Hand hatte. Eigentlich ja eine traurige Bilanz. Nur auf sich selbst gestellt sein? Und was macht man, wenn die Not knüppelhart auf einen niederkommt? Wenn man eben keinen Ausweg mehr sieht? Wenn die Wege im Leben dunkel und unübersichtlich geworden sind? Wenn die Krankheit einen so gepackt hat, dass selbst die Ärzte keine Idee mehr haben und wenn die Arbeitslosigkeit trotz konstantem Bemühen nicht weichen will? Wenn Ängste und Depressionen uns in die Enge treiben? Wenn Schuld das Leben zur Last werden lässt? Was macht man dann? Hilft dir selbst, sonst hilft dir keiner? Dieser Spruch ist dann reine Schikane. Wir können uns doch nicht selber aus dem Sumpf ziehen. Er konnte es übrigens auch nicht. Dieser hoffnungslose Fall, dieser Blinde, dem man das Licht für immer ausgeknipst hatte, der tagtäglich irgendwo saß, um irgendwie ein bisschen Geld zu bekommen. Ein blinder Bettler am Wegesrand. Einer, der eines Tages seine einzige Chance in Angriff nimmt und das so laut er kann. Was für ein Glück. Er hört, dass Jesus in der Stadt Jericho ist und da gibt es für ihn überhaupt kein Überlegen mehr. Diesen Jesus, den muss er, den will er um Hilfe bitten. Schreie können herzzerreißend sein und sie können erfolgreich sein. Trotz Schimpfe, trotz Ermahnung der Menschen um ihn herum, er ruft, schreit, was das Zeug hält. Ihn kümmert es im Moment überhaupt nicht, was die anderen sagen. Ja, es gibt Momente, da kommt es eben nur auf eines an, auf Jesus und auf mich und auf sonst niemanden. Da ist Zurückhaltung überhaupt nicht angebracht. Da darf ich gegen alle guten Regeln verstoßen, da darf ich aufdringlich, forsch und laut mein Anliegen vor Gott bringen. Ich darf Gott mit Leibeskräften herbeirufen. Und Gottes Herz lässt sich berühren durch unsere Suche und unsere Sehnsucht und unsere Not. Ich wünsche Ihnen und mir dieses unbändige Vertrauen in Gott, in Jesus Christus wie der Blinde am Wegesrand. Seinen Satz, den dürfen wir uns zu eigen machen. Du Sohn Davids, erbarm dich meiner. Ich wünsche Ihnen die Befreiung von falscher Zurückhaltung und den Mut, alle Ihre Sorgen Gott zuzurufen und auf ihn die ganze Hoffnung zu setzen. Und übrigens, der Blinde wurde geheilt.

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1: Josua 7, die Verse 10 bis 15. Der Herr antwortete Josua: Steh auf, warum liegst du auf dem Boden? Die Israeliten haben Schuld auf sich geladen, sie haben den Bund gebrochen, den ich mit ihnen geschlossen habe. Sie haben heimlich etwas von den Dingen, die vernichtet werden sollten, weggenommen und sich angeeignet. Das ist der Grund, weshalb sie ihren Feinden nicht standhalten können. Sie müssen vor ihnen fliehen, weil sie jetzt selbst unter dem Bann stehen und dem Untergang preisgegeben sind. Ich werde euch nicht mehr beistehen, wenn ihr nicht alles vernichtet, was ihr gegen mein Verbot weggenommen habt. Steh auf und bereite das Volk auf die Begegnung mit mir vor. Befiehl ihnen, dass sie sich reinigen, damit sie morgen vor mich treten können. Sag zu ihnen: So spricht der Herr, der Gott Israels. Ihr habt Dinge bei euch, die unter dem Bann stehen. Israel wird seinen Feinden nicht mehr standhalten können, solange ihr euch nicht davon trennt. Sie sollen morgen früh nach Stämmen geordnet antreten. Der Stamm, auf den ich das Los fallen lasse, soll nach Sippen geordnet vortreten. Dann wird aus dem Stamm eine Sippe und aus der Sippe eine Familie ausgelost. Wen dann von den Männern dieser Familie das Los trifft, der ist es. Er hat sich an den verbotenen Dingen vergriffen und muss verbrannt werden, er und alles, was ihm gehört. Er hat etwas getan, was in Israel eine Schandtat ist, und hat dadurch den Bund mit dem Herrn gebrochen.
2: Gott befiehlt Josua: Steh auf. Und Josua setzt diese Aufforderung in die Tat um. Er bleibt nicht in seinem Frust, seiner Verbitterung, seiner Enttäuschung liegen, sondern hört sich die Fehleranalyse Gottes an. Josua schmeißt nach der Niederlage nicht alles hin, sondern arbeitet die Schmach im Gespräch mit seinem Gott auf. Josua macht einen Schritt nach vorn. Achan nicht. Er ist abgetaucht. Er schweigt. Er sitzt auf dem geklauten Gold und dreht Däumchen nach der Devise: Der Kelch wird schon an mir vorübergehen. Achan macht dort weiter, wo er aufgehört hat. Egal, ob sie selbst oder fremd verschuldet eine schwere Schlappe haben einstecken müssen, entscheidend ist ihre Reaktion darauf. Niederlagen gehören zum Leben. Pastor Mike Jaconelli schrieb: Es kommt im Leben nicht so sehr auf die Siege an, sondern vielmehr darauf, wie man nach den Niederlagen weitermacht. Josua nutzt das Scheitern zu einer Neuausrichtung in Gottes Gegenwart. Achan hingegen hinterfragt sich nicht. Er lässt den Dingen ihren Lauf in noch größeres Unheil. Wie reagieren Sie auf die Niederlagen des Alltags? Wo liegen Sie noch am Boden, statt längst aufzustehen?
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1: Sie haben also Angst?
2: Fast ständig. Morgens geht es los. Angst vorm, wie soll ich sagen, Angst vorm Aufstehen.
1: Verstehe ich Sie richtig? Der Tag macht Ihnen Angst.
2: Am liebsten würde ich, lachen Sie nicht, im Bett bleiben.
1: Ich lache nicht, keineswegs.
2: Und dann stehe ich doch auf, frühstücke und schon wieder.
1: Ich verstehe.
2: Ich steige ins Auto und innerlich vergehe ich fast, was alles passieren könnte. All die Unfälle, die die Zeitungen füllen, täglich.
1: Ja, furchtbar, wirklich.
2: Ich sitze im Auto und fahre und mein Herz pocht und pocht.
1: Sie fühlen sich unwohl.
2: Manchmal glaube ich, ich müsste jeden Moment das Bewusstsein verlieren.
1: Ja, damit ist nicht zu spaßen.
2: Und dann die Arbeit. Wissen Sie, ich bin einfach nicht...
1: Sie sind einfach nicht?
2: ...in der Lage, Fehler auszuschließen. Klingt blöd, ich weiß, aber ich schaff das nicht.
1: Sie haben Angst zu versagen.
2: Jeden Tag geht irgendwas daneben. Und dann mein Chef.
1: Ist er streng? Ist er ungerecht?
2: Eigentlich nicht. Er ist freundlich. Wenn ich nur wüsste, was er wirklich denkt. Sicher weiß er ganz genau, was bei mir alles daneben geht.
1: Sie sind, außerordentlich verunsichert.
2: Und beim Mittagessen dann, die vielen Kollegen, so viele, es erdrückt mich.
1: Sie fühlen sich klein und hilflos.
2: So kann man sagen. Und nach Feierabend dann meine Frau und die Kinder. Dies muss noch und das muss noch. Entsetzlich.
1: Und Sie fühlen sich vollkommen überfordert.
2: Vollkommen. Das ist es. Ich bin nicht vollkommen.
1: Vollkommen ist nur Gott.
2: Gott? Sie meinen wirklich, er kann?
1: Was Sie nicht können, exakt.
2: Dann wäre ja meine Angst. Ich meine, dann kann er auch helfen, das wäre...
1: Kaum auszudenken, nicht?

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1: In der Psychologie gibt es einen Begriff, der zur Sprache bringt, was Befürchtungen hervorrufen können, die sich selbst erfüllende Prophezeiung. Wer glaubt, eine Niete zu sein, tendiert auch dazu, die Dinge des Lebens nicht in den Griff zu bekommen. Wer glaubt, ein Versager zu sein, wird auch oft Niederlagen erleben. Es gibt Menschen, die sich durch ihre Befürchtungen Ratschläge erteilen lassen. Befürchtungen? Kein guter Ratgeber. Der Philosoph Emerson hat eine Wahrheit von größter Bedeutung gelassen ausgesprochen. Derjenige gewinnt, der an den Sieg glaubt. Im Römerbrief heißt es, wir wissen, dass Bedrängnis Geduld bringt, Geduld aber Bewährung und Bewährung Hoffnung. Oh ja, es gibt viele Dinge, die uns bedrängen können. Da müssen wir nicht nur an Christenverfolgung denken. Das kann zum Beispiel auch eine Krankheit sein, ein geliebter Mensch, der nicht mehr da ist, eine Ehe, die in die Brüche gegangen ist, Arbeitslosigkeit. Diese Dinge können uns ganz schön die Luft abschnüren, uns fertig machen und Ängste in uns hervorbringen. Gott nimmt uns oft aus diesen Prozessen auch nicht heraus. Aber trotz allem dürfen wir auf Sieg setzen, denn am Ende aller Bedrängnis steht die Hoffnung. Das heißt, trotz aller Schwierigkeiten können wir im Leben mit Gottes Hilfe immer auf Sieg setzen. Wenn wir vertrauen und Gott wirklich glauben, dass er es gut mit uns meint, dass er uns zum Ziel bringt, werden Sorgen, Ängste und Schwächen keine Macht über unserem Leben haben.

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Keiner von uns mag Stress, keiner mag Sturmzeiten. Und trotzdem kann ich sagen, dass ich ganz wertvolle Erfahrungen gerade in diesen Sturmzeiten gemacht habe. In diesen Sturmzeiten richten wir unseren Blick auf das Wesentliche, auf den, von dem wir Hilfe erwarten. Manchmal ist es eine bewusste Entscheidung, einmal wegzugucken von dem eigenen Jammer und nicht darin zu versinken. Aber die spannende Frage bleibt, auf was und auf wen gucke ich, was schaue ich an?

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5: In manchen Städten und Gemeinden gibt es einen neuen Trend zum Energiesparen. Wege, die nachts nur selten benutzt werden, können die Passanten mithilfe ihres Mobilfunktelefons beleuchten. Sie müssen gegen eine kleine Gebühr nur eine bestimmte Nummer wählen und schon schalten sich die Laternen ein. Der Weg ist beleuchtet und niemand kann im Dunkeln stolpern. Dieses einfache Phänomen beschreibt auch ein Vers aus den Sprüchen in der Bibel. Des gerechten Pfad glänzt wie das Licht am Morgen, das immer heller leuchtet bis zum vollen Tag. Was der Vers nicht meint, wenn jemand gerecht und vorbildlich handelt, dann wird sein Weg erstrahlen, quasi als goldene Belohnung für gute Taten. Der Vers drückt vielmehr aus: Der Weg der Gerechtigkeit ist gut beleuchtet, wir müssen ihn nur gehen. Das hilft anderen und hilft uns selber auch. Denn im Hellen tappt man nicht so leicht in den Straßengraben, was bekanntlich schwere Folgen haben kann. Die Beleuchtung auf meinem Weg ist also das, was die Bibel an ethischem Handwerkszeug bereithält. Nicht töten, nicht Ehe brechen, nicht stehlen, Sanftmut üben, Barmherzigkeit leben, seine Feinde lieben. Dies alles ist dem Bibelleser und dem Christen vorgegeben. Er kann sich eigentlich gar nicht vertun. Er muss nur Christus nachfolgen. Üble Machenschaften ersinnen, sich hineinsteigern in Wut- und Rachefantasien, das alles entfällt. Ich brauche nur den Weg der Gerechtigkeit zu beschreiten. Wie das in meiner Alltagspraxis aussieht? Naja, der Mensch an sich tritt gerne mal daneben. Aber genau deshalb heißt es ja in den Sprüchen, des gerechten Pfad glänzt wie das Licht am Morgen, das immer heller leuchtet bis zum vollen Tag.

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Also die Wüste, sie kommt ja in der Bibel sehr viel vor. Ein Mose war 40 Jahre privat in der Wüste, dann hat er den Dornbusch erlebt, dann hat er das Volk 40 Jahre herausgeführt aus der Wüste, durch die Wüste ins Land Kanaan schließlich. Jesus war 40 Tage in der Wüste. Die Wüste ist ja so ein Bild für eine ungemeine Kargheit, für extreme Bedingungen, nachts sehr kalt, tagsüber sehr heiß, für Dürre. Also ein Bild für eine Lebenssituation, ich würde sagen, der Krise, wo ein Mensch auf sich selber geworfen wird, wo ein Mensch nicht mehr von außen leben kann, sondern auf sich selber reduziert wird. Und dahin kommt hoffentlich jeder Mensch mal, wo es ihm nicht mehr darum geht, was bin ich durch meine Karriere, was bin ich durch dieses oder jenes, sondern wo es nur noch um ihn selber geht. Und diese Wüste, da kann Verwandlung passieren, wenn ein Mensch mal auf sich selber sich besinnt und sich dieser Krise stellt und dadurch sich eine Chance eröffnet für was ganz, ganz Neues. Wüste ist eine Durchgangsstation.

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1: Ich begrüße Sie zur Sendereihe Durch die Bibel. Herzlich willkommen. Zurzeit bei uns im Mittelpunkt das Buch Prediger aus dem Alten Testament. Der Verfasser dieses Buches ist König Salomo, der ja vor allem berühmt ist für seine Weisheit, seinen Reichtum und für seine 1000 Frauen, die laut Bibel sein Herz verleiteten. Im Buch Prediger erfahren wir einiges über die Lebensphilosophie dieses Mannes, der sich zeitweise doch sehr von Gott entfernt hat, der in seinem Leben

herumexperimentierte, der sich mal allen möglichen Vergnügungen hingegeben hat, um dann wieder in materiellem Wohlstand sein Glück zu suchen. Doch gelungen ist ihm das nicht. Auch das ist eitel und Haschen nach Wind, so lautete fast jedes Mal sein Resümee.

0: Salomo hat viel herumexperimentiert in seinem Leben, hat verschiedene Lebensphilosophien ausprobiert und bei anderen beobachtet, was die menschliche Existenz eigentlich ausmacht. Immer wieder kommt er zu dem Schluss, alles ist eitel und haschen nach Wind. Allerdings betont er ziemlich oft, dass er alles aus der Perspektive eines Menschen betrachtet, der unter der Sonne, also hier auf der Erde, im Diesseits lebt. Gottes Perspektive wird offenbar zunächst ganz bewusst ausgeblendet. Am Anfang des 5. Kapitels im Predigerbuch geht Salomo dazu über, handfeste Ratschläge zu erteilen. Er warnt davor, im Umgang mit Gott allzu leichtfertig zu sein. Beispielsweise, wenn man Gott etwas Bestimmtes verspricht, wenn man ihm ein Gelöbnis gibt, dann muss man es auch halten. Ansonsten wäre es besser gewesen, auf vollmundige Versprechungen zu verzichten. Überhaupt sei es ratsam, Gott gegenüber ein wenig zurückhaltend zu sein. Denn, so die Begründung in Vers 1, Gott ist im Himmel und du auf Erden, darum lass deiner Worte wenig sein. In der Bibelübersetzung Hoffnung für alle klingt das so: Denk erst nach, bevor du betest, sei nicht zu voreilig. Und weiter: Sei sparsam mit deinen Worten. In Vers 6 fasst Salomo diesen Abschnitt des Bibeltextes schließlich zusammen. Wo viel Träume sind, da ist Eitelkeit und viel Gerede. Darum fürchte Gott. Eitelkeit und viel Gerede, das bedeutet Leere und Nichtigkeiten in jeglicher Form. Träume sind kein Ersatz für eine persönliche Beziehung zu Gott. Manche Leute sagen, ich habe einen Traum gehabt oder ich habe eine Erfahrung gemacht, und sie setzen ihr Vertrauen darauf. Es gibt heutzutage auch viele Leute, die ihre Erfahrungen dazu benutzen, um das Wort Gottes zu testen. Es muss aber genau umgekehrt sein. Alle unsere Erfahrungen und all unsere Träume müssen am Wort Gottes überprüft werden. Gerade als Christen sollten wir die Anweisung befolgen, die Geister zu prüfen, wie es im 1. Johannesbrief heißt, um zu erkennen, ob sie von Gott kommen oder nicht. Zu viele Menschen haben nur den Hauch einer Erfahrung gemacht und meinen, danach leben zu können. Dabei handelt es sich oft nur um einen Appell an die Gefühle oder unser Sinn für Ästhetik wurde geweckt. Ich möchte Sie ganz direkt fragen: Basiert Ihr Glaube an Christus nur auf Erfahrung oder basiert er auf dem klaren Wort Gottes? Die entscheidende Frage lautet: Hast du Gefühle oder hast du Christus? Salomo warnt in den weiteren Versen dann vor einer Situation, wo Unrecht offen zutage tritt. Wir hören davon in den Versen 7 und 8. Siehst du, wie im Lande der Arme Unrecht leidet und Recht und Gerechtigkeit zum Raub geworden sind, dann wundere dich nicht darüber, denn ein Hoher schützt den anderen und noch Höhere sind über beiden. Aber immer ist ein König, der dafür sorgt, dass das Feld bebaut wird, ein Gewinn für das Land. Selbst in Ländern, in denen arme Menschen normalerweise nicht am Hungertuch nagen müssen, kommt es immer wieder zu Ungerechtigkeiten, weil sich gewisse Leute auf Kosten der Armen bereichern wollen. Gott wird gewiss sein Urteil darüber sprechen. Salomo schreibt: Denn ein Hoher schützt den anderen und noch Höhere sind über beiden. Das heißt, einer deckt die Machenschaften des anderen. Doch statt einzugreifen, drückt er einfach ein Auge zu oder bereichert sich auch noch selbst. Doch über allen steht Gott, der noch höher ist als sie. Gott sieht, was geschieht, und er drückt kein Auge zu. Allein aus dieser Tatsache ziehe ich den Schluss, dass jeder Christ, der sich in irgendeinem Projekt engagiert, sei es beruflich, privat oder im Rahmen der christlichen Gemeinde, dass er sofort aus diesem Projekt aussteigen sollte, sobald er irgendeine Form von Bestechlichkeit oder Vorteilsannahme feststellt. Wenn Sie oder ich so etwas bemerken, dann bemerkt Gott es erst recht. Und wir können sicher sein, dass er die Betreffenden eines Tages zur Rechenschaft ziehen wird. Dies trifft übrigens auch auf die große Weltgeschichte zu. Gott sieht, was Staatsmächte den Armen antun. Nicht wenige Regierungen, die Mittellose ausgebeutet haben, sind bereits untergegangen. Ich denke an die Französische Revolution. Das war überhaupt kein nettes, sauberes Geschehen. Aus meiner Sicht war das eine grauenvolle Sache. Ich bin der Meinung, dass es sich dabei um eine Strafe Gottes handelte gegenüber dem Staatsbetrug einer Nation, wo einige wenige auf Kosten vieler Armer gelebt haben. Gott hat viel zu sagen über die Unterstützung der Armen. Wenn der Herr Jesus Christus einst wiederkommen wird, um zu regieren, dann wird die Welt das erkennen. Da regiert einer, der auch wirklich meint, was er sagt. Es wird dann Recht geben und Gerechtigkeit für die Armen. Gerechtigkeit bedeutet nicht, dass er die Armen in irgendwelche Arbeitsbeschaffungsmaßnahmen stecken wird, sondern jede Person wird ihren Anteil einbringen und wird Gerechtigkeit aus seinen Händen empfangen. Und dieser Gedanke bringt uns nun zu einem neuen Abschnitt in unserem Bibeltext, in dem Salomo ebenfalls andeutet, wie er versucht hat, sein Lebensglück zu finden. Wie wir gesehen haben, hat er sich schon mit dem Studium der Naturgesetze beschäftigt. Er hat es mit Weisheit und Philosophie, Vergnügungen und materiellem Wohlstand probiert. Er hat versucht, ganz im Jetzt zu leben. Er hat den Fatalismus durchgespielt, hat also versucht, sich ganz dem Schicksal hinzugeben. Er hat mit der Religion bzw. mit religiösen Bräuchen und Gefühlen geliebäugelt. Und nun werden wir sehen, wie Salomo versucht hat, den Sinn des Lebens so richtig im Reichtum zu finden. Salomo war es mehr als jedem anderen Menschen möglich, sich dem Wohlstand hinzugeben und ihn zu genießen. Er war ein sehr reicher Mensch. Er stapelte mit Begeisterung das Gold und konnte sich alles kaufen, was er wollte. Der Reichtum Salomos war aber auch mit ein Grund für den Untergang seiner Herrschaft. Denn in den umliegenden Völkern entstand Besitzgier. Diese Völker wollten in sein Herrschaftsgebiet einfallen, um etwas von dem Reichtum abzubekommen. Gott hatte zwar um Israel einen unsichtbaren Schutzwall errichtet, aber diese Mauer bröckelte nun nieder und Gott ließ zu, dass andere Völker in Israel einfallen konnten und sich bedienen konnten. Das brachte Salomo wohl dazu, über die Nichtigkeit des Reichtums nachzudenken. In Vers 9 lesen wir: Wer Geld liebt, wird vom Geld niemals satt. Und wer Reichtum liebt, wird keinen Nutzen davon haben. Das ist auch eitel. Ich möchte dazu ein paar Beispiele aufzählen, die zeigen, dass Salomos Erkenntnis auch heute noch Gültigkeit hat. Erstes Beispiel: Der Direktor eines großen Unternehmens sieht am Ende des Geschäftsjahres einen gewaltigen Gewinn in seinen Büchern. Aber das genügt ihm nicht. Und warum nicht? Nun, ein Mensch mag über ein noch so dickes Bankkonto verfügen, und das gibt ihm auch ein gewisses Maß an Sicherheit, aber es wird ihm keine echte Befriedigung schenken. Wir merken, Wohlstand verhilft uns nicht zu echtem Lebensglück. Dabei ist Wohlstand an sich nichts Falsches. Die Heilige Schrift verurteilt ihn nirgends. Sie verurteilt aber die unersättliche Liebe zum Geld. Nicht das Geld selbst, sondern die Liebe zum Geld ist als Wurzel allen Übels anzusehen. Um des Wohlstandes willen Güter anzuhäufen, ist falsch. Der Geizkragen denkt, Geldstücke seien flach, damit man sie stapeln kann. Und der Verschwender denkt, sie seien rund, damit man sie besser rollen kann. Und beide liegen völlig falsch damit. Das Thema hier ist die Einstellung eines Menschen gegenüber dem Geld. Der Fehler liegt beim Menschen, also wie er mit Geld umgeht und welche Bedeutung das Geld für ihn hat. Es ist diese Hingabe an das Geld, die verkehrt ist. Die Liebe zum Geld verleitet Menschen dazu, nur um des Reichtums willen reich werden zu wollen. Wir können sehen, wie Menschen ungute Verpflichtungen eingehen, nur um Geld zu verdienen. Ich habe einmal mit großem Interesse einem Komiker zugehört, der von einem Bühnenstück erzählte, das er mitproduziert hatte. Er dankte allen, die daran mitgewirkt hatten, und erzählte davon, wie gut die Zusammenarbeit war. Er hielt eine sehr charmante Rede, ohne jegliche Spur von Humor. Als er zum Ende kam, sagte er: »Und wir wurden bei der ganzen Arbeit nur von einer Sache angetrieben. Dann machte er eine kurze Pause. Nämlich von der Gier nach Geld. Ja, die Gier war das Grundelement. Das hielt sie zusammen und ließ ihre Produktion zustande kommen. Sie ist meist das Grundelement, das auch große Firmen zusammenhält. Es hält auch die Mafia zusammen. Es hält in gleicher Weise sehr viele andere Organisationen zusammen. Ich muss zugeben, ich halte es nicht für richtig, dass Menschen oder Organisationen so viel Geld anhäufen, während zugleich andere in Armut leben und dringend Geld benötigen. Das mag jetzt radikal klingen, aber ich glaube, dass letzten Endes daran etwas verändert werden muss. Gott verurteilt die Liebe zum Geld und die Art, wie es eingesetzt wird. In unserem eigenen Land müssen wir die Gier als Fehler des Kapitalismus erkennen und auch die gottlose Verherrlichung der Arbeit. Gier, damit meine ich die Liebe zum Geld. Es wäre wunderbar, würden Menschen zur Ehre Gottes Geld verdienen. Es wäre wunderbar, würden sie zur Ehre Gottes für Geld arbeiten. Es wäre so schön, wenn das Geld seiner eigentlichen Bestimmung zugeführt würde. Die einzige Medizin gegen Gier besteht allerdings darin, Christus im Herzen zu haben. Wir kommen nun zu Vers 10. Denn wo viele Güter sind, da sind viele, die sie aufessen. Und was hat ihr Besitzer mehr davon als das Nachsehen? Wachstum nur um des Wachstums willen ist überhaupt nicht segensreich. Das trifft für einen Betrieb genauso zu wie für die christliche Kirche oder für andere christliche Organisationen. Ich habe das aus eigenen Erfahrungen lernen müssen. Ich habe erkannt, Wachstum nur um des Wachstums willen, also um eine große Gemeinde zu haben, das bringt nur eines ein: ganz heftige Kopfschmerzen. Es bringt kein Glücksgefühl, man empfindet keinen Spaß dabei. Der Herr hat mich gelehrt, der einzige Sinn meines Lebens ist, zu seiner Ehre zu wachsen. Egal, ob es um Gemeindewachstum geht oder um das persönliche Wachstum im Glauben. Wir sollen damit keine neuen Rekorde erzielen, sondern zu Gottes Ehre wachsen. Weiter mit Vers 11. Wer arbeitet, dem ist der Schlaf süß, er habe wenig oder viel gegessen. Aber die Fülle lässt den Reichen nicht schlafen. Mit anderen Worten, ein Arbeiter hat vielleicht nicht sehr viel zu essen, aber das bewahrt ihn davor, ein Fettwanst zu werden, und vielleicht schläft er deswegen sogar besser, weil er nicht zu viel isst. Der Reiche dagegen, der im Überfluss lebt, kann sich alle möglichen Delikatessen leisten. Trotzdem werden sie ihm bald über und er verliert den Appetit darauf. Und abgesehen davon macht er sich Sorgen um seinen Reichtum, was ihn nachts nicht schlafen lässt. Ich kann mich noch gut erinnern, wie ich und meine Frau bei einer Reise auf Hawaii in einem sehr schönen Hotel übernachtet haben. Trotzdem machten viele andere Gäste den Eindruck, eher unglücklich zu sein. Es waren Leute, die nach Hawaii gereist waren, um dort eine wundervolle Zeit zu verbringen. Aber anscheinend machten sie sich ständig Sorgen um ihren Besitz. Eine Frau hat eine halbe Stunde gebraucht, um ihre Juwelen in einen Safe einzuschließen. Als ich an den Tresen kam, sagte eine der Angestellten zu mir, sie war vorhin schon da und sie wird noch ein Dutzend Mal hier auftauchen, um nach ihrem Schmuck zu sehen oder um ein Stück herauszunehmen, es eine Weile zu tragen und dann wieder zurückzubringen. Wissen Sie, ich war froh, dass meine Frau dieses Problem nicht hatte. Diese reiche Frau hatte ein echtes Problem, nämlich Juwelen, die vermutlich 100.000 Dollar wert waren und um die sie sich sorgen musste. Reichtümer vergrößern unsere Sorgen. Vielleicht ist das ein Grund dafür, warum der Herr mich nicht hat reich werden lassen. Vers 12. Es ist ein böses Übel, das ich sah unter der Sonne. Reichtum, wohl verwahrt, wird zum Schaden dem, der ihn hat. Reichtum schadet den meisten Menschen mehr, als dass er ihnen hilft. Manchmal ist der Arme glücklicher als der Reiche. Der Apostel Paulus sagte jedoch, dass er beides kennt, im Überfluss zu leben und zu entbehren. Offen gestanden, ich würde auch gern beides testen. Salomo fährt dann in den Versen 13 bis 16 fort, denn der Reiche kommt um durch ein böses Geschick, und wenn er einen Sohn gezeugt hat, dem bleibt nichts in der Hand. Wie einer nackt von seiner Mutter Leibe gekommen ist, so fährt er wieder dahin. Wie er gekommen ist und trotz seiner Mühe nimmt er nichts mit sich in seiner Hand, wenn er dahin fährt. Das ist ein böses Übel, dass er dahin fährt, wie er gekommen ist. Was hilft's ihm denn, dass er in den Wind gearbeitet hat? Sein Leben lang hat er im Finstern und in Trauer gesessen, in großem Grämen und Krankheit und Verdruss. Soweit die Verse 13 bis 16. Salomo sagt hier, ein Mensch kann ein Vermögen anhäufen und es seinem Sohn vermachen. Aber dieser Bursche wird dann womöglich alles verprassen. Er wird alles Geld verschwenden. Heutzutage gehen die Menschen damit in der Regel schlauer um. Ein Mann vermacht zum Beispiel seinem Sohn das Vermögen nicht direkt, sondern durch Vermittlung eines Vermögensverwalters. Der händigt dem jungen Mann das Geld in kleinen Beträgen aus, damit das Familienerbe erhalten bleibt. Es gibt heute eine Menge berühmter Menschen, die noch nie einen Cent wirklich verdient haben, durch eigene Arbeit. Der Grund dafür ist, dass sie ihr Geld und ihr Vermögen geerbt haben. Sie können mit Geld nicht wirklich gut umgehen, und doch sind sie in einflussreiche Positionen gekommen. Ich fürchte, genau darin besteht eines der Probleme, mit denen wir uns als Gesellschaft herumschlagen müssen. Meine Befürchtung ist, dass es zu einer Spaltung der Gesellschaft kommen könnte, und zwar zu einer Spaltung zwischen Arm und Reich. Zur Zeit Salomos hat es offenbar eine ähnliche Situation gegeben. Und Salomo selbst hat erlebt, dass Wohlstand nicht glücklich macht und dass darin auch keine Lösung für die Probleme dieser Welt liegt. Salomo beendet diesen Abschnitt des Bibeltextes mit folgenden Worten. Ich lese ab Vers 17. So habe ich nun das gesehen, dass es gut und fein sei, wenn man isst und trinkt und guten Mutes ist bei allem Mühen, dass einer sich macht unter der Sonne in der kurzen Zeit seines Lebens, die ihm Gott gibt, denn das ist sein Teil. Denn wenn Gott einem Menschen Reichtum und Güter gibt und lässt ihn davon essen und trinken und sein Teil nehmen und fröhlich sein bei seinen Mühen, so ist das eine Gottesgabe. Denn er denkt nicht viel an die Kürze seines Lebens, weil Gott sein Herz erfreut. Soweit also die letzten Verse aus Kapitel 5 des Predigerbuches. Im sechsten Kapitel, das nun beginnt, beendet Salomo seinen Bericht über die Suche nach dem Lebensglück durch ein genussreiches Leben im Wohlstand. Die Verse 1 und 2 lauten: Es ist ein Unglück, das ich sah unter der Sonne, und es liegt schwer auf den Menschen. Da ist einer, dem Gott Reichtum, Güter und Ehre gegeben hat, und es mangelt ihm nichts, was sein Herz begehrt. Aber Gott gibt ihm doch nicht Macht, es zu genießen, sondern ein Fremder verzehrt es. Das ist auch eitel und ein schlimmes Leiden. Ein alter Freund von mir ist in einem Hotel in Florida einmal dem berühmten John Rockefeller Senior begegnet. Dieser saß an einem Tisch und nahm gerade sein Essen ein. Er hatte nur eine äußerst bescheidene Mahlzeit vor sich auf dem Teller, irgendeine Schonkost. An einem Nebentisch sah mein Freund einen Mann, der eigentlich als Kellner im Hotel arbeitete. Dieser hatte ein leckeres, großes Steak vor sich. Der Mann also, der sich das Steak hätte leisten können, durfte keines essen. Und derjenige, der es sich nicht leisten konnte, hatte eines, weil er im Hotel arbeitete. Manchmal ist es also besser, einen guten Appetit zu haben, als ein dickes Bankkonto. Weiter mit Vers 3. Wenn einer auch 100 Kinder zeugte und hätte ein so langes Leben, dass er sehr alt würde, aber er genösse das Gute nicht und bliebe ohne Grab, von dem sage ich, eine Fehlgeburt hat es besser als er. Tja, ein Reicher kann auch nur dreimal am Tag essen. Er kann auch nur in einem Bett schlafen. Er kann nicht doppelt so lange leben wie der Arme, egal wie viele Doktoren sich um ihn kümmern. Und er kann auch nichts mitnehmen, wenn er einmal gehen muss. Das letzte Hemd hat bekanntlich keine Taschen. Hiob war ein reicher Mann und hat gesagt, dass er mit nichts auf diese Welt gekommen ist und dass er sie genauso auch verlassen wird. Es ist ziemlich sinnlos, sein Leben lang einer Sache hinterher zu jagen, die einen hier nicht glücklich macht und für später auch keinen Wert darstellt. Viele Leute haben bereits ihr Leben so sinnlos gelebt. Über dieses Leben, das dem Leben einer Fehlgeburt gleicht, sagt Salomo in den Versen 4 bis 9, denn sie, die Fehlgeburt, kommt ohne Leben und in Finsternis fährt sie dahin. Und ihr Name bleibt von Finsternis bedeckt. Auch hat sie die Sonne nicht gesehen, noch gekannt. So hat sie mehr Ruhe als jener. Und ob er auch 2000 Jahre lebte und hätte nichts Gutes genossen, fährt nicht alles dahin an einen Ort? Alles Mühen des Menschen ist für seinen Mund, aber sein Verlangen bleibt ungestillt. Denn was hat ein Weiser dem Toren voraus? Was hilft's dem Armen, dass er versteht, unter den Lebenden zu wandeln? Es ist besser zu gebrauchen, was vor Augen ist, als nach anderm zu verlangen. Das ist auch eitel und Haschen nach Wind. Soweit die Verse 4 bis 9. Und nun zieht Salomo an dieser Stelle noch ein besonderes Fazit. Es lautet kurz gefasst: Der Mensch hat keine Macht über sein Leben. Die Verse 10 bis 12 erläutern das. Was da ist, ist längst mit Namen genannt und bestimmt ist, was ein Mensch sein wird. Darum kann er nicht hadern mit dem, der ihm zu mächtig ist. Denn je mehr Worte, desto mehr Eitelkeit. Was hat der Mensch davon? Denn wer weiß, was dem Menschen nützlich ist im Leben, in seinen kurzen, eitlen Tagen, die er verbringt, wie einen Schatten? Oder wer will dem Menschen sagen, was nach ihm kommen wird unter der Sonne? Mit diesen wichtigen Fragen endet das 6. Kapitel des Predigerbuches und sie sollten uns wirklich zu denken geben. Der Mensch hat keine Macht über sein Leben. Das mag eine bittere Wahrheit sein. Aber für jemanden, der Gott an seiner Seite weiß, ist es auch eine tröstliche Wahrheit.
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Die ersten 6 Kapitel aus dem alttestamentlichen Buch Prediger liegen hinter uns. Sie waren geprägt davon, dass Salomo seine eigene Lebensweise und die anderer Menschen aus einer sehr diesseitigen Perspektive betrachtet hat. Gottes Perspektive, also wie Gott die Dinge sieht und beurteilt, wurde dabei oftmals absichtlich ausgeklammert. Ab Kapitel 7 deutet sich in dieser Hinsicht eine Veränderung an. Ich hoffe, Sie sind auch beim nächsten Mal wieder mit dabei. Bis dahin, auf Wiederhören und Gottes Segen mit Ihnen.

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Herzlich willkommen bei Forum Familie hier im ERF. Am Mikrofon begrüßt Sie Marie Piepersberg. Wenn Sie mich gerade hören können, benutzen Sie wahrscheinlich ein Radio, ein Smartphone oder Ihren PC. Medien wie diese sind aus unserem Alltag längst nicht mehr wegzudenken. Nicht nur zu Unterhaltungszwecken, sondern meist auch für Termine bei Ärzten und Ämtern, Buchungen von Fahrkarten oder Bewerbungen ist beispielsweise ein Internetzugang notwendig. So ist es nur logisch, dass auch Kinder und Jugendliche mit diesen Medien konfrontiert sind. Auch wenn das längst nicht nur positive Folgen hat. Axel Volk geht in der heutigen Ausgabe unserer Sendereihe darauf ein, welche Gefahren sich hinter der Nutzung von Medien verbergen und wie wir diesen Gefahren begegnen können. Vorher hören wir aber noch Christoph Zehntner mit dem Lied »Frei«.

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0: Freiheit ist eines der großen Sehnsuchtsworte der Menschheit. Und dennoch lassen wir alle uns nur allzu schnell von vielem gefangen nehmen. Es gibt die verschiedensten Süchte und Abhängigkeiten. Alkohol, Drogen, Zucker, Konsum, Sport, alle diese Dinge können abhängig machen. Auch Medien wie Serien und Fernsehen, soziale Netzwerke oder Computerspiele können süchtig machen. Axel Volk informiert darüber im nun folgenden Beitrag und zeigt, welchen Ausweg es aus der Medienfalle gibt.
1: Medien gehörten für mich als Kind, als Jugendlicher zum Alltag. Ich bin so ein typisches Fernsehkind gewesen. Das heißt, meine Freizeitbeschäftigung an den Abenden bestand überwiegend aus Fernsehkonsum. Leider. Und ich darf mich also als Fernseh-, als mediengeschädigten Menschen sehen. Und könnte ich nochmal das Rad zurückdrehen, würde ich mich freuen, meine Jugend ganz anders zu verbringen. Aber das lässt sich nun nicht mehr ändern. Dann habe ich einen zweiten Zugang zum Thema Medien. Ich hatte sehr stark auch beruflich damit zu tun. Ich war einer der ersten Informatikstudenten in Deutschland. Das heißt, ich habe dieses Fach Computerwissenschaft studiert, darin gearbeitet und dann auch Schülern im Fach Informatik den Umgang mit Computern versucht beizubringen. Das heißt, ich empfinde moderne Medien als Arbeitsgeräte, die sehr nützlich sein können, wenn man sie vernünftig einsetzt. Ich will also Medien heute nicht verteufeln, sondern ich nutze die Medien auch in meiner Arbeit. Drittens erlebe ich die Wirkung von Medien aber auch in meinem zweiten Beruf als Lehrer. Wie gesagt, Informatiker war mein erster Beruf. Irgendwann bin ich dann gewechselt in den Lehrerberuf. Und dort sind die Medien sozusagen meine großen Konkurrenten, wenn es darum geht, die Aufmerksamkeit meiner Schüler zu gewinnen. Wir bemühen uns ja vormittags, wichtigen Lehrstoff zu vermitteln, Mathematik und andere Dinge den Schülern beizubringen. Und das gelingt oft nicht optimal, weil die Schüler gar nicht bei der Sache sind, weil sie unkonzentriert sind, weil sie müde sind von den durchgespielten Computernächten oder von anderen Medienerlebnissen, die sie abends und nachts hinter sich hatten. Also ich erlebe die Wirkung von Medien auf junge Menschen, die negativen Wirkungen, und finde es sehr, sehr wichtig, auch aufklärend und kritisch über dieses Thema Medien zu sprechen und auch Eltern darüber zu informieren. Also ich rede nicht als jemand, der überhaupt keine Ahnung von Medien hat, der das irgendwie als Teufelszeug abtut, sondern als jemand, der ganz viel damit gearbeitet hat, sich ganz viel damit beschäftigt hat. Da befinde ich mich übrigens in guter Gesellschaft. Ich habe mal drei Bücher rausgesucht zu diesem Thema. Jerry Mender, 1978 hat er schon ein Buch geschrieben, Schafft das Fernsehen ab. Und das war jemand, der hat mit dem Fernsehen gearbeitet. Das war der Chef einer Werbeagentur, der das Fernsehen benutzt hat, um Menschen zu gewinnen, zu werben, zu manipulieren, der also genau wusste, wie das abläuft, der hinter die Kulissen geguckt hat und der gesagt hat, das ist ganz gefährlich, dieses Medium, schafft das Fernsehen ab. Jemand, der damit gearbeitet hat. Der zweite, ein amerikanischer Professor namens Clifford Stoll, einer der Mitentwickler des Internet, schreibt ein Buch oder mehrere Bücher, eins davon heißt Lockout, warum Computer im Klassenzimmer nichts zu suchen haben. Sehr provozierend natürlich. Wir wissen, heute stehen in fast allen Schulen auch Computer und sie werden auch teilweise nützlich eingesetzt. Aber man muss solche provozierenden Titel wählen, damit überhaupt jemand diese Bücher liest. Also ein Computerexperte sagt, das ist eigentlich sehr schädlich, wenn man in den Schulen oder wenn man Schüler zu früh, zu stark mit Computern unterrichtet. Und das dritte Beispiel ist ein deutscher Professor namens Manfred Spitzer, ein Mann, der sich viel mit Gehirnforschung beschäftigt und der auch viele kritische Bücher geschrieben hat. Digitale Demenz ist ein jüngstes Buch, wo er zeigt, wie sich die modernen Medien auf das Gehirn junger Menschen auswirken, wie es die Entwicklung des Gehirns behindert und wie viele, viele Lernkapazitäten gar nicht ausgeprägt werden können, wenn man zu früh und zu intensiv sich mit Medien beschäftigt, mit elektronischen Medien. Das nur als drei Beispiele, also Leute, die keine Medienhasser sind, aber Medienexperten. Leute, die sich auskennen, die die Wirkungsweisen von Medien erlebt haben, die damit arbeiten und die sagen, Vorsicht, Vorsicht mit den Medien. Wir wollen natürlich heute einen anderen Zugang suchen, einen Zugang aus Gottes Wort. Und da sind viele erstaunt. Sagt denn die Bibel irgendetwas über das Thema moderne Medien? Steht in der Bibel irgendetwas über Fernsehen, über Internet, über Smartphone? Sicherlich nicht direkt. Ist halt wichtig, wie gehen wir mit dem Wort Gottes um? Ich möchte als einen Schlüsselvers einen Vers aus dem Römerbrief an den Anfang stellen. Römer 12, Vers 2. Dort wird eigentlich das normale, praktische Christenleben zusammengefasst. Und da heißt es, und seid nicht gleichförmig dieser Welt, sondern werdet verwandelt durch die Erneuerung eures Sinnes, dass ihr prüfen mögt, was der gute und wohlgefällige und vollkommene Wille Gottes ist. Der normale Christ ist ein Prüfer. Einer, der nicht einfach alles mitmacht, weil es gerade in der Welt so üblich ist, weil es alle tun, sondern der Christ prüft. Sind das Dinge, die mich Gott näher bringen, die mich in meinem Dienst für Gott fördern, oder sind das Dinge, die mir schaden oder die meinen Kindern schaden? Das ist das, was Christen kennzeichnen sollte. Philipper 4, Vers 8. Im Übrigen, ihr Brüder, alles, was wahrhaftig, was ehrbar, was gerecht, was rein, was liebenswert, was wohllautend, was irgendeine Tugend oder irgendetwas Lobenswertes ist, darüber denkt nach. Und das heißt, Gott erwartet von uns, dass wir Dinge prüfen, ob sie diesen Eigenschaften entsprechen. Ist das, was uns im Fernsehen gezeigt wird, wahrhaftig, rein, wohllautend, liebenswert? Sind das die Eigenschaften von Fernsehfilmen oder überhaupt von Filmen, die uns in der Unterhaltungsbranche gezeigt werden? Sind das die Eigenschaften von Computerspielen? Vergleiche einmal die Medien, die du hast, mit diesen Eigenschaften. Das ist das, was Gott von uns Christen erwartet. Nicht eine Liste. Also du wirst tatsächlich im Neuen Testament nicht finden, ein Christ soll kein Fernsehen haben, ein Christ soll kein Smartphone haben oder was weiß ich, sondern das Neue Testament zeigt uns Eigenschaften, zeigt uns Wesenszüge. Wesenszüge Gottes sind das übrigens alles, die da stehen. Und diese Wesenszüge sollen auch uns kennzeichnen und damit sollen wir uns beschäftigen. Die Bibel verbietet es nicht. Ja, tatsächlich, es gibt kein Gebot gegen Smartphones oder gegen andere Medien. Aber die Bibel gebietet uns, dass wir prüfen mögen. Es ist übrigens ein Zeichen, dass Gott uns als Erwachsene behandelt, als Söhne Gottes, so heißt es im Galaterbrief. Kleine Kinder müssen detaillierte Gebote bekommen. Du darfst das nicht, du musst, wenn du über die Straße gehst, nach links und nach rechts und was weiß ich, da wird alles kleinschrittig geregelt. Im Erwachsenen würde man nur sagen, geh bitte vorsichtig über die Straße, und dann weiß er, was das heißt. Dem Christen sagt Gott, prüfe. Ich behandle dich als erwachsenen, mündigen Sohn. Und ich mute dir zu, dass du die Dinge deiner Gesellschaft, in der du lebst, selbstständig prüfst und dann entscheidest, ist das gut für mich oder nicht. Das ist eigentlich ein großes Vorrecht. Die Betonung in diesem Bibelvers liegt auf gut. Prüft, was der gute und wohlgefällige und vollkommene Wille Gottes ist. Also, wir sind aufgefordert, Medien ihrem Wesen nach zu prüfen. Als aber vor wenigen Jahren dann das Internet und das Handy die Welt eroberten, da wurden die Christen überrumpelt. Und was noch schlimmer ist, viele geben diese Medien in die Hände ihrer Kinder, ungeschützt. In vielen Familien stehen Computer mit Internetanschluss in den Kinderzimmern und werden Handys, multimediafähige Handys, jüngeren Kindern und Jugendlichen schon mit an die Hand gegeben. Aber wir wollen ja heute der Reihe nach vorgehen und ganz nüchtern die Dinge wirklich prüfen. Ja, ich möchte hier nicht einfach darüber herziehen, sondern wir wollen wirklich versuchen zu prüfen, so wie uns der Römerbrief auffordert. Prüfen, was der gute und wohlgefällige und vollkommene Wille Gottes ist. Deswegen, wenn wir über Medien reden, fangen wir nochmal ganz von vorne an. Was ist überhaupt ein Medium? Medium hat was zu tun mit Kommunikation. Es gibt einen Sender und einen Empfänger. Es kann auch eine wechselseitige Kommunikation sein, wenn wir an Medien denken wie das Telefon. Da sind beide beteiligt als Sender. Und sobald Sender und Empfänger sich nicht Auge in Auge gegenüberstehen, kommen Medien ins Spiel. Medium heißt eigentlich lateinisch in der Mitte. Hat etwas mit Vermittlung zu tun. Die Botschaft, die der Sender übermitteln möchte, wird in ein Medium verpackt. Das könnte zum Beispiel ein Brief sein. Ein Brief ist ein Medium. Da merken wir schon, Medien sind nicht per se etwas Schlechtes natürlich, sondern Medien sind Möglichkeiten, etwas weiterzugeben, etwas zu vermitteln. Das zweite Medium, was sehr bekannt und sehr alt ist, neben dem Brief, ist das Buch. Auch mit einem Buch werden Botschaften vermittelt. Es gibt gewisse Unterschiede. Zum Beispiel ist der Brief meistens von einer Person an eine Person gerichtet. Mit einem Buch kann der Sender gleich viele erreichen. Man könnte sagen, das Buch ist vielleicht das erste Massenmedium gewesen. Ein Sender erreicht viele Empfänger. Und gerade wenn ich diese beiden Medien nehme, Brief und Buch, dann sind das Medien, die hat auch Gott benutzt. Gott hat durch ein Buch, durch das Wort Gottes zu uns Menschen geredet. Er hat diese Medien gewählt, um sich uns Menschen mitzuteilen. Das hat er auf eine wunderbare Weise getan. Man nennt das Inspiration. Das heißt, derjenige, der die Bibelbücher aufgeschrieben hat, die Propheten, die Apostel und andere Bibelschreiber waren inspiriert von Gott. Der eigentliche Sender ist gar nicht dieser Mensch, der das geschrieben hat, sondern ist der lebendige Gott, der Menschen benutzt hat, um seine Worte aufzuschreiben und uns diese Botschaft, diese frohe Botschaft mitzuteilen. Also Medien sind durchaus auch Geschenke Gottes. Aber leider weiß das auch der Gegenspieler Gottes, was man mit Medien tun kann. Und auch er hat Medien benutzt, um seine negativen Botschaften den Menschen mitzuteilen. Der Sender, das kann nicht nur Gott sein, das können auch finstere Mächte sein. Auch diese finsteren Mächte inspirieren Menschen, zum Beispiel Wahrsager, Okkultisten. Diese Personen werden übrigens manchmal auch als Medien bezeichnet. Sie sind Übermittler von Botschaften, die aus der unsichtbaren Welt kommen. Und so gibt es also leider auch Bücher, die schlechte Botschaften transportieren. In Apostelgeschichte 19 wird einmal davon berichtet, als in Ephesus viele Menschen zum Glauben kamen aus dem Götzendienst. Ich lese mal aus Apostelgeschichte 19, Vers 19. Viele aber von denen, die Zauberkünste getrieben hatten, trugen die Bücher zusammen und verbrannten sie vor allen. Und sie berechneten ihren Wert und kamen auf 50.000 Silberlinge. Da merkten diese Leute nach ihrer Bekehrung plötzlich, wir wurden bisher von Büchern beeinflusst, die okkult belastet waren, die okkulte Botschaften weitertransportiert haben. Wir müssen diese Bücher verbrennen, auch als ein Zeugnis vor der Welt, die uns umgibt, dass wir mit diesen Dingen nichts mehr zu tun haben wollen. Das war radikal. Ja, diese Bücher hatten ja einen Wert, wird extra genannt, 50.000 Silberlinge. Wären wir bereit, wenn wir merken würden, wir haben uns von diesen Medien vereinnahmen, haben uns überrumpeln lassen, es war doch nicht gut, unseren Kindern solche Dinge zu geben, wären wir heute noch bereit, so alles auf einen Haufen zu werfen und zu sagen, das alles soll jetzt auf den Elektronikschrott. Aber vielleicht möchte Gott uns in unserer Zeit nochmal prüfen, sind wir so radikal, sind wir so entschieden wie diese jungbekehrten Christen damals, wenn uns klar wird, das sind Dinge, die einen ganz, ganz negativen Einfluss auf uns ausüben. Ja, kommen wir nochmal zurück zu dem Beispiel vom Buch oder vom Brief. Wenn wir diese Medien uns anschauen, dann ist also auf den ersten Blick ein Medium etwas Neutrales. Es dient zur Übermittlung von Inhalten und deswegen sagen viele, wir müssen gar nicht die Medien als solche prüfen, wir müssen die Inhalte prüfen. Das Medium kann ja nichts dazu, wenn es missbraucht wird. Ich kann auch Bücher, ich kann auch Briefe als Medien missbrauchen, sondern es reicht, wenn man die Inhalte prüft. Technische Errungenschaften, Weiterentwicklungen sind ja zunächst mal etwas Gutes. War nicht die Erfindung des Buchdrucks durch Gutenberg etwas Gutes? Ja, sicher. Dadurch konnte die Bibel gedruckt werden und vielen Menschen zugänglich gemacht werden. Das sind natürlich gute Chancen. Und wenn wir die als Christen nutzen, wenn wir also als Sender diese Medien nutzen, dann kann das sehr gut sein. Das muss man gut auseinanderhalten. Medien aktiv nutzen und Medien passiv konsumieren. Dann sind andere Sender da, die uns etwas übermitteln, was uns womöglich Schaden zufügen kann. Also zunächst einmal kommt es tatsächlich nicht auf das Medium an, im ersten Schritt, sondern auf den Sender und auf die Botschaft. Die Massenmedien wirken sozusagen als Multiplikatoren von Botschaften, von Ideen. Und ohne dass man es merkt, kommen diese Ideen in unser Denken hinein und prägen uns. Und davon gibt es natürlich jetzt nochmal eine Steigerung. In der heutigen Zeit könnt ihr euch vielleicht jetzt schon vorstellen, das sind die modernen elektronischen Medien wie Film und Fernsehen. Dort geht das natürlich noch viel, viel intensiver in uns hinein. Auch durch die schnelle Abfolge der Bilder, die uns da geboten werden. Menschen werden also durch solche Medien manipuliert. Sanftmütig, demütig, barmherzig, geduldig, wahrhaftig, gerecht, heilig, treu. Das sind alles Eigenschaften Gottes, die wir tatsächlich auch bekommen sollen, indem wir uns von dem Herrn Jesus Christus umgestalten lassen, indem wir ihn als Vorbild nehmen und uns durch die Gemeinschaft mit ihm verändern lassen. Aber das passiert nicht, indem wir uns Filme anschauen. Die machen uns nicht sanftmütig oder wahrhaftig. Was uns die Medien vielmehr heute vorgaukeln, ist, dass wir diese Eigenschaften Gottes bekommen können. Unabhängig. Wenn wir ein Problem haben, wir brauchen doch nur noch klicken und in Google gucken wir nach. Für jedes praktische Problem finden wir doch Lösungen heute im Internet. Wir sind völlig unabhängig. Der moderne Mensch fühlt sich allwissend, weil er alles im Internet nachschauen kann. Er fühlt sich allgegenwärtig. Durch das Handy ist man überall erreichbar. Und der moderne Mensch, er fühlt sich auch allmächtig. Durch die Computerspiele, da kann man in virtuelle Welten abtauchen, wo man alles machen kann. Da ist man Fußballmanager und kauft sich seine Mannschaft zusammen. Du bist der Macher, du bist der Allmächtige in diesen Computerspielen. Das macht diese Spiele so faszinierend. All diese Spiele gehen in die gleiche Richtung. Du bist der Zentralpunkt, du kannst durch deine Entscheidungen, durch deine Mausklicks Dinge veranlassen, entscheiden und autonom handeln. Natürlich nur in einer künstlichen Scheinwelt, aber dadurch wird unser Denken geprägt. Und wenn man Stunden in diesen Welten verbringt, dann ist es schwer, wieder zurückzukehren in die normale Realität. In eine Realität, wo man Probleme ganz anders lösen muss. Nicht durch ein, zwei Klicks, sondern wo man sich auseinandersetzen muss mit anderen Menschen, mit echten Problemen, wo man auch mal Dinge aushalten muss, wo man warten muss, wo man Disziplin haben muss. All diese Dinge lernt man nicht, indem man Medien konsumiert, sondern die verlernt man dadurch. Das ist das, was wir als Lehrer in den Schulen erleben, dass Kinder nicht mehr lernen können, nicht mehr aufpassen können, sich nicht mehr konzentrieren können, keine Misserfolge ertragen können. Das kennt man alles nicht in diesen Scheinwelten. So vermitteln diese Medien uns also ein falsches Gefühl, ihr könnt sein wie Gott. Ja, was vermitteln uns zum Beispiel die modernen Medien? Ganz stark. Es gibt drei Bereiche, wo uns zum Beispiel das Fernsehen ganz falsch prägt. Leute, die ständig Fernsehen gucken, die werden ständig konfrontiert. Erstens mit Gewalt. Gewalt ist das Lösungsmittel überhaupt für Probleme. Und dann staunt man in vielen Zeitungsartikeln, dass die Gewalt unter Schülern so rasant zugenommen hat. Ja, wer ständig Gewalt konsumiert und sich damit beschäftigt und damit spielt, wundert es da, wenn man das dann im Alltag auch als das Lösungsmittel überhaupt anwendet. Der zweite Bereich, der uns in den Medien vorgegaukelt wird, das sind Beziehungen, sexuelle Beziehungen. Es zählt nur das Äußere in den Filmen, nur das Äußere. Reale Probleme im Zusammenleben von Menschen, die werden dort gar nicht gezeigt. Es gibt diese kurze Phase, dass man angezogen ist von irgendwelchen Äußerlichkeiten und dann erlischt dieses Gefühl wieder, man sucht sich den nächsten Partner. So werden Beziehungen vorgespielt in den Medien und die Jugendlichen lernen das. Und wir wundern uns, dass da auch das Äußere so eine Rolle spielt. Wie viel Zeit verbringen die Jugendlichen, bevor sie morgens früh das Haus verlassen, vorm Spiegel? Ist doch klar, wenn die Medien uns vorgaukeln, das, was zählt im Leben, das ist das Äußere. Deine Haare müssen richtig liegen und deine Kleidung muss perfekt sein. Und das Dritte, was die Medien uns über Glauben vermitteln: Glaube ist etwas Subjektives, etwas Beliebiges. Jeder darf seine Meinung haben. Okkultismus ist ein harmloses Spielchen. Und wenn über bibelgläubige Menschen in den Medien berichtet wird, dann fast immer negativ. So wird das Denken der Menschen geprägt in diesen drei Bereichen: Gewalt als etwas Schönes, Beziehungen, die nur aufs Äußere ausgerichtet sind, und Glaube als etwas Subjektives, Beliebiges. Nur bitte nicht Bibelglaube im Sinne des christlichen Glaubens, wie wir ihn kennen. Und das funktioniert nicht dadurch, dass man das den Menschen erklärt, so soll man denken, sondern das funktioniert, indem man es immer wieder zeigt, immer wieder in den Filmen. Das funktioniert schon bei einfachen Medien wie Plakatwerbung, vielleicht kennt ihr das, Außenwerbung trifft jeden. Ja, man kann sich nicht entziehen, man sieht das immer wieder, diese Plakate, und es bleibt einfach etwas hängen. Man ist anschließend nicht mehr derselbe. Und je lebendiger die Medien sind, umso mehr bleibt es hängen. Ich habe eben gesagt, ich selbst bin geschädigt. Es gibt gewisse Bilder, die sind nach 35 Jahren immer noch in mir drin. Ich würde sie gerne löschen, ich kann es nicht mehr löschen. Das ist furchtbar. Es sind schreckliche Bilder, die ich damals gesehen habe. Sie sind in mir drin. Ich darf natürlich dafür beten, dass ich daran nicht denken muss. Aber grundsätzlich bekomme ich das nie wieder weg aus meinem Gehirn. Es sind Dinge, die uns manipulieren, die uns prägen und denen wir passiv ausgeliefert sind. Und wer Filme konsumiert, wer Dinge in sich reinlässt, der kann es nicht verhindern, dass Dinge hängen bleiben und nicht wieder rauszubekommen sind. Diktatoren wie Hitler damals und sein Propagandaminister Goebbels, die haben das ausgenutzt. Die wussten um die Macht der Medien, um diese manipulierende Macht. Und damals wurde der Rundfunk erfunden und Goebbels hat sozusagen gejubelt: Jetzt haben wir das Medium, um das ganze Volk gleichzuschalten und hinter uns herzuziehen. Diktatoren nutzen diese Medien. Also wer die Medien hat, der kann senden, der kann das weitergeben, weitersenden, was er den Menschen vermitteln möchte. Und selbst wenn das kein sichtbarer Diktator ist, dann steht dahinter aber dieser unsichtbare Diktator, der Fürst der Gewalt, der Luft. Der möchte seine Werte, in Anführungszeichen, das sind die antigöttlichen, antichristlichen Werte, in die Köpfe hineinbringen. Und er hat es geschafft durch die Massenmedien. Nun, bis hierhin betrifft das alles die Inhalte der Medien. Ich habe anfangs gesagt, die Medien an solche sind ja neutral, die Inhalte sind das Gefährliche. Das stimmt vielleicht bei Medien wie Büchern. Bei den modernen elektronischen Medien möchte ich einen Schritt weitergehen. Es sind nicht nur die Inhalte, die gefährlich sind, sondern es sind weitere Dinge. Die Medien transportieren ja nicht den ganzen Tag nur negative Einflüsse. Es gibt ja viele harmlose Dinge. Und man kann Stunden seines Lebens damit vertun. Wir werden ja täglich berieselt mit Sport und Spiel und Quiz und Show-Angeboten. Das sind alles keine bösen Dinge, aber es sind Zeitfresser. Ein ganz großer Punkt: Medien fressen unsere Zeit auf. Für die Gesamtbevölkerung, da wird teilweise von 10 Stunden täglichen Medienkonsum gesprochen. Pro Tag. Selbst wenn man nur auf 3 Stunden käme, rechnet das mal alles zusammen, was das an Zeitkontingent ergibt. Das ist pro Woche schon ein ganzer Tag. Hochgerechnet auf ein Menschenleben, also etwa ein Siebtel der Lebenszeit. Ein Mensch, der 70 Jahre alt wird, der hätte dann 10 Jahre seines Lebens den Medien geweiht. 10 Jahre von 70. Ausradierte, weggeworfene Lebenszeit. Auch wenn da nur harmlose Dinge laufen. Nur Fußball, nur Quiz, nur Zeichentrickfilme oder irgendetwas. Es ist weggeworfene Lebenszeit. Aber wissen wir noch Römer 12? Indem ihr prüfen mögt, was der gute und wohlgefällige und vollkommene Wille Gottes ist. Nicht einfach nur das, was nicht schlecht ist, sondern Gott hat uns diese Lebenszeit doch anvertraut, damit wir etwas Gutes, Sinnvolles, Wertvolles daraus machen. Schätze sammeln für die Ewigkeit. Natürlich weiß ich, dass man auch mal abspannen muss, dass man Erholungsphasen braucht, aber es ist nachgewiesen, dass die Zeiten des Medienkonsums keine Erholung bieten für das Gehirn. Das ist für das Gehirn ein Stressfaktor, keine Erholung. Das hat dieser Professor Spitzer sehr schön aufgezeigt, digitale Demenz. Deswegen verkümmert das Gehirn der Menschen, weil sie eben diesem Gehirn keine Erholungsphasen mehr geben. Das, was in den Medien auf uns einprasselt, ist wie ein Feuerwerk. Alle paar Sekunden ein neues Bild. Das kann das Gehirn gar nicht fassen. Ja, das Gehirn ist unter Dauerstress. Und dann wundern wir uns nicht, dass wir in vielen anderen Bereichen nicht mehr leistungsfähig sind. Das ist die Folge davon. Also die Medien transportieren nicht nur gefährliche Inhalte, sie sind auch Zeitfresser. Und sie schädigen unser Gehirn, selbst dann, wenn wir nichts Negatives sehen, sondern harmlose Sachen. Die meisten Jugendlichen verbringen mehr Zeit an Medien als in der Schule. Aber dadurch ändert sich auch die Zeit, die dann noch bleibt zum Lernen. Die wird dann ineffektiv, weil man nicht mehr aufnahmefähig ist, weil man lustlos ist, unmotiviert, unkonzentriert und oberflächlich. Ja, nach dem Fernsehen kam das Internet. Natürlich auch ein Massenmedium, es gibt aber einen Unterschied. Ich habe eben gesagt, Fernsehen ist gefährlich, Internet ist noch gefährlicher, Smartphone ist noch gefährlicher. Bei den klassischen Bildschirmmedien war es noch so, dass es ja eine gewisse Instanz gab, die die Inhalte prüfte, die Redaktionen. Aber im Internet gibt es diese Instanz nicht mehr. Im Internet wird alles ungefiltert reingestellt. Natürlich wird ab und zu mal etwas rausgenommen, was vielleicht als jugendgefährdend gilt, aber prinzipiell sind da ja viel, viel mehr schlechte Dinge noch als im Fernsehen. Und übrigens kann man mittlerweile natürlich übers Internet sowieso auch Fernsehen. Das heißt, das Internet ist ja Fernsehen plus sonstige unmoralische und schädliche Angebote. Natürlich gibt es im Internet auch nützliche Dinge, ganz klar. Aber glauben wir, dass junge Menschen gefestigt genug sind, um das alles zu prüfen, auseinanderzuhalten und vernünftig damit umzugehen? Viele Erwachsene sind da nicht so in der Lage. Wie viel weniger dann junge Menschen, Jugendliche, Pubertierende, die noch nicht gefestigt sind, die dieses Unterscheidungsvermögen überhaupt noch nicht haben? Und warum sind viele Eltern trotzdem bereit, ihren Kindern diese Medien zu geben, obwohl man vielleicht etwas ahnt von den vielen Gefahren? Es sind zwei große Lügen, die den Eltern gesagt werden oder die dafür sorgen, dass Eltern bereit sind, dem gesellschaftlichen Druck dann doch nachzugeben. Die erste Lüge ist, bezogen auf das Handy, dein Kind muss das doch haben, um der Sicherheit willen. Das höre ich immer wieder, ja, mein Kind ist doch allein unterwegs mit dem Fahrrad, es muss doch ein Handy haben, wenn mal was passiert. Ist das wirklich so? Also ist Sicherheit wirklich ein Argument, was die anderen Gefahren des Mediums wegwischt? Heutzutage ist unsere Gesellschaft leider dazu bereit, Kompromisse einzugehen, um der scheinbaren Sicherheit willen. Denken wir an diese ganzen Überwachungskameras, die an vielen öffentlichen Plätzen aufgehängt werden. Früher hätte man aufgeschrien, Datenschutz und Wahrung der persönlichen Sphäre. Heute sagt man ja um der Sicherheit willen, es könnte ja terroristische Anschläge geben, also müssen wir das wohl hinnehmen, dass wir heute stärker überwacht werden. Mit diesem Sicherheitsargument schafft man es also, Dinge durchzusetzen, die wir eigentlich nicht wollen. Und wenn es wirklich nur um die Sicherheit geht, warum muss es dann ein multimediafähiges Handy sein? Es gibt ja auch einfache Geräte, mit denen man dann wirklich nur im Notfall telefonieren kann. Das zweite Argument ist das Bildungsargument, besonders bezogen auf den Computer. Ja, das brauchen die Kinder doch. In jedem Beruf braucht man später Computer. Ich selbst bin das lebende Gegenbeispiel. Ja, man kann Computerexperte werden, man kann Informatiker werden, obwohl man in seiner Kindheit keinen Computer im Kinderzimmer hatte. Das braucht man nicht. Diese Dinge lernt man sehr schnell, auch noch im Erwachsenenalter. Andere Dinge, die lernt man als Kind wesentlich besser. Musikinstrumente, Sprachen, kreative Dinge. Die sollte man in der frühen Kindheit fördern, in der Jugend. Computerbedienung ist nicht etwas, was man früh lernen muss. Das ist auch eine große Lüge. Für die Bildung ist der Computer kaum hilfreich. Es gibt auch da wieder Statistiken von Manfred Spitzer, wie sich Computer- und Internetnutzung auf schulische Leistungen auswirken, hat er untersucht. Also Kinder, die ab und zu mal den Computer nutzen, mehrmals im Monat soll das heißen, da gibt es einen leichten Lernzuwachs. Das sind offenbar Jugendliche, die vernünftig damit umgehen können, die das wirklich zum Lernen nutzen. Da bringt es dann auch ein bisschen was. Aber diejenigen, die mehrmals die Woche vor den Computern sitzen oder Internet nutzen, bei denen gehen die Schulleistungen rapide nach unten. Das wirkt sich also ganz negativ aus und ist keinesfalls irgendwie förderlich fürs Lernen. Noch ein Experiment, das gemacht wurde. Im Grundschulalter hat man Kindern sogenannte Playstations gegeben und hat geschaut, wie wirkt sich das denn eigentlich aus auf die Lesekompetenz. Man hat den Lernzuwachs untersucht und die haben in 4 Monaten Rückschritte gemacht bei ihrer Lesekompetenz. Anstatt dazu zu lernen, sind sie schlechter geworden. So wirken sich diese Medien im frühen Kindesalter aus. Gut, es gibt viele weitere Untersuchungen, was das einfach auch mit dem Gehirn tut, der Medienkonsum, der Umgang mit Computerspielen, mit Internet und all diesen Dingen. Dass man das zum Lernen positiv nutzen kann, ist, wie gesagt, auch größtenteils Unsinn. Die typische Suchmaschine Google, man hat das heutzutage in den Schulen. Auch Lehrer sind oft so dumm und stellen solche Hausaufgaben. Guckt doch mal zu Hause im Internet nach, was ihr da findet zum Thema Kegel. Habe ich mal einfach als Beispiel genommen, weil ich Mathematiklehrer bin. Der Kegel. Dann gebe ich das bei Google ein und was kriege ich dann? Dann kriege ich Wikipedia natürlich als erstes. Das sind wissenschaftliche Texte, die kann ein normaler Schüler überhaupt nicht verstehen, viel zu schwierig. Und anschließend kommen dann Werbe-Reklameseiten, irgendwas übers Kegeln, Bowling spielen, hat überhaupt nichts mit dem Kegel in der Mathematik zu tun. Das heißt, der Schüler bekommt jetzt hier hunderte von Treffern, die ihm überhaupt nicht weiterhelfen beim Lernen, die er auch gar nicht verarbeiten kann. Er muss eigentlich schon genau wissen, was er sucht. Soll heißen, durch die Benutzung des Internets oder einer Suchmaschine wird man nicht zum Experten, sondern man muss schon Experte sein, um sinnvoll damit arbeiten zu können. Also ein Erwachsener kann das natürlich in seinem Fachgebiet sehr nutzbringend einsetzen, aber ein Jugendlicher ist damit vollkommen überfordert. Kleiner Tipp für die Eltern, deren Kinder trotzdem damit arbeiten müssen, weil die Schule es verlangt. Man sollte dann vielleicht nicht mit Google arbeiten, sondern es gibt spezielle Kindersuchmaschinen, ist vielen nicht bekannt. Ich nenne mal 2, blindekuh.de oder für die etwas Älteren fragfin.de. Also wenn man wirklich mal was suchen muss für die Schule, dann möglichst über solche Angebote einsteigen und nicht über das, was eigentlich sich an Erwachsene richtet. Ja, für die Praxis schlage ich eigentlich als Familienvater und als Lehrer so ein 4-Phasen-Modell vor. Ich weiß, dass man sich natürlich nicht völlig sperren kann, weil eben die Schulen und Arbeitsstätten und andere das verlangen. So lange wie möglich, davon bin ich überzeugt, sollten wir unsere Kinder abschirmen, sie nicht diesen Medien aussetzen. Wenn es dann irgendwann für die Schule und für andere Dinge notwendig wird, dann sollte der erste Schritt sein, dosiert vorführen. Also wir als Erwachsene führen sie da heran, zeigen ihnen das. Man sollte das in der Familie gemeinsam tun, auf keinen Fall das Kind einfach alleine da dran setzen. Das ist völlig überfordert mit. Kontrolliert und zielgerichtet nutzen am bestimmten Jugendalter. Allerdings sollte das innerhalb der Familie an Orten geschehen, wo alle Zugang haben, also an frei sichtbaren Orten, vielleicht im gemeinsamen Wohnbereich, auf keinen Fall im Kinderzimmer. Und am Schluss steht dann vielleicht so etwas wie Medienkompetenz. Das heißt, natürlich müssen die Kinder irgendwann mal erwachsen sein, müssen selbstständig sein, müssen selbst entscheiden, wie gehe ich in meinem Leben mit Medien um. Deswegen können wir nicht einfach nur verbieten, solange die Kinder zu Hause wohnen, verbiete ich alles, sondern ich muss sie ja vorbereiten auf das Leben in der Selbstständigkeit und auf das, was in der heutigen Gesellschaft Medienkompetenz genannt wird, was aber vielfach eine Fabel ist. Denn was heißt Medienkompetenz? Viele Erwachsene können auch nicht damit umgehen, verschwenden ebenfalls ihre Zeit. Ich selber stelle das bei mir fest. Ich könnte mit Fernsehen bis heute nicht umgehen und deswegen lebe ich abstinent. Es gibt in diesem Bereich oft keine Medienkompetenz. Wir werden passiv und träge, abgestumpft durch Medienkonsum, oberflächlich ungeduldig. In Medien geht alles schnell, klick, klick, klick. Und warten können wir überhaupt nicht mehr. Wir haben dieses falsche Gefühl von Allwissenheit, Allgegenwart und Allmacht. Und sind letztlich auch isoliert, obwohl wir völlig vernetzt sind. Aber ist das wirkliche Kommunikation? Ist das ein Leben, wie Gott sich das für uns Menschen gedacht hat? Ich denke, dass der Herr Jesus uns ein anderes Leben schenken möchte als ein Leben in einer Scheinwelt, in einer Isolation, wo wir den Eindruck haben, wir sind total verbunden mit diesem und jenem und gehören dazu, fühlen uns unheimlich wichtig und dazugehörig und merken nicht, wie wir unsere Jugend oder unsere Zeit verschwenden. Was werden diese jungen Menschen in 20, 30 Jahren mal ihren Kindern erzählen können? Ich profitiere immer sehr viel von der Gemeinschaft mit alten Menschen, die mir aus ihrem Leben erzählen, was sie erlebt haben, wie sie gelebt haben, Kriegszeiten teilweise und andere Zeiten der Not durchlebt haben und Erfahrungen mit Gott gemacht haben. Aber was für Erfahrungen macht man, indem man vor Medien sitzt und dort seine Zeit vertrödelt? Ich war vor einigen Monaten noch auf Klassenfahrt mit einer 7. Klasse. Wir haben den Jugendlichen dort so das geboten, wo Jugendliche früher begeistert gewesen wären. Geländespiel, Lagerfeuer, Stockbrotessen. Ein Höhepunkt jagte den anderen. Das wird gar nicht mehr bemerkt. Auch am Lagerfeuer, an das Stockbrot, da muss man ja Geduld haben. Nein, wir müssen am Handy sitzen und klicken. Also viele junge Menschen haben inzwischen verlernt zu leben, zu kommunizieren und viele andere Basisfähigkeiten und berauben sich damit ja all dieser wunderbaren Dinge, die Gott uns eigentlich schenken möchte. Statt Leben in Überfluss, wie es der Herr Jesus versprochen hat, den Menschen, die ihm nachfolgen, gibt es Leben aus der Konserve, Leben in einer Scheinwelt, in toten Kisten, die zwar uns bewegte Bilder zeigen, sprechende Bilder, aber wo kein Leben ist. Fass diese Kiste mal an. Ja, sie lebt nicht. Sie kann dir nichts geben. Ja, so sind die modernen Menschen, ohne dass sie es merken, Marionetten ihrer Medien geworden. Was kannst du tun? Das wäre jetzt noch für die Jüngeren. Werde dir klar über deine Lebensziele. Willst du so als Christ irgendwie mitschwimmen, um mal im Himmel anzukommen, oder hast du echt ein Ziel? Dann muss dein Lebensstil dazu passen. Wer Leistungssportler werden will, der wird also nicht fragen, ob er 3 oder 5 Hamburger essen kann. Und wer dem Herrn dienen möchte, der wird auch nicht fragen, ob er nun 1 oder 2 Stunden Computerspielen am Tag darf. Das ist einfach die falsche Frage. Ja, es hat zu tun mit deinen Lebenszielen. Nimm dir im Herzen vor, dich nicht dem Gruppendruck zu beugen, Das ist natürlich schwer, gegen den Strom zu schwimmen. Dazu brauchen wir die Kraft Gottes, aber die dürfen wir uns erbitten. Bitte Gott um Kraft, lebe mit ihm und du wirst erleben, das ist echtes Leben, das andere ist Scheinleben. Das heißt nicht, dass du als weltfremder Außenseiter dastehen sollst. Du sollst durchaus informiert sein. Das beeindruckt natürlich die ungläubigen Menschen um dich herum noch mehr, wenn du weißt, was Medien sind, was man damit machen kann, was da so läuft. Du weißt Bescheid, aber du zeigst ihnen, ich brauche es trotzdem nicht. Ich weiß, was das ist. Ich kenne da was von. Ich bin informiert, aber ich brauche das nicht. Das ist eigentlich das beste Zeugnis. Und suche den Austausch mit Älteren. Wenn du merkst, das, was ich hier tun muss, das muss ich heimlich tun, dann ist das das Zeichen für dich, dann ist es falsch. Was du heimlich tun musst, das ist falsch. Das ist einfach eine kleine Prüfung für dein Gewissen. Ja, diese beiden Bibelworte, die ich an den Anfang gestellt hatte, die möchte ich uns mitgeben. Eigentlich reichen sie aus als Orientierungspunkte, um im Medienzeitalter bestehen zu können. Auch wenn die Bibel uns keine Liste gibt, welche Medien gut, welche schlecht oder weniger gut sind. Mit diesen beiden Bibelworten können wir gute Entscheidungen treffen und klare Wege gehen. Das möge der Herr uns allen, euch und euren Familien schenken.

Freiheit entfaltet sich dort, wo Jesus Christus regiert. So haben wir es im vorausgegangenen Lied gehört. Auch von unseren Abhängigkeiten, was die modernen Medien betrifft, kann Jesus uns befreien, wenn wir ihm erlauben, einzugreifen und unser Leben zu verändern. Er möchte uns echte Freiheit schenken und uns so erfüllen, wie es nichts auf dieser Welt jemals können wird. Nächste Woche zur gleichen Sendezeit erwartet Sie hier eine weitere Ausgabe der Sendung Forum Familie mit wertvollen Impulsen zu Themen wie Ehe, Partnerschaft, Erziehung und Single-Sein. Falls Sie noch Fragen zu dieser Sendung haben oder sich eine CD dieses Vortrags zum nochmaligen Anhören bestellen möchten, ist unser Hörerservice gerne für Sie da. Ich verabschiede mich jetzt und wünsche Ihnen weiterhin viel Freude mit dem Programm des ERF, Ihre Marie Piepersberg. 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
1: Als alles vorbei war, fragten viele, wie konnte das nur passieren? Wie konnte dieses menschenverachtende Staatsregime nur so viele Menschen zu Mitläufern machen, zu Mitläufern und Mittätern? Hätte ernsthafter Widerstand etwas geändert? Noch immer wird diese Frage gestellt im Blick auf Nazi-Deutschland, im Blick auf die DDR, im Blick auf jedes Unrechtsregime auf dieser Erde. Am Rand von Jerusalem gibt es die Gedenkstätte Yad Vashem, die die Verbrechen des Nationalsozialismus dokumentiert und an die Opfer erinnert. Hauptmotiv: damit so etwas nie wieder passiert. Selbstständiges Denken ist gefragt, den Mund aufmachen ist gefragt, kurz Zivilcourage. Nicht einfach mitmarschieren, nicht einfach mitschreien, nicht einfach mitschweigen. Aber das ist leichter gesagt als getan. Es war schon immer schwer, gegen den Strom zu schwimmen. Sich treiben lassen ist allemal leichter. Sich treiben lassen und hinterher sagen, dass man ja doch nichts hätte ändern können. Nein, man kann anschließend nicht die Hände in Unschuld waschen. Martin Luther King hat einmal gesagt, wer das Böse ohne Widerspruch hinnimmt, arbeitet in Wirklichkeit mit ihm zusammen. Widersprechen, was könnte das heute bedeuten? Zum Beispiel nicht einfach hinzunehmen, dass in einem der reichsten Länder der Erde Jahr für Jahr Hunderttausende von Kindern abgetrieben werden. Nicht hinzunehmen, dass von den geborenen Kindern Tausende und Hunderttausende missbraucht werden. Nicht hinzunehmen, dass unsere Geschäftsbeziehungen mehr und mehr von Korruption und Bestechung geprägt werden. Nicht hinzunehmen, dass der Sonntag seine Bedeutung verliert. Nicht hinzunehmen, dass Menschen aufgrund ihrer Hautfarbe verspottet und verprügelt werden. Auch wenn es alle täten. In der ersten Gesetzgebung der Menschheit bereits hat es Gott dem Mose ins Stammbuch geschrieben. Der Satz mahnt uns bis heute: Du sollst der Menge nicht auf dem Weg zum Bösen folgen.

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Dieses Lied entstand zum Geburtstag meines lieben Verlegers Friedrich Hensler. Und der Segenswunsch, den ich ihm auf den Weg ins neue Lebensjahr und neue Lebensjahrzehnt geben wollte, der kommt aus dem Englischen. Go under the mercy war der Abschiedsgruß, den C.S. Lewis und die Studenten und Kollegen, mit denen er oft abends noch zusammensaß, sich verabschiedeten. Go under the mercy, geh unter der Barmherzigkeit. Barmherzigkeit lässt sich so schwer an dieser Stelle in einen Satz hineinsingen. Und da habe ich daraus gemacht, geh unter der Gnade. Und dieses Gnade sollte alles umfassen, sollte alle die guten Wünsche umfassen, die wir einander überhaupt zum Geburtstag sagen können. Deswegen war dann das Bild der neuen Kleider und der alten Kleider gut aufgehoben in dem großen Bild: Gottes Gnade ist wie ein Mantel, der uns umhüllt und in dem wir getrost neue Schritte gehen können.

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1: Die Geschichte wiederholt sich und es geschieht nichts Neues unter der Sonne. Zwei Weisheiten, die einen erschrecken können. Trotz Hightech und Fortschritt, trotz Weltmarkt, Globalisierung und Internet, trotz allem eigentlich nichts Neues unter der Sonne. Wir können uns noch so sehr anstrengen und schlimmer noch, die Geschichte wiederholt sich. Wenn Völker einer geistigen Elite auf den Leim gehen, das sah im Mittelalter anders aus als heute, doch es passiert immer wieder. Das Wissen hat uns nicht davor bewahrt, denn die Spezies Mensch ist die gleiche. Ein Beispiel. Der Mensch in grauer Vorzeit glaubte schlicht und ergreifend dem Wort der Kirche, Gott

habe die Welt und alles, was ist, erschaffen. Nicht das Wie stand im Vordergrund, sondern das und damit genug. Seit der Aufklärung dann konnte nur noch das geglaubt werden, was auch mit dem Verstand zu erfassen ist, und heute, noch ein paar Jahrhunderte später, hat der Mensch so viel spezielle Kenntnisse über die Entstehung des Universums gesammelt, dass immer mehr Wissenschaftler zu dem Schluss kommen, ein kreationistisches Geschehen, also die Möglichkeit, dass da etwas war, das all das einmal angefangen hat, ist rein wissenschaftlich sogar recht wahrscheinlich. Andernfalls bleiben Unmengen von Fragen, die sich beständig einer Antwort entziehen. Soweit die Gelehrten unserer Tage. Und jetzt kommt das Bibelwort dazu, ein Satz aus dem Neuen Testament, dem Hebräerbrief, also zu einer Zeit, als die Wissenschaftsgläubigkeit noch in weiter Ferne war. Durch den Glauben erkennen wir, dass die Welt durch Gottes Wort geschaffen ist, sodass alles, was man sieht, aus nichts geworden ist. Das ist nichts anderes, als ich gerade erklärt habe, bis auf eines, den Glauben. Die moderne Wissenschaft hat sich ein paar Jahrhunderte bemüht, die Bücher des Wissens neu zu schreiben. Heute kehrt sie zurück zu den Dogmen, die sie einst verlassen hat, und hält sie für möglich. Ob das befriedigt, da bin ich nicht so sicher, doch das Ergebnis ist das gleiche. Geschichte wiederholt sich, und es gibt nichts Neues unter der Sonne. Das muss uns keine Angst machen. Zu sehen, wie jahrtausende alte Bibelworte heute wieder zur Geltung kommen, stehen können, Seite an Seite mit der Klugheit unserer Tage, das finde ich großartig. Das fördert mein Vertrauen in den großen Gott, der durch nichts und niemand zu erschüttern ist, der immer der gleiche ist, eine Quelle der Weisheit und des Friedens, heute, morgen und in Ewigkeit.

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1: Das Mosaik ist ein Lied, das schrieb ich nach einer ganz bestimmten Situation. Mir ging es schlecht. Damals war meine Tochter sehr schwer erkrankt und wir hatten große Sorgen um sie und mit ihr. Und ich habe alles nicht mehr verstanden, auch Gott nicht mehr verstanden und vor allen Dingen nicht verstanden, warum mir, wo ich doch an ihn glaube, so etwas widerfahren kann. Und an diesem Morgen, ich bin halt Arzt, fuhr ich in meine Praxis, es war Montagmorgen und der erste Patient, der mir begegnete, war ein Mensch, von dem ich wusste, dem geht es auch schlecht, der hat auch Krebs und aufgrund seiner Therapie, dieser ersten Krebserkrankung, hat er jetzt Leukämie. Und da war die Frage, die mir auf den Nagel brannte, weil es halt meine eigene war, kannst du noch an Gott glauben in der Situation, in der du dich jetzt befindest? Und glaubst du überhaupt noch, dass wenn es ihn gibt, dass es gut mit dir meint? Und da sagte er, ja, das glaube ich. Das hat mich erstaunt. Und da habe ich gefragt, warum? Und da sagte er, ich lebe jetzt in einem dunklen Stein, das ist richtig, aber ich sehe mein Leben als ein Mosaik. Und in meinem Mosaik kann es ja nicht nur weiße und gelbe Steine geben, dann wäre es Nebel. Und dieser schwarze Stein wird vermutlich rückblickend oder wenn ich irgendwann mal aus einer anderen Perspektive auf dieses Bild gucke, ganz wichtig sein, weil es wird dem Bild eine Kontur geben und ich werde es als Bild erkennen. Und insofern denke ich mir, ist dieser Stein ganz wichtig für mein Leben und er schult meine Seele, er lehrt mich Dinge, die über dieses Erdenleben sicherlich Bestand haben werden. Und das, muss ich gestehen, hat mich in dem Moment absolut umgehauen, weil es natürlich auch in meine Situation passte. Und da habe ich gedacht, der Mann hat recht. Und den Tag konnte ich und die Zeit danach tatsächlich ganz anders leben. Und das Bild hat so in mir gewirkt, da ist ein Lied draus geworden, das Mosaik.

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1: Lima, die Hauptstadt von Peru. Über 7 Millionen Menschen leben hier. Allein die Elendsviertel haben inzwischen die Größe Berlins erreicht. Mitten in der Hoffnungslosigkeit der Slums engagieren sich deutsche Missionare vom CVJM, dem christlichen Verein junger Menschen. Gisela und Karl Gerhard Matthies haben in Lima die Caravana Medica aufgebaut, einen mobilen medizinischen Hilfsdienst.
2: Dieser medizinische Dienst sieht so aus, dass wir eine Ärztin und eine Krankenschwester und eine Sozialarbeiterin angestellt haben, die in den Elendsvierteln medizinische Sprechstunde abhalten für die Armen oder auch Kurse für Hygiene, Gesundheitsvorsorge, Krankheiten in der Familie abhalten.
1: In den Slums besonders betroffen die Frauen. Häufig ziehen sie die Kinder alleine groß, haben kaum Aussicht auf Arbeit. Sozialleistungen gibt es nicht. Medizinische Hilfe wie die Caravana Medica ist hier besonders wichtig. Denn wenn die Mütter krank werden, müssen die Kinder hungern. Das Ehepaar Matthies hat das erkannt. Doch trotz allem, in der Millionenstadt Lima bleibt diese Hilfe nur eine kleine Insel im Meer der Hoffnungslosigkeit. Trotzdem verlieren die Missionare nicht den Mut.
3: Wenn wir gemeinsam diese Hoffnungszeichen setzen, ist das eben doch mehr als ein Zeichen. Also wenn wir zum Beispiel 30 unterernährten Kindern helfen, dann sind das vielleicht wenig verglichen an 7 Millionen. Aber es sind eben 30 Kinder, die wieder Hoffnung für ihr Leben bekommen.
1: Mit medizinischer Hilfe allein kann man den Kindern und Frauen kaum neuen Lebensmut geben. Sie brauchen mehr als Tabletten und Spritzen. Dafür gibt es beim peruanischen CVJM einen eigenen Zweig, die Orientación Cristiana, zu Deutsch Ausrichtung auf Christus. Orientación Cristiana ist neben der medizinischen Hilfe die Hauptaufgabe von Gisela und Karl Gerhard Matthies. Denn bei ihrer Arbeit haben sie erlebt, nur bei Jesus Christus finden die Mütter und Kinder in den Slums wieder einen Lebenssinn.
2: Wir haben diesen Kindern mit Lebensmitteln geholfen und haben aber die Mütter dann eben auch zu Treffen eingeladen und wollten ihnen eben nicht nur materiell helfen mit Lebensmitteln, sondern ihnen auch von Gott, von Jesus erzählen und haben so dieses Bild, Jesus hat zwei Hände, die eine Hand ist die Hand, die hilft materiell und die andere Hand ist die Hand, die ihnen das ewige Heil geben will.

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0: Wenn man Somalia hört, denkt man wahrscheinlich zuerst an Piraten, Terror und Bürgerkrieg. Es lohnt sich aber, mal etwas genauer hinzuschauen und sich über die Situation der wenigen Christen am Horn von Afrika zu informieren. Frederich Casimir ist der Pressesprecher bei Open Doors für diese Region und beantwortet im Interview von Benedikt Müller Fragen zu den Herausforderungen, denen Christen in Somalia ausgesetzt sind. Bereichernde Impulse beim Zuhören wünscht Philipp Genetti.
1: Somalia befindet sich bereits seit Jahren unter den Top 3 auf dem Weltverfolgungsindex. Das ist eine Liste der Länder, in denen Christen am härtesten verfolgt werden. Erstellt wird die Liste vom internationalen Hilfswerk Open Doors. Herr Casimir, Sie kennen die Situation der Christen in Somalia. Können Sie uns sagen, was dieses Land ausmacht und wie man sich die Situation dort vorstellen muss?
2: Somalia hat die längste Küste Afrikas, so ähnlich wie Norwegen in Europa. Das Land hat eine Bevölkerung von ca. 17 Millionen, fast 18 Millionen Menschen. Und natürlich ist es auch eines der Länder, die zur Region des Horns von Afrika gehören. Das Horn von Afrika besteht aus dem nordöstlichen Teil des afrikanischen Kontinents. Es gibt dort verschiedene Einflüsse von den Briten und den Italienern. Damit meine ich die Kolonialisten, die in der Vergangenheit dort waren. Und so kommt dieser Einfluss auch in der Kultur und in verschiedenen Praktiken zum Ausdruck. Die Vorliebe der Somalier für Pasta. Die italienische Küche ist beispielsweise unübersehbar.
3: Definitely Somalis love pasta, very Italian cuisine, so to say.
2: Sie haben ein riesiges parlamentarisches System, das dem Volk dient. Sie sind ein sehr nomadisches Volk, das sich sozusagen in Unterclans aufteilt. Und so regieren sie sich selbst. Es handelt sich auch um ein Gebiet, das eine Menge Dürren erlebt hat, was Millionen von Menschen das Leben gekostet hat. Nach der Dürre kamen dann Überschwemmungen, die das Land noch mehr in Mitleidenschaft zogen. Das beschreibt das generelle Terrain des Horns von Afrika bis hin nach Ostafrika. Aber trotzdem kann man sagen, dass es widerstandsfähige und sehr unternehmungslustige Menschen sind. Sie lieben ihre Kultur und sie lieben es einfach, sie selbst zu sein.
3: And very enterprising people. They do love their culture and they do love their being just them.
2: Aufgrund des Klimawandels und des Konflikts, der sich in der Regierung abspielt, sind etwa 4 Millionen Menschen wiederholt von Binnenvertreibung betroffen. Wir sprechen also von mehr Menschen als der Gesamtbevölkerung Berlins, die aufgrund der Instabilität und der Situation im Land wiederholt vertrieben wurden.
1: Es gibt 4 Millionen vertriebene Menschen. Das ist fast ein Fünftel der somalischen Bevölkerung. Vieles dieser Massenflucht hängt auch mit der schrecklichen Christenverfolgung in Somalia zusammen. Ist das tatsächlich so?
2: Ich denke, dass jeder Mensch den Wunsch nach Sicherheit hat. In Somalia versuchen alle Menschen, sich in Sicherheit zu bringen. Aber wer Christus nachfolgt, hat es noch schwerer, weil derjenige, der ihre Papiere unterschreibt, vielleicht herausfindet, dass sie ein Nachfolger Christi sind und sich dafür entscheidet, ihre Papiere nicht zu unterzeichnen. Und so steht für den Nachfolger Christi mehr auf dem Spiel als für die anderen Menschen. Es ist also eine Kombination von Dingen. Die Hungersnot in diesem Land hat auch zur Flucht beigetragen. Ich glaube, seit 30 Jahren gibt es eine Hungersnot und Krieg. Die Daten des Menschenrechtsrates der Vereinten Nationen zeigen, dass es generell eine Massenflucht am Horn von Afrika gibt. Ob legal oder illegal, es wird versucht, an einen Ort zu gelangen, der als sicher gilt. Zum Beispiel in die Nachbarländer. Beim Krieg im Sudan zum Beispiel. Die Menschen fliehen in den Tschad. Die Menschen fliehen in die Demokratische Republik Kongo. Die Menschen fliehen in den Südsudan. Wegen des Krieges. Im Falle Somalias versucht man, an einen Ort zu gelangen, an dem man etwas zu essen oder eine Ausbildung bekommt. Oder zumindest eine Nacht ruhig schlafen kann.
1: Wie geht es den Menschen und vor allem den Christen aus Somalia, wenn sie es geschafft haben zu fliehen? Wie werden sie in anderen Ländern aufgenommen?
2: Es ist schwierig. Sie sind nicht wirklich willkommen. Die Somalis werden oft mit Terrorismus in Verbindung gebracht, insbesondere am Horn von Afrika. Sie werden nicht sonderlich gut aufgenommen. Und jedes Land hat seine Gründe dafür. Sie sagen, das könnte ein Terrorist sein. Das ist keine vertrauenswürdige Person. Das ist jemand, den wir nicht einfach ins Herz schließen wollen, weil wir nicht wissen, was seine Motivation ist, ins Land zu kommen. Und auch Piraten sind ein Grund. Wir hoffen jedoch, dass sich das im Laufe der Zeit ändert, dass die Menschen in einem anderen Licht gesehen werden. Vor allem durch die Gaben, die Gott in sie hineingelegt hat, um einen Beitrag zum bestehenden weltweiten Leib Christi zu leisten.
1: Nun haben Sie uns schon einige Informationen über die instabile und gefährliche Lage in den Ländern am Horn von Afrika gegeben. Können Sie uns noch etwas mehr dazu sagen, wie das tägliche Leben der Christen am Horn von Afrika ganz praktisch aussieht?
3: It's not very easy for
2: Die Christen am Horn von Afrika haben es nicht leicht. Ich denke, zuerst müssen wir klären, was überhaupt unter Leben verstanden wird. Die Frage würden die Menschen vielleicht folgendermaßen beantworten: Leben ist, geboren zu werden, eine gute Ausbildung zu erhalten, sich gesund zu ernähren, in Ruhe zu schlafen, vielleicht zu heiraten und eine Familie zu gründen, zu arbeiten und die Dienste einer funktionierenden Regierung zu genießen. Für einen Christen am Horn von Afrika können diese Dinge des Lebens leicht oder schwer sein, je nachdem, wo er sich am Horn von Afrika aufhält. In einigen Ländern am Horn von Afrika ist in der Verfassung Religions- und Glaubensfreiheit festgelegt. Aber die Christen, die dort leben, können diese nicht wirklich ausüben. So kann das Leben eines somalischen Christen darin bestehen, dass er ständig im Verborgenen bleiben muss, weil er nicht die Freiheit hat, seinen Glauben an Christus frei zu bekunden. Wenn man vom Islam zu einem anderen Glauben konvertiert, ist man für immer ein Feind der Gesellschaft. Und so besteht das Leben darin, dass man ständig gezwungen ist, seinem Glauben abzuschwören, dass man fast gezwungen ist, zu sagen, dass man nicht an Jesus glaubt. Das bedeutet, dass man ständig in den Untergrund gedrängt oder aus seinem Umfeld herausgedrängt wird.
3: You constantly having to be forced to renounce your faith.
2: Es ist also ein Kampf, weil man seinen Glauben leben will, aber dabei eingeschränkt ist. Sie sind auch körperlich bedroht. Und das belastet einen natürlich auch emotional. Denn man kann im Laufe des Tages oder der Nacht jederzeit angegriffen werden. Die Christen können außerdem nicht laut singen. Es sind also eine ganze Menge Dinge.
1: Bedeutet das auch, dass es für die Christen dort kein kirchliches Leben gibt, so wie wir es kennen?
3: Yes, church life in the sense of what we know.
2: Ja, das Kirchenleben dort sieht anders aus als das, was man in der freien Welt darunter versteht. Kirchen in freien Ländern haben vielleicht majestätische Kathedralen und die Freiheit, dort jederzeit hinzugehen. Aber am Horn von Afrika gibt es keine Kirchengebäude. Und trotzdem ist das Leben in Christus da. Die Kirche ist also nicht auf ein Gebäude beschränkt. Und die Mauern begrenzen das kirchliche Leben nicht in seiner Existenz. Das bedeutet aber auch, dass die Kirche nicht sichtbar ist. Sie muss vor den Augen der Menschen verborgen bleiben. Doch in den Augen Gottes ist sie lebendig.
1: Wenn sich Christen am Horn von Afrika im Geheimen treffen, wie müssen wir uns das vorstellen?
2: Das Wort geheim sagt bereits, dass wir nicht wirklich darüber sprechen können. Es ist ein Geheimnis. Ich denke, wir bekommen einen guten Eindruck davon, wenn wir uns die Apostelgeschichte 2 ansehen, etwa ab Vers 42 bis zum Ende, wo wir sehen, dass sich die Christen jeden Tag trafen. Und wenn sie zusammenkamen, gab es eine Reihe von Praktiken, die in der frühen Kirche angewandt wurden. Sie brachen das Brot, das heißt, sie aßen das Brot gemeinsam. Sie priesen Gott gemeinsam. Dann wurde gelehrt und gepredigt. Und dann wurde gebetet und Gott tat seine wunderbaren Zeichen. Die Treffen am Horn von Afrika finden an einem geheimen Ort statt, der nicht bekannt ist. Und es ist unser Gebet, dass das Leben Christi weiterhin lebendig ist und bleibt. Dass gesungen wird, auch wenn es mit gedämpfter Stimme passiert. Dass gebetet wird, auch wenn es im Flüsterton geschieht. Dass echte Gemeinschaft besteht, auch wenn sie verborgen oder eingeschränkt ist. Dass Liebe zwischen den Brüdern und Schwestern herrscht, dass die Bibel geöffnet und gelesen wird und dass über die Schrift meditiert wird. Sei es nur eine Zeile der Schrift oder eine ganze Geschichte. So kann Jüngerschaft stattfinden. Aus Sicherheitsgründen wechseln sie ständig den Ort. Sie können sich nicht zweimal am selben Ort treffen. Die Häufigkeit der Treffen kann variieren, denn es geht darum, außer Sichtweite und außerhalb des Radars derer zu bleiben, die es auf die Anhänger Christi abgesehen haben. Aber das Schöne daran ist, dass diejenigen, die sich dieser Gemeinschaft anschließen wollen, kommen, um die Stimme ihres Herrn zu hören. Sie kommen, um die Worte ihres Herrn zu hören, während sie miteinander Gemeinschaft haben.
1: Wir haben jetzt generell über die Herausforderungen von Christen am Horn von Afrika gesprochen. Gibt es für somalische Christen dort einen Unterschied oder haben sie genau die gleichen Probleme?
2: Ich denke, es ist eine große Herausforderung für alle Christen. Der Kampf ist derselbe für alle. In Römer 10, Vers 9, als der Apostel Paulus der Gemeinde in Rom schreibt, sagt er, wenn du mit deinem Mund bekennst, Jesus ist der Herr, und wenn du von ganzem Herzen glaubst, dass Gott ihn von den Toten auferweckt hat, dann wirst du gerettet werden. Ich denke, dass jeder, der diese Worte in einem Umfeld bekennt, das gegen Christus ist, vor einer Herausforderung steht. Es ist erstaunlich, wie diese Worte von Jesus, folge mir nach, zu so beunruhigenden Worten für diejenigen werden, die sich tatsächlich für ihn entscheiden. Gegen den Willen derer, die sie in ihrem Glauben einschränken wollen. Es ist in der Realität nicht einfach, Jesus nachzufolgen, weil man für seine eigenen Verwandten zum Feind wird und die eigenen Familienmitglieder beginnen, einen ins Visier zu nehmen. Dann wendet sich die gesamte Gemeinschaft gegen einen. Und dann können die Systeme der Regierung gegen einen eingesetzt oder missbraucht werden, sei es durch falsche Anschuldigungen oder durch Korruption des Justizsystems. Und natürlich lässt die somalische Verfassung die Religionsfreiheit nicht wirklich zu. Der Übertritt zu einem anderen Glauben ist nicht erlaubt. Außerdem gibt es manchmal religiöse, extremistische Gruppen, die in diesen Gebieten ansässig sind. Und sie sind entschlossen, die Scharia, eine sehr strenge Praxis des islamischen Rechts, aufrechtzuerhalten. Das bedeutet, dass die Nachfolge Christi in ihren Augen ein Greuel ist. Die Gründung einer christlichen Einrichtung ist ein Greuel. Es ist nicht erlaubt, es ist verboten. Jede Präsenz von etwas, das Christus ähnlich ist oder Christus zu verherrlichen scheint, wird zum Problem. Und so verbreiten diese gewalttätigen Terrorgruppen Angst. Angst, dass, wenn sie jemanden finden, der Christus nachfolgt, sie ihm, seiner Familie, seinen Kindern und allen, die mit ihm verwandt sind, etwas antun werden.
1: Können Sie uns ein Beispiel nennen, das deutlich macht, wie sich Christenverfolgung konkret äußert?
2: Was mir am meisten das Herz bricht, sind wahrscheinlich die Fälle von Konvertiten, die sich entschieden haben, Christus zu folgen. Nehmen wir ein Beispiel. Eine Mutter entscheidet sich dazu, Christus zu folgen. Daraufhin kommen Drohungen. Damit fängt es an. Mit Drohungen, einfachen verbalen Drohungen. Sie sagen, hey, du musst zu deinem alten Glauben zurückkommen. Aber die Mutter sagt, nein, ich kehre nicht um. Diese Drohungen dauern ein oder zwei Tage an. Oder auch zwei oder drei Wochen. Und dann sagen sie, okay, wenn du nicht umkehrst, dann werden wir dir etwas antun. Und man kann nicht genau wissen, was sie damit meinen. Aber was einem das Herz bricht, ist, dass sie es oft auf ihre Kinder, ihre Tochter abgesehen haben. Sie kommen, um die Tochter zu holen. Wahrscheinlich dann, wenn keiner zu Hause ist. Sie schnappen sich die Tochter gewaltsam und sie schänden sie, um die Mutter dazu zu bringen, umzukehren. Sie wollen einen beschämen. Sie wollen damit sagen, wir rühren dich nicht an, aber wir werden etwas tun, das dich deine Entscheidung für immer bereuen lassen wird.
3: In a way to say, okay, we may not touch, but we will do something that will make you regret.
2: Und ich denke, dass das für alle Eltern entmutigend ist. Keiner will, dass so etwas dem eigenen Kind zustößt. Niemand will das.
3: Anywhere to ever want anything, any harm to come to your child. Nobody wants that.
2: Wenn also das Evangelium, das einen so beeindruckt hat, dem eigenen Kind so viel Leid zufügt, dann bricht das wirklich das Herz und die Familie. Und es stellt sich außerdem die Frage, wie man über den Vorfall sprechen kann. Niemand will, dass im Dorf bekannt wird, dass so etwas der eigenen Tochter passiert ist. Die Frage ist also, behält man es für sich oder geht man an die Öffentlichkeit und spricht darüber? Wo kann man Hilfe bekommen? Wenn man ins Krankenhaus geht und gefragt wird, was der Grund für den Vorfall ist, kann es sein, dass der Arzt kein Christ ist. Der Arzt sagt dann vielleicht, ihr habt das verdient. Und so kommt es zu diesen wiederholten Zyklen von Traumata. Die Eltern beginnen, sich selbst die Schuld für das zu geben, was dem Kind passiert ist. Und sie wollen ihre Kinder davor behüten, vor dem Glauben, vor dem, was sie in Christus gefunden haben.
3: From everything, from the faith, from what you know, you discovered.
2: Das bringt eine Menge Konflikte mit sich. Und es bringt viele Christen in ein Dilemma. Soll ich meinem Glauben treu bleiben oder nicht? Erlaube ich meinen Kindern mehr von dem zu entdecken, was man das Licht Christi nennt oder nicht? Halte ich an der Hoffnung fest, zu der ich mich bekenne, wie es mir die Bibel sagt? Das ist also die Realität. Das sind die Fragen, die die Eltern sich jeden Tag stellen. Verfolgung bedeutet auch, dass man von seinen Nachbarn Tag und Nacht beobachtet wird. Sie überprüfen, warum man nicht zum muslimischen Gebet kommt, warum man nicht mit ihnen betet, warum die Kinder nicht in einer islamischen Madrasa-Schule sind. Aber bei all dem gibt es Menschen, die trotzdem noch sagen, egal was passiert, ich bleibe treu. Egal was passiert, ich bin immer noch bereit, Christus zu folgen. Egal, was mir zustößt oder was meinem Kind angetan wurde.
1: Gibt es Unterschiede darin, wie sich diese Verfolgung von Christen in Somalia für Männer und Frauen auswirkt?
3: Absolutely. It's very amazing.
2: Ja, ganz klar. Es ist sehr erstaunlich, sich die Psychologie des Verfolgers anzusehen. Bei Männern steht der Tod auf Platz 1. Sie halten Männer für stark. Sie halten Männer für die Beschützer der Familie. Wenn sie also die Männer angreifen, dann um sie vollständig zu zerstören. Es ist geplant, es ist strategisch und zielt darauf ab, den Menschen vollständig zu vernichten. Entweder durch den Tod oder indem man ihn völlig wertlos macht. Es gibt Situationen, in denen Jungen Angst haben, Männer zu werden, weil sie dann zur Zielscheibe werden. Aber natürlich weiß der Verfolger, dass der Mann, wenn er nicht ganz vernichtet wird, gegen ihn ankämpfen wird. Es wird also zu körperlichen Auseinandersetzungen kommen. Außerdem werden wirtschaftliche Probleme geschaffen, denn der Mann ist der Versorger. Diese werden entweder durch wiederholte Steuern oder Strafsteuern geschaffen. Oder sie erschweren einfach das Umfeld, in dem man als Christ lebt. Bei den Frauen wiederum geht es um die Verletzung der Reinheit der Frau. Die Verletzung der Intimsphäre der Frau. Das Hauptziel ist die Beschämung der Frau durch sexuelle Gewalt, was sehr traurig und entmutigend ist. Der zweite Punkt ist die Versklavung. Das heißt, die Frau wird in eine Zwangsehe gezwungen, die sie wiederum zum Sklaven macht, weil sie in eine Beziehung mit jemandem gezwungen wird, den sie nicht kennt, den sie nicht liebt. Aber sie wird dazu gezwungen. Und der dritte Punkt ist, dass Frauen ein geringerer Wert zugeschrieben wird als den Männern. Sie werden von vornherein als religionslos angesehen, was bedeutet, dass sie, egal was man mit ihnen macht, nicht wirklich als vollwertig gelten und ihre Menschenwürde somit nicht gewahrt wird. Und das gilt auch für die Mädchen.
1: Sie haben bereits erwähnt, dass Christen in Somalia sich in einem Zwiespalt befinden. Viele fragen sich, ob sie mutig zu ihrem Glauben stehen sollen oder ihn doch lieber aufgeben sollen, weil die Schwierigkeiten, denen sie ausgesetzt sind, doch zu groß sind. Können Sie uns mehr darüber sagen, wie Christen in Somalia auf diese Form der Verfolgung reagieren?
3: Yeah, I think like any other Christian.
2: Ich denke, wie bei jedem anderen Christ auch, ist der größte Kampf psychologischer Natur. Denn die Botschaft der Bibel ist die gute Nachricht. Und so stellt sich die Frage, wenn das eine gute Nachricht ist, warum bringt sie mich dann in so große Schwierigkeiten mit meiner Gemeinschaft, meiner Familie, meinem Land? Warum macht es mir in meiner Umgebung so viele Probleme? Es sind diese psychologischen Fragen. Und die Spannung zwischen, bleibe ich in diesem Glauben oder kehre ich zu meinem alten Glauben zurück? Viele Menschen fliehen. Manche sind ständig auf der Flucht. Oder versuchen, an einen sicheren Ort zu gelangen, in ein sicheres Land, an einen Ort, an dem sie die Freiheit finden, die sie sich wünschen, um ihren Glauben ausüben zu können. Und das bedeutet natürlich, dass die Kirche ständig aus ihrem Umfeld gerissen wird. Viele verstecken sich. Viele verschwinden einfach von der Bildfläche. Und das erinnert mich an die Geschichte von Jesus, als König Herodes ihn töten wollte. Und der Engel Josef erschien und sagte, nimm Maria und das Kind und flieh nach Ägypten, bis es wieder sicher ist. Und das ist auch dort eine Realität, dass man sich ständig verstecken muss. Es gibt also die, die sich verstecken. Es gibt die, die fliehen. Und dann gibt es die, die sterben. Es gibt Leute, die sagen, wenn du mich töten willst, dann töte mich. Wenn ihr mir das Leben nehmen wollt, dann nehmt mir das Leben. Es gibt Menschen, deren Persönlichkeiten vielleicht etwas mutiger sind und die sagen, lasst geschehen, was geschehen soll. Und das bedeutet, dass ihr Leben ständig in Gefahr ist. Was ich außerdem hinzufügen möchte, ist, dass es im Herzen dieser Christen in ganz Afrika eine Sehnsucht danach gibt, bei der freien Kirche zu sein. Die Sehnsucht, dass sie vielleicht, wenn sie dorthin gehen, wenn sie nicht mehr in dieser Umgebung sind, in der Lage sein werden zu beten, ihre Hände zu erheben, dass sie in Ruhe ihre Bibel lesen können. Es gibt also diese Sehnsucht, nicht dort, sondern woanders zu sein.
1: Wenn es in Somalia so gefährlich ist, Christ zu sein, wie Sie es uns geschildert haben, und der Glaube deshalb mehr oder weniger geheim gelebt werden muss, wie finden Menschen dann überhaupt zum christlichen Glauben?
2: Ich glaube, es ist ein Wunder. Der Herr Jesus wird es uns, wenn wir endlich in den Himmel kommen, erzählen, wie er die Menschen in dieser sehr beengenden Umgebung zu sich geführt hat. Aber die allgemeine Beobachtung ist, dass auch die Technologie dabei eine große Rolle spielt. Der Zugang zur Technologie und die Möglichkeit, Informationen aus verschiedenen Teilen der Welt überall auf dem Globus zu erhalten, eröffnet den Menschen neue Realitäten und neue Einblicke in das, was Menschen anderswo glauben. Und das kann die Perspektive von jemandem verändern, auch wenn er sich in einer eingeschränkten Umgebung befindet. Wir preisen also den Herrn für den Zugang zur Technologie. Zweitens glaube ich, dass es die Gebete der weltweiten Kirche sind. Wenn die weltweite Kirche für das Horn von Afrika und für Somalia betet, Herr, du hast uns gesandt, die Völker zu Jüngern zu machen und sie zu taufen auf den Namen des Vaters und des Sohnes und sie alles zu lehren, was du befohlen hast. Ich denke, dass diese Gebete auf wundersame Weise beantwortet werden. Zum Beispiel durch Menschen, die Träume haben und sagen, ich habe den Herrn Jesus in meinem Zimmer stehen sehen und das hat mir in diesem Moment der Frustration so viel Frieden gegeben, dass ich mich auf die Suche gemacht habe. Es gibt also diese Art von Geschichten. Auf der anderen Seite gibt es aber auch die Geschichten, bei denen die Menschen globale Ereignisse sehen, die mit dem Islam zusammenhängen und sich fragen, ob dies wirklich die Religion des Friedens ist, die sie vorgibt zu sein. Es gibt also diese neugierigen Gemüter, die, wenn sie anfangen, die Hände auszustrecken, feststellen, dass etwas am Herrn Jesus Christus dran zu sein scheint. Oder dass diese Person, die sie nur flüchtig kannten, jetzt klarer zu werden beginnt. Das Wort Gottes sagt uns, dass Jesus zu seinen Jüngern sagte, ich will meine Gemeinde bauen und die Pforten der Hölle sollen sie nicht überwältigen. Und so freuen wir uns auf das Wunder, dass er seine Kirche in der Gemeinschaft der Somalis baut.
1: Vielen Dank für diese bewegenden Eindrücke. Für uns und vielleicht auch für unsere Hörer stellt sich nun auch die Frage, was wir tun können, um den somalischen Christen zu helfen. Wie können wir am besten für die verfolgte Kirche am Horn von Afrika beten?
2: Ich glaube, das Wichtigste ist, betet bitte für eine tiefe Heilung des Geistes, eine tiefe Heilung des Herzens und eine tiefe Heilung des Körpers. Sei es für Kinder, sei es für Frauen oder für Männer, die wegen ihres Glaubens verfolgt werden. Denn wenn es immer wieder zu Angriffen kommt, kommt die Erinnerung immer wieder hoch. Wann immer sie hören, dass ein anderer Christ angegriffen wurde oder dass es einen Angriff gab, löst das all diese Erinnerungen aus und die Wunde, die gerade geheilt war, reißt wieder auf. Und so ist es für mich ein Gebetsanliegen, dass der Herr ein tiefes Werk der Heilung vollbringen möge. Als zweites möchte ich um Gebet für die Zusammenarbeit bitten. Die Zusammenarbeit zwischen den Partnern im Leib Christi, die daran interessiert sind, die Nation, die in Afrika zu Hause ist, in der Jüngerschaft zu unterstützen. Ich denke, Zusammenarbeit ist sehr wichtig. Und Open Doors ist definitiv auch ein Teil davon. Und drittens ruft uns die Heilige Schrift dazu auf, für die amtierende Regierung zu beten. Ich denke, wir sollten die Regierung in diesem Land ins Gebet nehmen und sagen, Herr, bitte, tu etwas Wunderschönes für diese Regierung, für die Mitglieder des Parlaments in diesem Land, für den Präsidenten, für die Justiz. Und selbst für die Anführer der Gemeinschaften, für die kleinste Gemeinschaft, in der es ein Oberhaupt gibt. Denn sie sind auch eine Regierung für sich. Wir beten, dass es eine Wende gibt. Eine Wende im Sinne einer Sehnsucht, dem Volk zu dienen und das Leben des Volkes zu verbessern.
1: Vorhin haben Sie erzählt, dass viele Menschen sich danach sehnen, in den Westen oder in ein anderes Land zu gehen. Open Doors hat es sich aber zum Ziel gesetzt, Christen so zu stärken, dass sie trotz Verfolgung in ihrem Land bleiben und dort Salz und Licht sein können. Ist das auch Ihr Anliegen, dass Gott den Christen in Somalia die Kraft und den Mut dazu schenkt, trotz der großen Widerstände in ihrer Heimat zu bleiben?
3: Amen. We need that.
2: Amen. Wir brauchen das. Wir brauchen das definitiv. Und es ist ein sehr gezieltes Gebetsanliegen. Denn wenn jemand von Trauma heilt, hat er vielleicht auch den Mut zu bleiben. Aber auch ohne

0: Somalia zu gewinnen. Wir wünschen Ihnen und der christlichen Hilfsorganisation Open Doors Gottes Segen und Bewahrung für die Unterstützung der Christen am Horn von Afrika.
1: Frederik Kasimir zur aktuellen Situation der Christen in Somalia. Weitere Informationen, aktuelle Berichte und Gebetsanliegen rund um die Situation verfolgter Christen auf der ganzen Welt finden Sie auch unter www.opendoors.de. Wir wünschen weiterhin viel Freude mit unserem Programm. Behüt Sie Gott. Am Mikrofon für Sie dabei war Philipp Genetti.
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Ich habe in dem Lied Gedanken gemacht über das Herz. Das Herz ist laut Bibel das Organ, wo Entscheidungen getroffen werden, wo Sitz der Gefühle ist und somit auch die ganzen Verletzungen abgeladen werden und ausgehalten werden müssen. Und für mich war die Frage, wer heilt denn dieses Herz, wo so viel Beschwernis ist, wo so viel Beladenes, Unverarbeitetes ist. Ich krieg selber nicht in den Griff. Ich kann mir vorstellen, dass Psychologen und Therapeuten wertvolle Arbeit tun, aber letzten Endes sind das doch nicht die wahren Herzspezialisten. Und mein Bedürfnis ist, in diesem Lied auszudrücken, ich erkenne, dass Gott derjenige ist, der sich um mein Herz kümmert, der mein Herz frei machen kann. So heißt es auch immer wieder in der Bibel, dass Gott als der Schöpfer dieses Organ gesund machen kann. Deshalb so dieses fast schon liturgische Lied, dieses Bekenntnis, ich komme zu dir und bringe von mir das beschwerte, beladene Herz und dann die Bitte, erbitte von dir, mein Gott, diene mir mit der Liebe aus deinem Vaterherz. Liebe scheint das Einzige zu sein, Liebe, das im Griechischen so viel heißt wie Anerkennung, bedingungslose Wertschätzung, Interesse für den anderen. Das scheint das einzige Heilmittel zu sein, das unser Herz wirklich gesund machen kann und verändern kann.

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1: Ich begrüße Sie zur Sendereihe Durch die Bibel. Herzlich willkommen. Zurzeit bei uns im Mittelpunkt das Buch Prediger aus dem Alten Testament. Der Verfasser dieses Buches ist König Salomo, der ja vor allem berühmt ist für seine Weisheit, seinen Reichtum und für seine 1000 Frauen, die laut Bibel sein Herz verleiteten. Im Buch Prediger erfahren wir einiges über die Lebensphilosophie dieses Mannes, der sich zeitweise doch sehr von Gott entfernt hat, der in seinem Leben herumexperimentierte, der sich mal allen möglichen Vergnügungen hingegeben hat, um dann wieder in materiellem Wohlstand sein Glück zu suchen. Doch gelungen ist ihm das nicht. Auch das ist eitel und Haschen nach Wind, so lautete fast jedes Mal sein Resümee.

Salomo hat viel herumexperimentiert in seinem Leben, hat verschiedene Lebensphilosophien ausprobiert und bei anderen beobachtet, was die menschliche Existenz eigentlich ausmacht. Immer wieder kommt er zu dem Schluss, alles ist eitel und Haschen nach Wind. Allerdings betont er ziemlich oft, dass er alles aus der Perspektive eines Menschen betrachtet, der unter der Sonne, also hier auf der Erde, im Diesseits lebt. Gottes Perspektive wird offenbar zunächst ganz bewusst ausgeblendet. Am Anfang des 5. Kapitels im Predigerbuch geht Salomo dazu über, handfeste Ratschläge zu erteilen. Er warnt davor, im Umgang mit Gott allzu leichtfertig zu sein. Beispielsweise, wenn man Gott etwas Bestimmtes verspricht, wenn man ihm ein Gelöbnis gibt, dann muss man es auch halten. Ansonsten wäre es besser gewesen, auf vollmundige Versprechungen zu verzichten. Überhaupt sei es ratsam, Gott gegenüber ein wenig zurückhaltend zu sein. Denn, so die Begründung in Vers 1, Gott ist im Himmel und du auf Erden, darum lass deiner Worte wenig sein. In der Bibelübersetzung Hoffnung für alle klingt das so: Denk erst nach, bevor du betest, sei nicht zu voreilig. Und weiter: Sei sparsam mit deinen Worten. In Vers 6 fasst Salomo diesen Abschnitt des Bibeltextes schließlich zusammen. Wo viel Träume sind, da ist Eitelkeit und viel Gerede. Darum fürchte Gott. Eitelkeit und viel Gerede, das bedeutet Leere und Nichtigkeiten in jeglicher Form. Träume sind kein Ersatz für eine persönliche Beziehung zu Gott. Manche Leute sagen, ich habe einen Traum gehabt oder ich habe eine Erfahrung gemacht. Und sie setzen ihr Vertrauen darauf. Es gibt heutzutage auch viele Leute, die ihre Erfahrungen dazu benutzen, um das Wort Gottes zu testen. Es muss aber genau umgekehrt sein. Alle unsere Erfahrungen und all unsere Träume müssen am Wort Gottes überprüft werden. Gerade als Christen sollten wir die Anweisung befolgen, die Geister zu prüfen, wie es im 1. Johannesbrief heißt, um zu erkennen, ob sie von Gott kommen oder nicht. Zu viele Menschen haben nur den Hauch einer Erfahrung gemacht und meinen, danach leben zu können. Dabei handelt es sich oft nur um einen Appell an die Gefühle oder unser Sinn für Ästhetik wurde geweckt. Ich möchte Sie ganz direkt fragen: Basiert Ihr Glaube an Christus nur auf Erfahrung oder basiert er auf dem klaren Wort Gottes? Die entscheidende Frage lautet: Hast du Gefühle oder hast du Christus? Salomo warnt in den weiteren Versen dann vor einer Situation, wo Unrecht offen zutage tritt.

0: Wir hören davon in den Versen 7 und 8. Siehst du, wie im Lande der Arme Unrecht leidet und Recht und Gerechtigkeit zum Raub geworden sind, dann wundere dich nicht darüber, denn ein Hoher schützt den anderen und noch Höhere sind über beiden. Aber immer ist ein König, der dafür sorgt, dass das Feld bebaut wird, ein Gewinn für das Land. Selbst in Ländern, in denen arme Menschen normalerweise nicht am Hungertuch nagen müssen, kommt es immer wieder zu Ungerechtigkeiten, weil sich gewisse Leute auf Kosten der Armen bereichern wollen. Gott wird gewiss sein Urteil darüber sprechen. Salomo schreibt, denn ein Hoher schützt den anderen und noch Höhere sind über beiden. Das heißt, einer deckt die Machenschaften des anderen. Doch statt einzugreifen, drückt er einfach ein Auge zu oder bereichert sich auch noch selbst. Doch über allen steht Gott, der noch höher ist als sie. Gott sieht, was geschieht, und er drückt kein Auge zu. Allein aus dieser Tatsache ziehe ich den Schluss, dass jeder Christ, der sich in irgendeinem Projekt engagiert, sei es beruflich, privat oder im Rahmen der christlichen Gemeinde, dass er sofort aus diesem Projekt aussteigen sollte, sobald er irgendeine Form von Bestechlichkeit oder Vorteilsannahme feststellt. Wenn Sie oder ich so etwas bemerken, dann bemerkt Gott es erst recht. Und wir können sicher sein, dass er die Betreffenden eines Tages zur Rechenschaft ziehen wird. Dies trifft übrigens auch auf die große Weltgeschichte zu. Gott sieht, was Staatsmächte den Armen antun. Nicht wenige Regierungen, die Mittellose ausgebeutet haben, sind bereits untergegangen. Ich denke an die Französische Revolution. Das war überhaupt kein nettes, sauberes Geschehen. Aus meiner Sicht war das eine grauenvolle Sache. Ich bin der Meinung, dass es sich dabei um eine Strafe Gottes handelte gegenüber dem Staatsbetrug einer Nation, wo einige wenige auf Kosten vieler Armer gelebt haben. Gott hat viel zu sagen über die Unterstützung der Armen. Wenn der Herr Jesus Christus einst wiederkommen wird, um zu regieren, dann wird die Welt das erkennen. Da regiert einer, der auch wirklich meint, was er sagt. Es wird dann Recht geben und Gerechtigkeit für die Armen. Gerechtigkeit bedeutet nicht, dass er die Armen in irgendwelche Arbeitsbeschaffungsmaßnahmen stecken wird, sondern jede Person wird ihren Anteil einbringen und wird Gerechtigkeit aus seinen Händen empfangen. Und dieser Gedanke bringt uns nun zu einem neuen Abschnitt in unserem Bibeltext, in dem Salomo ebenfalls andeutet, wie er versucht hat, sein Lebensglück zu finden. Wie wir gesehen haben, hat er sich schon mit dem Studium der Naturgesetze beschäftigt. Er hat es mit Weisheit und Philosophie, Vergnügungen und materiellem Wohlstand probiert. Er hat versucht, ganz im Jetzt zu leben. Er hat den Fatalismus durchgespielt, hat also versucht, sich ganz dem Schicksal hinzugeben. Er hat mit der Religion bzw. mit religiösen Bräuchen und Gefühlen geliebäugelt. Und nun werden wir sehen, wie Salomo versucht hat, den Sinn des Lebens so richtig im Reichtum zu finden. Salomo war es mehr als jedem anderen Menschen möglich, sich dem Wohlstand hinzugeben und ihn zu genießen. Er war ein sehr reicher Mensch. Er stapelte mit Begeisterung das Gold und konnte sich alles kaufen, was er wollte. Der Reichtum Salomos war aber auch mit ein Grund für den Untergang seiner Herrschaft. Denn in den umliegenden Völkern entstand Besitzgier. Diese Völker wollten in sein Herrschaftsgebiet einfallen, um etwas von dem Reichtum abzubekommen. Gott hatte zwar um Israel einen unsichtbaren Schutzwall errichtet, aber diese Mauer bröckelte nun nieder und Gott ließ zu, dass andere Völker in Israel einfallen konnten und sich bedienen konnten. Das brachte Salomo wohl dazu, über die Nichtigkeit des Reichtums nachzudenken. In Vers 9 lesen wir: Wer Geld liebt, wird vom Geld niemals satt. Und wer Reichtum liebt, wird keinen Nutzen davon haben. Das ist auch eitel. Ich möchte dazu ein paar Beispiele aufzählen, die zeigen, dass Salomos Erkenntnis auch heute noch Gültigkeit hat. Erstes Beispiel: Der Direktor eines großen Unternehmens sieht am Ende des Geschäftsjahres einen gewaltigen Gewinn in seinen Büchern. Aber das genügt ihm nicht. Und warum nicht? Nun, ein Mensch mag über ein noch so dickes Bankkonto verfügen, und das gibt ihm auch ein gewisses Maß an Sicherheit, aber es wird ihm keine echte Befriedigung schenken. Wir merken, Wohlstand verhilft uns nicht zu echtem Lebensglück. Dabei ist Wohlstand an sich nichts Falsches. Die Heilige Schrift verurteilt ihn nirgends. Sie verurteilt aber die unersättliche Liebe zum Geld. Nicht das Geld selbst, sondern die Liebe zum Geld ist als Wurzel allen Übels anzusehen. Um des Wohlstandes willen Güter anzuhäufen, ist falsch. Der Geizkragen denkt, Geldstücke seien flach, damit man sie stapeln kann. Und der Verschwender denkt, sie seien rund, damit man sie besser rollen kann. Und beide liegen völlig falsch damit. Das Thema hier ist die Einstellung eines Menschen gegenüber dem Geld. Der Fehler liegt beim Menschen, also wie er mit Geld umgeht und welche Bedeutung das Geld für ihn hat. Es ist diese Hingabe an das Geld, die verkehrt ist. Die Liebe zum Geld verleitet Menschen dazu, nur um des Reichtums willen reich werden zu wollen. Wir können sehen, wie Menschen ungute Verpflichtungen eingehen, nur um Geld zu verdienen. Ich habe einmal mit großem Interesse einem Komiker zugehört, der von einem Bühnenstück erzählte, das er mitproduziert hatte. Er dankte allen, die daran mitgewirkt hatten, und erzählte davon, wie gut die Zusammenarbeit war. Er hielt eine sehr charmante Rede, ohne jegliche Spur von Humor. Als er zum Ende kam, sagte er: "Und wir wurden bei der ganzen Arbeit nur von einer Sache angetrieben." Dann machte er eine kurze Pause. Nämlich von der Gier nach Geld. Ja, die Gier war das Grundelement, das hielt sie zusammen und ließ ihre Produktion zustande kommen. Sie ist meist das Grundelement, das auch große Firmen zusammenhält. Es hält auch die Mafia zusammen. Es hält in gleicher Weise sehr viele andere Organisationen zusammen. Ich muss zugeben, ich halte es nicht für richtig, dass Menschen oder Organisationen so viel Geld anhäufen, während zugleich andere in Armut leben und dringend Geld benötigen. Das mag jetzt radikal klingen, aber ich glaube, dass letzten Endes daran etwas verändert werden muss. Gott verurteilt die Liebe zum Geld und die Art, wie es eingesetzt wird. In unserem eigenen Land müssen wir die Gier als Fehler des Kapitalismus erkennen und auch die gottlose Verherrlichung der Arbeit. Gier, damit meine ich die Liebe zum Geld. Es wäre wunderbar, würden Menschen zur Ehre Gottes Geld verdienen. Es wäre wunderbar, würden sie zur Ehre Gottes für Geld arbeiten. Es wäre so schön, wenn das Geld seiner eigentlichen Bestimmung zugeführt würde. Die einzige Medizin gegen Gier besteht allerdings darin, Christus im Herzen zu haben. Wir kommen nun zu Vers 10. Denn wo viele Güter sind, da sind viele, die sie aufessen. Und was hat ihr Besitzer mehr davon als das Nachsehen? Wachstum nur um des Wachstums willen ist überhaupt nicht segensreich. Das trifft für einen Betrieb genauso zu wie für die christliche Kirche oder für andere christliche Organisationen. Ich habe das aus eigenen Erfahrungen lernen müssen. Ich habe erkannt, Wachstum nur um des Wachstums willen, also um eine große Gemeinde zu haben, das bringt nur eines ein: ganz heftige Kopfschmerzen. Es bringt kein Glücksgefühl, man empfindet keinen Spaß dabei. Der Herr hat mich gelehrt, der einzige Sinn meines Lebens ist, zu seiner Ehre zu wachsen. Egal, ob es um Gemeindewachstum geht oder um das persönliche Wachstum im Glauben. Wir sollen damit keine neuen Rekorde erzielen, sondern zu Gottes Ehre wachsen. Weiter mit Vers 11. Wer arbeitet, dem ist der Schlaf süß, er habe wenig oder viel gegessen. Aber die Fülle lässt den Reichen nicht schlafen. Mit anderen Worten, ein Arbeiter hat vielleicht nicht sehr viel zu essen, aber das bewahrt ihn davor, ein Fettwanst zu werden, und vielleicht schläft er deswegen sogar besser, weil er nicht zu viel isst. Der Reiche dagegen, der im Überfluss lebt, kann sich alle möglichen Delikatessen leisten. Trotzdem werden sie ihm bald über und er verliert den Appetit darauf. Und abgesehen davon macht er sich Sorgen um seinen Reichtum, was ihn nachts nicht schlafen lässt. Ich kann mich noch gut erinnern, wie ich und meine Frau bei einer Reise auf Hawaii in einem sehr schönen Hotel übernachtet haben. Trotzdem machten viele andere Gäste den Eindruck, eher unglücklich zu sein. Es waren Leute, die nach Hawaii gereist waren, um dort eine wundervolle Zeit zu verbringen. Aber anscheinend machten sie sich ständig Sorgen um ihren Besitz. Eine Frau hat eine halbe Stunde gebraucht, um ihre Juwelen in einen Safe einzuschließen. Als ich an den Tresen kam, sagte eine der Angestellten zu mir, sie war vorhin schon da und sie wird noch ein Dutzend Mal hier auftauchen, um nach ihrem Schmuck zu sehen. Oder um ein Stück herauszunehmen, es eine Weile zu tragen und dann wieder zurückzubringen. Wissen Sie, ich war froh, dass meine Frau dieses Problem nicht hatte. Diese reiche Frau hatte ein echtes Problem, nämlich Juwelen, die vermutlich 100.000 Dollar wert waren und um die sie sich sorgen musste. Reichtümer vergrößern unsere Sorgen. Vielleicht ist das ein Grund dafür, warum der Herr mich nicht hat reich werden lassen. Vers 12. Es ist ein böses Übel, das ich sah unter der Sonne. Reichtum, wohl verwahrt, wird zum Schaden dem, der ihn hat. Reichtum schadet den meisten Menschen mehr, als dass er ihnen hilft. Manchmal ist der Arme glücklicher als der Reiche. Der Apostel Paulus sagte jedoch, dass er beides kennt, im Überfluss zu leben und zu entbehren. Offen gestanden, ich würde auch gern beides testen. Salomo fährt dann in den Versen 13 bis 16 fort, denn der Reiche kommt um durch ein böses Geschick, und wenn er einen Sohn gezeugt hat, dem bleibt nichts in der Hand. Wie einer nackt von seiner Mutter Leibe gekommen ist, so fährt er wieder dahin. Wie er gekommen ist und trotz seiner Mühe nimmt er nichts mit sich in seiner Hand, wenn er dahin fährt. Das ist ein böses Übel, dass er dahin fährt, wie er gekommen ist. Was hilft's ihm denn, dass er in den Wind gearbeitet hat? Sein Leben lang hat er im Finstern und in Trauer gesessen, in großem Grämen und Krankheit und Verdruss. Soweit die Verse 13 bis 16. Salomo sagt hier, ein Mensch kann ein Vermögen anhäufen und es seinem Sohn vermachen, aber dieser Bursche wird dann womöglich alles verprassen. Er wird alles Geld verschwenden. Heutzutage gehen die Menschen damit in der Regel schlauer um. Ein Mann vermacht zum Beispiel seinem Sohn das Vermögen nicht direkt, sondern durch Vermittlung eines Vermögensverwalters. Der händigt dem jungen Mann das Geld in kleinen Beträgen aus, damit das Familienerbe erhalten bleibt. Es gibt heute eine Menge berühmter Menschen, die noch nie einen Cent wirklich verdient haben, durch eigene Arbeit. Der Grund dafür ist, dass sie ihr Geld und ihr Vermögen geerbt haben. Sie können mit Geld nicht wirklich gut umgehen und doch sind sie in einflussreiche Positionen gekommen. Ich fürchte, genau darin besteht eines der Probleme, mit denen wir uns als Gesellschaft herumschlagen müssen. Meine Befürchtung ist, dass es zu einer Spaltung der Gesellschaft kommen könnte, und zwar zu einer Spaltung zwischen Arm und Reich. Zur Zeit Salomos hat es offenbar eine ähnliche Situation gegeben. Und Salomo selbst hat erlebt, dass Wohlstand nicht glücklich macht und dass darin auch keine Lösung für die Probleme dieser Welt liegt. Salomo beendet diesen Abschnitt des Bibeltextes mit folgenden Worten. Ich lese ab Vers 17. So habe ich nun das gesehen, dass es gut und fein sei, wenn man isst und trinkt und guten Mutes ist bei allem Mühen, dass einer sich macht unter der Sonne in der kurzen Zeit seines Lebens, die ihm Gott gibt, denn das ist sein Teil. Denn wenn Gott einem Menschen Reichtum und Güter gibt und lässt ihn davon essen und trinken und sein Teil nehmen und fröhlich sein bei seinen Mühen, so ist das eine Gottesgabe. Denn er denkt nicht viel an die Kürze seines Lebens, weil Gott sein Herz erfreut. Soweit also die letzten Verse aus Kapitel 5 des Predigerbuches. Im sechsten Kapitel, das nun beginnt, beendet Salomo seinen Bericht über die Suche nach dem Lebensglück durch ein genussreiches Leben im Wohlstand. Die Verse 1 und 2 lauten: Es ist ein Unglück, das ich sah unter der Sonne, und es liegt schwer auf den Menschen. Da ist einer, dem Gott Reichtum, Güter und Ehre gegeben hat, und es mangelt ihm nichts, was sein Herz begehrt. Aber Gott gibt ihm doch nicht Macht, es zu genießen, sondern ein Fremder verzehrt es. Das ist auch eitel und ein schlimmes Leiden. Ein alter Freund von mir ist in einem Hotel in Florida einmal dem berühmten John Rockefeller Senior begegnet. Dieser saß an einem Tisch und nahm gerade sein Essen ein. Er hatte nur eine äußerst bescheidene Mahlzeit vor sich auf dem Teller, irgendeine Schonkost. An einem Nebentisch sah mein Freund einen Mann, der eigentlich als Kellner im Hotel arbeitete. Dieser hatte ein leckeres, großes Steak vor sich. Der Mann also, der sich das Steak hätte leisten können, durfte keines essen. Und derjenige, der es sich nicht leisten konnte, hatte eines, weil er im Hotel arbeitete. Manchmal ist es also besser, einen guten Appetit zu haben, als ein dickes Bankkonto. Weiter mit Vers 3. Wenn einer auch 100 Kinder zeugte und hätte ein so langes Leben, dass er sehr alt würde, aber er genösse das Gute nicht und bliebe ohne Grab, von dem sage ich, eine Fehlgeburt hat es besser als er. Tja, ein Reicher kann auch nur dreimal am Tag essen. Er kann auch nur in einem Bett schlafen. Er kann nicht doppelt so lange leben wie der Arme, egal wie viele Doktoren sich um ihn kümmern. Und er kann auch nichts mitnehmen, wenn er einmal gehen muss. Das letzte Hemd hat bekanntlich keine Taschen. Hiob war ein reicher Mann und hat gesagt, dass er mit nichts auf diese Welt gekommen ist und dass er sie genauso auch verlassen wird. Es ist ziemlich sinnlos, sein Leben lang einer Sache hinterher zu jagen, die einen hier nicht glücklich macht und für später auch keinen Wert darstellt. Viele Leute haben bereits ihr Leben so sinnlos gelebt. Über dieses Leben, das dem Leben einer Fehlgeburt gleicht, sagt Salomo in den Versen 4 bis 9, »Denn sie, die Fehlgeburt, kommt ohne Leben, und in Finsternis fährt sie dahin, und ihr Name bleibt von Finsternis bedeckt. Auch hat sie die Sonne nicht gesehen, noch gekannt, so hat sie mehr Ruhe als jener.« Und ob er auch 2000 Jahre lebte und hätte nichts Gutes genossen, fährt nicht alles dahin an einen Ort? Alles Mühen des Menschen ist für seinen Mund, aber sein Verlangen bleibt ungestillt. Denn was hat ein Weiser dem Toren voraus? Was hilft's dem Armen, dass er versteht, unter den Lebenden zu wandeln? Es ist besser zu gebrauchen, was vor Augen ist, als nach anderm zu verlangen. Das ist auch eitel. Und haschen nach Wind. Soweit die Verse 4 bis 9. Und nun zieht Salomo an dieser Stelle noch ein besonderes Fazit. Es lautet kurz gefasst, der Mensch hat keine Macht über sein Leben. Die Verse 10 bis 12 erläutern das. Was da ist, ist längst mit Namen genannt und bestimmt ist, was ein Mensch sein wird. Darum kann er nicht hadern mit dem, der ihm zu mächtig ist. Denn je mehr Worte, desto mehr Eitelkeit. Was hat der Mensch davon? Denn wer weiß, was dem Menschen nützlich ist im Leben, in seinen kurzen eitlen Tagen, die er verbringt wie einen Schatten? Oder wer will dem Menschen sagen, was nach ihm kommen wird unter der Sonne? Mit diesen wichtigen Fragen endet das 6. Kapitel des Predigerbuches und sie sollten uns wirklich zu denken geben. Der Mensch hat keine Macht über sein Leben. Das mag eine bittere Wahrheit sein, aber für jemanden, der Gott an seiner Seite weiß, ist es auch eine tröstliche Wahrheit.
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Die ersten 6 Kapitel aus dem alttestamentlichen Buch Prediger liegen hinter uns. Sie waren geprägt davon, dass Salomo seine eigene Lebensweise und die anderer Menschen aus einer sehr diesseitigen Perspektive betrachtet hat. Gottes Perspektive, also wie Gott die Dinge sieht und beurteilt, wurde dabei oftmals absichtlich ausgeklammert. Ab Kapitel 7 deutet sich in dieser Hinsicht eine Veränderung an. Ich hoffe, Sie sind auch beim nächsten Mal wieder mit dabei. Bis dahin, auf Wiederhören und Gottes Segen mit Ihnen.

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1: Als der Tunnel seinen Wagen verschluckt, packt ihn die Panik. Runter vom Gas, voll auf die Bremse. Der Hintermann reagiert spät, Bremsen quietschen, um ein Haar und es hätte gekracht. Dabei ist es nur ein kurzer Tunnel, 100 Meter voraus ist schon wieder das Tageslicht zu sehen. Es gibt verschiedene Methoden, durch einen Tunnel zu fahren. Die von eben ist unvernünftig. Die zweite Methode, ebenfalls verbreitet, aber nicht viel gescheiter, Augen zu und durch. Das funktioniert vielleicht im Vorabendkrimi, im wirklichen Leben führt es mindestens zu Blechschaden. Im wirklichen Leben kann es böse Folgen haben, wenn ich die Augen zumache vor Schwierigkeiten. Schlechte Noten in der Schule, leichtsinnig in eine kriminelle Clique geraten, Augen zu und durch. Im Beruf bis an den Rand des Herzinfarkts geackert, den Partner vernachlässigt, Augen zu, Schlaftablette, fertig. Der bessere Weg für einen Tunnelfahrer heißt Augen auf, das Licht am Ende des Tunnels ins Auge fassen, ruhig weiterfahren. Und das ist auch der bessere Weg, um Probleme im wirklichen Leben zu bewältigen. Eben nicht die Augen zumachen vor schlechten Noten, nicht das schlechte Gewissen ignorieren, sondern ehrlich nach Hilfe suchen. Das Herzstechen nicht mit noch mehr Pillen betäuben, sondern vielleicht mal mit einem Freund über die Belastungen sprechen. Vielleicht sich auch mal wieder in eine Kirche setzen. Gott um Hilfe bitten, der sagt, wer mir vertraut, wird nicht im Dunkeln bleiben. Es ist erleichternd, sich jemandem anzuvertrauen und erst recht einem Gott mit Durchblick. Und den braucht man, wenn man sicher durch die Tunnel des Lebens kommen will.

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Man beschreibt ja das menschliche Wesen gern in diesen drei Ringen. Außen der Leib, der mittlere Ring die Seele und innen im Kreis der Geist. Ich finde mich darin wieder. In dem mittleren Bereich, meine Seele, da spielt sich mein Verstehen ab, mein Fühlen und Wollen. Und je nachdem, wie es da aussieht, dringt es nach außen. Was ich in meiner Seele bedauere, das motiviert die Hände, was zu tun oder zu gehen. Die Freude meiner Seele bewirkt äußerlich, ja, dass ich singe oder tanze. Und selbst Tränen, die außen rollen, sind nur ein Ausdruck dessen, was sich da in der Mitte bewegt. Aber dann gibt es da noch das Innerste, der Geist, mein Zentrum, mein Herz, wo immer sich das in mir auch verorten lässt. Das ist der Ort, wo Gott mir selbst begegnet, wo sein Geist meinem Geist bezeugt, ja, wie sehr er mich liebt, dass er für mich gestorben ist. Ich möchte darauf achten, dass ich immer wieder diese Mitte finde, dass ich da für Gott anzutreffen bin, offen bin. Neben allen wichtigen verstandesmäßigen Erkenntnissen aus der Bibel und allen nötigen Aktivitäten nach außen, ich möchte Gott sagen, dass ich ihn da im Innersten von ganzem Herzen lieben will. Das ist ein Liebeslied an Gott mit meinem Herzen.

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0: Endlich frei. Ist Ihnen dieser Ausruf schon einmal über die Lippen gekommen? Für die meisten Menschen hierzulande ist Freiheit wohl der Normalzustand, sodass wir uns gar nicht mehr bewusst sind, was für ein herrliches Gefühl es eigentlich ist, frei zu sein und nicht in irgendeiner Weise eingeschränkt. Aus Sicht der Bibel verhält es sich freilich umgekehrt. Da gibt es eine Gebundenheit, eine Gefangenschaft, die uns von Geburt an begleitet und aus der uns nur einer herausholen kann, Jesus Christus. Um diesen Befreier im strengen Sinne des Wortes ging es auf der Pfingsttagung Bobengrün und eine Ansprache von dieser Tagung steht jetzt auf dem Programm. Dazu begrüßt Sie Stefan Steinseifer. Herzlich willkommen. Die Überschrift, unter der die Ansprache steht, habe ich Ihnen schon verraten. Sie lautet »Endlich frei«. Und mit diesem Thema hat sich der bekannte Pfarrer und Evangelist Ulrich Pazzani beschäftigt. Er bezog sich dabei auf einen Text aus dem Lukasevangelium, den er gleich selbst vorstellen und auch vorlesen wird.
1: Als Jesus geboren wurde, dann wuchs und ein erwachsener Mann wurde, mit etwa 30, dann in die Öffentlichkeit trat, auf Kommando seines Vaters, mit der Taufe begann das, dann beginnt sein Dienst mit dem Befreiungskampf. Befreiung ist sein Thema. Und ich lese euch einfach diesen Text, Lukasevangelium, Kapitel 4, von Vers 14 an. Und Jesus kam in der Kraft des Geistes wieder nach Galiläa. Vers 16. Und er kam nach Nazareth, wo er aufgewachsen war, und ging nach seiner Gewohnheit am Sabbat in die Synagoge und stand auf, um zu lesen. Da wurde ihm das Buch des Propheten Jesaja gereicht. Und als er das Buch auftat, fand er die Stelle, wo geschrieben steht, das ist Jesaja 61, Vers 1 und 2, wo geschrieben steht, jetzt das Zitat, der Geist des Herrn ist auf mir, weil er mich gesalbt hat und gesandt, zu verkünden das Evangelium den Armen, zu predigen den Gefangenen, dass sie frei sein sollen, und den Blinden, dass sie sehen sollen, und die Zerschlagenen zu entlassen in die Freiheit, und zu verkündigen das Gnadenjahr des Herrn. Und als er das Buch zutat, gab er's dem Diener, also dem Synagogenmitarbeiter, und setzte sich. Und alle Augen in der Synagoge sahen auf ihn. Und er fing an, zu ihnen zu reden. Achtung, die Predigt ist sehr, sehr kurz. Ein Satz. Und er fing an, zu ihnen zu reden. Heute ist dieses Wort der Schrift erfüllt vor euren Ohren. Und sie gaben alle Zeugnis, jetzt kommt das Predigt-Nachgespräch. Und sie gaben alle Zeugnis von ihm und wunderten sich über die Worte der Gnade, die aus seinem Mund kamen und sprachen, ist das nicht Josefs Sohn? Und er sprach zu ihnen, ihr werdet mir freilich dieses Sprichwort sagen, Arzt, hilf dir selber. Denn wie große Dinge haben wir gehört, die in Kapernaum geschehen sind. Tu so auch hier in deiner Vaterstadt. Er sprach aber, Jesus, wahrlich, ich sage euch, kein Prophet ist willkommen in seinem Vaterland. Aber wahrhaftig, ich sage euch, es waren viele Witwen in Israel zur Zeit des Elia, als der Himmel verschlossen war, 3 Jahre und 6 Monate, und eine große Hungersnot herrschte im ganzen Lande. Und zu keiner von ihnen wurde Elia gesandt, als allein nach Sarepta im Gebiet von Sidon, das ist Libanon heute, Sidon, zu einer Witwe. Und viele Aussätzige waren in Israel zur Zeit des Propheten Elisa. Und keiner von ihnen wurde rein als allein Naaman, der Syrer, General aus Syrien. Und alle, die in der Synagoge waren, wurden von Zorn erfüllt als sie das hörten. Und sie standen auf und stießen ihn zur Stadt hinaus und führten ihn an den Abhang des Berges, auf dem ihre Stadt gebaut war, um ihn hinabzustürzen. Aber er ging mitten durch sie hinweg. Free at last. Frei war zum Schluss nur Jesus. Aber er ging mitten durch sie hinweg. Ein schreckliches Ende eines Gottesdienstes, in dem Jesus selbst gepredigt hat. Das Predigt-Nachgespräch war noch interessant. Worte der Gnade haben sie gehört. Und dann kommen die Bedenken. Und dann schaukelt sich das auf zu einer Entscheidung. Und die Entscheidung ist brutal. Raus mit dem. Sie treiben ihn aus der Synagoge und wollen ihn in den Abhang abstürzen. Der Beginn einer Steinigung, sagten, der kriegt den Rest und den Rest machen wir, dann schmeißen Steine auf ihn. Denn er hat Gott gelästert. Das war die Strafe für Gotteslästerung. Jesus ging mitten hinweg. Eine radikale Ablehnung, beginnende Sympathien, dann radikale Ablehnung in seiner Heimat, Synagoge in Nazareth. Und dann zeigt Jesus seine Souveränität. Noch ist nicht die Stunde, wo er sich in ihre Hände gibt, wo sie ihn dann annageln werden und aufhängen und ersticken und verbluten lassen werden. Noch ist die Stunde, in der er zeigt, das Reich Gottes bricht jetzt an. Und jetzt ist die Stunde der Befreiung gekommen. Und niemand will sie haben. Aber er beweist seine Freiheit und geht mitten durch sie hindurch. Für mich ist das die schrecklichste Vorstellung, die sein kann für eine Versammlung, die zum Gottesdienst zusammengekommen ist wie hier. Dass zum Schluss Jesus einfach weggeht, weil keiner ihn will. So hat es angefangen. Das ist der erste Bericht des Lukas in seinem Evangelium. Jesus höchstpersönlich hat so begonnen. Ein katastrophales Ergebnis, nachdem er die Befreiung gepredigt hat. Wie kam das? Wir gucken uns das nochmal an. Es heißt hier, er ging nach seiner Gewohnheit am Sabbat in die Synagoge. Das heißt, er kam in seine Heimatstadt und er tat, was er an jedem Sabbat tat. Gute Gewohnheit, es ist Feiertag und am Feiertag, ein Feiertag wird dadurch ein Feiertag, dass man die Versammlung aufsucht, die an Gott glauben, die ihn ehren und mit ihnen das Wort Gottes hört. Kein Feiertag ohne Gottesdienst nach seiner Gewohnheit. Es sollte von uns niemand schlecht über Gewohnheiten und Traditionen reden, weil Jesus hatte als Motiv bei diesem Gottesdienstbesuch in seiner Heimatstadt Nazareth eine gute Gewohnheit. Er ging nach seiner Gewohnheit. Es heißt ja nicht, er hatte Lust, es trieb ihn. Es war ihm mal so, als sollte er heute mal nicht Livestream gucken mit dem Kaffeepot auf der Couch, sondern er ging und machte sich auf. Nein, es war eine gute Gewohnheit. Er ging in die Synagoge. Das war Gewohnheit. Gewohnheit war auch, dass jeder Mann in der Synagoge das Recht hatte, den Arm zu heben, wann auch immer im Laufe des Ablaufs des Gottesdienstes. Und dann wusste der Synagogenvorsteher, der will noch was sagen. Jeder Mann hatte das Recht, aufzustehen, der Gemeinde das Wort Gottes vorzulesen. War auch eine gute Gewohnheit und die meisten Männer wollten nach Hause. Ich weiß nicht, wie oft sich da einer gemeldet hat. Aber Jesus weiß, das ist in der Liturgie. Und wenn das dran ist, hier ist mein Arm. Und er meldet sich. Ja. Er stand auf, um zu lesen. Da wurde ihm das Buch des Propheten Jesaja gereicht. Also eine Schriftrolle vom Synagogendiener. weiß gar nicht, hat der das so aufgerollt gehabt? War das jetzt an dem Schabbat gerade dran? Jesaja 61, hat Jesus selber nochmal gerollt? Vielleicht hat er auch so ein Pult gehabt, wie es in den Synagogen ist, und dann rollt man das auf, weil das war ja nicht so ein Buch wie hier meine Bibel, die man blättern kann. Er rollte das auf und das heißt jedenfalls, da er das Buch auftat, fand er die Stelle, wo geschrieben steht. Und dann liest er Jesaja 61, Vers 1 und 2. Habt ihr das noch im Ohr? Der Geist des Herrn ist auf mir, weil er mich gesalbt hat und gesandt zu verkündigen das Evangelium den Armen, zu predigen den Gefangenen, dass sie frei sein sollen, und den Blinden, dass sie sehen sollen, und die Zerschlagenen zu entlassen in die Freiheit und zu verkündigen das Gnadenjahr des Herrn. Und dann rollte er die Rolle wieder zu, da er das Buch zutat, gab er es dem Diener und setzte sich. Ja, und jetzt? Und alle Augen in der Synagoge sahen auf ihn. Eine erwartungsvolle Aufmerksamkeit. Sagt er jetzt noch was? Nach der Vorlesung des Schrifttextes kommt doch die Auslegung. Was hat das mit unserem Leben zu tun? Wie verstehst du das? Ja, das wussten sie, diese alte Verheißung des Propheten Jesaja. Wie sollen wir das verstehen? Und das ist ja schon immer toll, wenn es nach einer Predigt dann nicht aus und ex und weg, sondern es gibt noch mal eine Nachbesprechung. Volle Aufmerksamkeit, wunderbar, so wie ich sie hier sehe. So stelle ich mir vor, wie das in Nazareth war. Alle Augen aufmerksam auf Jesus. Was wird er sagen? Und die Predigt besteht, das, was er sagt. Er stand da nicht mehr, er saß, bei der Schriftlesung steht man in Israel, Ehrfurcht vor dem heiligen Worte Gottes. Bei der Predigt kann man schon wieder sitzen. Da muss man gute Position haben, um zu hören, ob das, was jemand in der Auslegung sagt, wie das sich jetzt verhält zu dem Worte Gottes. Alle, die das Wort Gottes auslegen, auch ich, müssen sich messen an dem, was die Heilige Schrift sagt. Und predige es kurz. Heute ist dieses Wort der Schrift erfüllt vor euren Ohren. An dem Tag, an dem Jesus das sagte, war das ja erst der Anfang. Sie hatten gehört von einigen Wundern, die er getan hatte. Aber noch war Leiden und Sterben am Kreuz nicht passiert. Noch war die Auferweckung von Jesus nicht passiert. Noch war die Erhöhung zur Rechten Gottes, zum Regierungsantritt am Himmelfahrtstag nicht passiert. Noch war die Ausgeißung des Heiligen Geistes an Pfingsten, die Tausende erfüllte und zu Jesus bekehrte, nicht passiert. Und trotzdem kann Jesus sagen, er als Person ist ganz da und in ihm ist die Königsherrschaft Gottes präsent. Es ist alles schon da, im Anfang. Wenn der Satz damals in der Synagoge von Nazareth wahr gewesen ist, als Jesus sagte, heute ist dieses Wort der Schrift vor euren Ohren erfüllt, dann gilt das heute erst recht. Erst recht. Denn er ist da, er ist in unserer Mitte. Und es ist alles vollbracht. Er hat alles geschehen, geboren von der Jungfrau Maria, als Flüchtlingskind voller Wehrlosigkeit, aufgewachsen, dann bestätigt durch den Heiligen Geist in der Taufe durch den Johannes, dann bestätigt durch die Heilungswunder und die vollmächtige Predigt, die schon damals den meisten nicht passte. Dann aber kommt das Eigentliche, dass Gott in die Tiefe geht, bespuckt wird, gefoltert wird, angenagelt wird und alle denken, endlich aus, alles widerlegt. Aber in Wirklichkeit, das ist die Machttat der Allmacht Gottes. Stärker werden wir Gott nie erleben als am Kreuz. Ich bete an die Macht der Liebe, die sich in Jesus offenbart. Er lässt sich annörgeln, um uns zu zeigen, so sehr habe ich dich geliebt, dass ich den letzten Blutstropfen gebe, damit du zurückgeliebt wirst von deinen besserwisserischen, eigenmächtigen Wegen. Du meinst, dass du Selbstbestimmung, deine Freiheit lebst und meinst, dass du Gott abschütteln könntest und müsstest. Und Gott hat nur ein Verlangen, dich zurückzulieben. Und darum trägt er das, was dein Leben kaputt macht. Alles, was dich trennt von Gott, alle Sünde am Kreuz. Er wird selber zur Sünde gemacht. So schreibt es der Apostel Paulus im 2. Korintherbrief, Kapitel 5, Vers 21. Gott hat den, der von keiner Sünde wusste, für uns zur Sünde gemacht. Jesus, die Lüge, der Hass, der Mord, die Selbstgerechtigkeit, die Lüge in Person. Und so wird er behandelt am Kreuz. Gericht Gottes über die Sünde. Und wo alle dachten, das ist das Ende, da bestätigt Gott in der Auferweckung, das ist die Befreiung. Hier ist die Quelle aller Befreiung und aller Freiheit. Alles, was uns kaputt macht, wird hier kaputt gemacht und ins Kreuz und ins Grab mit Jesus getan. Und jeder, der sich dem anvertraut, wird mit durchgezogen durch diesen Tod hinein in die Auferstehung. Gott selbst bestätigt Jesus. Niemand muss sich einen theologischen Reim darauf machen. Gott selbst am Ostermorgen bestätigt, was von Jesus zu halten ist. Dass jedes Wort, das er gesagt ist, Gottes Wort ist. Dass jede Tat, die er getan hat, Gottes Tat ist. Und dass erst recht sein Sterben am Kreuz der stellvertretende Sühnetod ist. Das ist nicht die krude Idee eines verkommenen Theologen, der irgendwie sich in Reim drauf macht. Gott selber erklärt, wer Jesus ist und was das Kreuz bedeutet. Und so erhöht er ihn zur Rechten Gottes. Ihm ist gegeben alle Gewalt im Himmel und auf Erden. Und so haben wir es vorhin gesprochen im Glaubensbekenntnis. Von dort wird er kommen, zu richten die Lebenden und die Toten. Ja, er wird kommen. Er wird kommen. Wenn der Satz, heute ist dieses Wort erfüllt vor euren Ohren, schon in der Synagoge von Nazareth damals wahr war, dann ist er heute erst recht wahr. Heute ist dieses Wort erfüllt. Was sagt Jesus? Er sagt die Freiheit an. Die Blinden sollen sehen, den Gefangenen die Freiheit, die Zerschlagenen zu entlassen in die Freiheit. Und dann kommt ein Satz, den man leicht überliest, weil er uns nichts zu bedeuten scheint. Jesus zitiert, und zu verkündigen das Gnadenjahr des Herrn. Ja, was ist denn das? Das ist die Befreiung, wie wir sie umfassender nicht verstehen können. Jeder Jude verstand das natürlich. Im dritten Buch Mose, Kapitel 25, könnt ihr das nachlesen. Jedes 50. Jahr in Israel, so hatte Gott es angeordnet, war ein Erlassjahr, ein Gnadenjahr. Das Jubeljahr, das Halljahr, verschiedene Ausdrücke werden verwandt. Das Erlassjahr zeigt vielleicht am deutlichsten, was es bedeutet. Und das war kurios. Wenn du ein Grundstück gekauft hattest von irgendjemandem in Israel, dann konntest du das nicht ewig behalten, auch nicht 99 Jahre, sondern nach 50 Jahren, 7 mal 7, Sabbatjahre, fiel das wieder zurück an den ursprünglichen Besitzer. Und du kauftest praktisch immer nur, da wurde gezählt, wann war das letzte Erlassjahr, und du kaufst da ein Grundstück oder jemand musste sein Haus verkaufen, weil er Schulden gemacht hat. Was noch schlimmer war, manche mussten sich selber in Schuldknechtschaft verkaufen, weil sie nicht mehr bezahlen konnten. Das war so. Und dann rechnet man, wann ist das nächste Erlassjahr? Und eigentlich war der Verkauf jetzt immer nur, ich verkaufe dir das, Na, ich muss dir verkaufen, ja, ich kann es nicht mehr halten. Ich verkaufe dir das jetzt für diese Jahre bis zum nächsten Erlassjahr. Das wurde nicht immer in Israel offensichtlich eingehalten. Das haben sie, glaube ich, das tat ihnen so weh, diese Regel, dass offensichtlich das oft verschlabbert wurde, denn wir lesen im Alten Testament selten von der Praxis. Was steckt denn dahinter? Dahinter steckte, das ganze Land gehört Gott. Und er hat es seinem Volk Israel versprochen und er hat es ihm geschenkt und sie dürfen es benutzen. Aber sie sollen wissen, es ist nicht euer Eigentum, es gehört Gott. Und er schenkt es euch zur Nutzung, den verschiedenen Stämmen. Und wenn es dann passierte, dass man verkaufen musste, weil man Schulden hatte, weil man nicht bezahlen konnte, weil man sich selbst in Schuldknechtschaft geben musste oder so etwas. Alles solche unappetitlichen Dinge, die unter dem Druck der Verhältnisse passierten, so wie sie bis heute passieren, dann galt in Israel, niemand soll sich so benehmen, als hätte er ein Eigentum, an dem er absolutes Eigentümerrecht hat. Niemand im Volke Gottes hat Eigentumsrechte an dem, was er ist, an seinem Körper, an seiner Zeit, an seinem Haus, an seinem Besitz, an seinem Geld. Niemand, es ist alles Gottes Eigentum und er gibt es dir. Und wenn du es vertust und wenn du es verspielst und wenn du es verkaufst und wenn du dich verschuldest und wenn du in Sklaverei, in Abhängigkeit gekommen, und dann will Gott, dass irgendwann das wieder zurückkommt. Das war das Erlassjahr. Das war eine Wohltat in Israel, die oft vergessen wurde und verachtet wurde. Jesus fasst das, was er anzubieten hat, Freiheit, Freiheit, Freiheit, zusammen, ich bin gekommen, heute wird das Gnadenjahr, das Erlassjahr des Herrn verkündet. Wie passt das denn zu uns? Ich weiß nicht, wie viele von euch zum Volk Israel gehören, also eine jüdische Mutter haben und deshalb Juden sind. Wir anderen, die wir keine jüdische Mutter haben, sind Heiden, gehören zu den Heidenvölkern. Wie passt denn das zu uns, was Jesus hier sagt? Seht, so hat's angefangen, als er uns geschaffen hat, der Schöpfer, als Ebenbild. Hat er uns gewürdigt, wir sollen gegenüber sein, er will uns in die Augen schauen. Das ist die unverlierbare Würde jedes Menschen, jedes Menschen, dass er Ebenbild Gottes ist. Das unterscheidet den Menschen von allen anderen Geschöpfen. Das ist seine einzigartige Würde. Der Mensch ist das Geschöpf, zu dem Gott spricht und dass Gott Antwort geben darf in Gebet, Vertrauen, im Horchen und Gehorchen. Das ist die unverlierbare Würde, die niemand uns nehmen kann. Auch wenn wir selber sie missachten und drauf spucken und sie nicht haben wollen, es ist unsere unverlierbare Würde. Und dazu gehört auch, dass er jeden beauftragt, macht euch die Erde untertan. Nicht zerstören, bauen und bewahren. Geschäftsführer Gottes sollen wir sein, über den wunderbaren Bereich Leben, den er uns schenkt. Erfüllt uns mit seinem Heiligen Geist, segnet uns, schafft uns zum Ebenbild, als Mann und als Frau. Das ist Schöpfungsoffenbarung. Und ich muss ja nicht lange darüber reden, dass wir es immer besser wussten, dass wir das mit Füßen treten, dass wir solche Geschichten am Anfang der Bibel für Märchen halten und dass wir da keinen Wert drauf lesen. Wir wissen, wer wir sind. Wir bestimmen unser Leben selber. Und so haben wir alles verspielt, sind in Abhängigkeiten, in Knechtschaften, in Verwirrung geraten. Ach, wenn je ein Satz gestimmt hat, dann hier die Verheißung, die Zerschlagenen zu entlassen in die Freiheit. Wie viel zerschlagene Menschen. Die heute kämpfen darum, wer bin ich denn eigentlich? Die Identitätsfrage ist die schockierende, verwirrende, zerstörende Frage unserer Gegenwart. Wer bin ich eigentlich? Und wenn ja, wie viele? So, Zerschlagene sollen in die Freiheit. Du sollst zurückkommen. Ja, ein Erlassjahr. Jesus ist gekommen und jetzt ist die Zeit gekommen, wo allen alles wieder zurück gegeben werden sollen, was sie verspielt haben. Raus aus der Schuldknechtschaft, raus aus der Zerstörung des Lebens, Vergebung der Sünden, Versöhnung mit dem Schöpfer. Es bleibt gültig, du bist ein geliebtes Ebenbild Gottes. Gott will dir in die Augen schauen. Du darfst ihm ins Gesicht schauen. Jesus ist dieses Gesicht. Er erfüllt dich mit seinem Schöpfergeist. Du sollst ein schöpferisch lebender Mensch sein, in der Gemeinschaft mit dem Vater durch Jesus. Heute, heute, heute ist dieses Wort erfüllt. Was war das Ergebnis? Nun hat damals Jesus selber gepredigt. In Person selber. 30 Jahre alt. Also erinnert mal was. Das erlebt zu haben. Man kann sich das doch gar nicht anders vorstellen, als wenn Jesus so direkt selber das den Menschen ins Gesicht sagt. Dann muss es eine totale Ergriffenheit geben und Umkehr in die Arme Gottes durch Jesus. Und es ist fast nicht zu begreifen, was wir hier dokumentiert finden in der Bibel. Sie lehnen es ab. Sie lehnen es ab. Und warum? Den Blinden soll das Augenlicht geschenkt werden. Sie finden nicht, dass sie blind sind. Sie sehen alles. Sie haben den großen Durchblick. Sie wissen genau, wer der ist. Ist das nicht Josefs Sohn? Naja, das ist toll, dass der sowas redet. Aber den kennen wir doch. Der ist ja hier um die Ecke aufgewachsen. Wir kennen den doch besser. Sie wissen mehr. Sie sind nicht blind. Sie brauchen keine Heilung von Blindheit, weil sie es nicht sind. Was ist denn eigentlich das Problem? Sie wissen so viel. Ja, man kann betriebsblind sein. Und das ist eine große Gefahr. Wir alle neigen dazu, das, was bei anderen passiert, besser wahrzunehmen als im eigenen Leben. Die blinden Flecken unseres Lebens betreffen in der Regel unser eigenes Leben am meisten. Schon vor 100 Jahren reiste Sadhu Sundar Singh, der Apostel Indiens, ein Sadhu, ein Bettelmönch, stammt aus einer vornehmen, im Norden Indiens, aus einer vornehmen Sikh-Familie, das sind die mit den Turbanen. Da war er Gegner der Christen, dann bekehrte er sich zu Jesus, machte eine wunderbare Erfahrung. Das Ergebnis war, dass er verstoßen wurde aus seiner Familie. Er wurde der Apostel, der Wanderprediger in Indien, der Apostel Indiens. Und er reiste Anfang der 20er Jahre des letzten Jahrhunderts nach Europa und hat ein Buch darüber geschrieben, das kann man bis heute lesen. Sehr interessant zu lesen. Und darin hat er einen Abschnitt, den hat er überschrieben, Christen ohne Christus. Er sagt, ich kam nach Europa, wie viele unseresgleichen aus Asien, mit der Erwartung, ich komme in das Land, aus dem Boten von Jesus zu uns gekommen sind und uns den lebendigen Jesus verkündigt haben. Dort werde ich an die Quelle des Glaubens der Christen kommen. Sie kommen nach Europa wie Tausende und Abertausende Muslime, Hindus, Andersgläubige in diesen Jahren, Monaten, Tagen nach Europa kommen, von dem sie denken, es wäre das christliche Abendland und wo sie denken, das ist doch diese christliche Firma, da wirst du Christentum an jeder Straßenecke entdecken. Und sie kommen und erleben, was Sadhu Sundar Singh dann beschrieben hat, Christentum ohne Christus. Christen ohne Christus. Und dann beschreibt Sadhu Sundar Singh diese bittere Wahrheit, dass sie Christen ohne Christus sind und überhaupt keine Lebensveränderung zu spüren ist bei ihnen. Im Gegenteil, dass sie alles mit Füßen treten, was Jesus gesagt hat. Keine Spur von Freiheit. Keine Spur von den Blinden gehen die Augen auf. Sie wissen es alles besser. Sie brauchen keine Heilung ihrer Blindheit. Sie brauchen keine Befreiung aus Gefangenschaft. Sie sind selbstbestimmt. Ich fühle, was ich bin. Ich fühle, was ich bin. Ich

die Heilige Schrift lehrt uns, die erste Predigt von Jesus in Nazareth hatte genau diese Wirkung. Sie wussten es besser. Sie kannten ihn ja schon so gut. Sie dachten, den jungen Mann, den haben wir doch hier aufwachsen sehen. Das kann doch keine Überraschung. Sie wissen es schon besser. Es gibt eine Gewohnheit ans Christentum. Ein geimpft werden mit dem, was wir als Christentum bezeichnen, was auch immer das sein mag. Die meisten reden heute irgendwie von Werten und wissen auch nicht genau, was sie damit meinen. Man kann von Christentum so geimpft sein, dass man gegenüber der Einladung und dem Ruf zur Freiheit durch Jesus immun ist. Dass man ein Pfingsttreffen im Bobengrün glatt erträgt, ohne dass das Leben verändert wird. Wir kennen es ja schon, wie das läuft. Machen wir es schon zum 79. Mal. Wir sind ergriffen von der ganzen Tradition. Und es könnte uns immun gemacht haben gegenüber Jesus. Wisst ihr, Sadhu Sundar Singh, von dem ich sprach, hat ein berühmtes Lied gar nicht selbst gedichtet. Er hat es ja in Liedform gebracht und es weltberühmt gemacht. I have decided to follow Jesus. No turning back, no turning back. Ich bin entschieden, Jesus zu folgen. Niemals zurück. Niemals zurück. Er hat's gar nicht selber gedichtet. Es ist die Aussage eines Märtyrers aus dem Garo-Volk im Norden Indiens, Mitte des 19. Jahrhunderts, der sich in einem Dorfe zu Jesus bekehrte. Und dann sagten sie, und wenn du Jesus folgst, seine Dorfgenossen, dann trinkst du nicht mehr aus unserem Brunnen, dann hast du keinen Anteil mehr an der Ernte hier. Und dann bringen wir dich um. Man sagt er, ich folge Jesus. Und er zitiert Johannes 12, Weizenkorn in die Erde gelegt. Jesus sagt, ich will, dass ihr dort seid, wo ich bin. Ich folge Jesus, sagt er. No turning back. Dann haben sie ihn ermordet. Vorher hatten sie seine Kinder ermordet und seine Frau. Er musste das alles mit ansehen. Dann haben sie ihn ermordet. Das Letzte, was er sagte, war, I have decided to follow Jesus. In seiner Muttersprache. Ich bin entschieden zu folgen Jesus. Kein Zurück mehr. Kein Zurück. Wisst ihr, was passiert ist? Es wird berichtet, dass einige Zeit später der Älteste dieses Dorfes zum Haus dieses ermordeten Mannes ging und vor der Dorfversammlung aller Anwesenden erzählte, wir haben ihn umgebracht und seine Familie. Und was hat er gesagt? Ich bin entschieden zu folgen Jesus. Nicht mehr zurück. Und dann sagt der Dorfälteste, und ich bin auch entschieden, von jetzt an Jesus zu folgen. Und so bekehrt sich ein ganzes Volk, ein ganzer Stamm, weil einer als Märtyrer bezeugt hat, no turning back, I have decided to follow Jesus. Ich hoffe, ihr singt das nicht nur, sondern ihr lebt es. Und wie wäre das heute? Wie wäre das heute? Wenn du neu diesen Ruf, Jesus, heute ist es erfüllt vor euren Ohren. Erlass ja, Freiheit, Freilassung für alle zertretenen, zerrissenen Identitäten. Du sollst frei sein, Vergebung der Sünden, renn in seine Arme. Komm, lass dich rufen, jag ihn nicht weg. Lass es nicht zu, dass er durch unsere Mitte geht, unabhängig und uns sitzen lässt in unserer Besserwisserei, die wir als Freiheit bezeichnen. Ich bin entschieden zu folgen Jesu. Nicht mehr zurück.

0: Das war heute mit einer weiteren Ansprache von der Pfingsttagung Bobengrün. Darin sprach der Pfarrer und Evangelist Ulrich Pazani über einen Text aus dem Lukasevangelium, Lukas 4, die Verse 14 bis 30. In genau einer Woche setzen wir unsere Reihe mit Vorträgen von der Pfingsttagung Bobengrün fort. Dann ist der TV-Moderator, Buchautor und Coach David Kadel zu hören. Und zwar mit Gedanken zu dem Thema Jesus befreit von Angst. Herzliche Einladung dazu. Und für heute danke fürs Zuhören und Gott mit Ihnen bis zum nächsten Mal. Mein Name ist Stefan Steinseifer.
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1: Das schreit zum Himmel, sagen wir, wenn wir der Ungerechtigkeit und Grausamkeit dieser Welt ins Auge sehen. Oder wenn einem guten Menschen Böses widerfährt. Er schrie zum Himmel, von Feinden verfolgt, von Freunden gemieden, David, der damals noch nicht König war. Herr, du bist meine Zuversicht, mein Teil im Lande der Lebendigen. Er klammerte sich in schwerer Bedrängnis an Gott, so wie sich ein Kind ans Hosenbein des Vaters klammert. Nimm mich doch wahr, ich bin doch auch noch da. Wir schreien zum Himmel, denn manchmal kommt es uns so vor, als hätte er uns vergessen, als wäre Gott taub für uns. Manchmal dauert dieser Schrei viele Jahre lang. Krankheiten, Ausweglosigkeiten, Freunde sind genervt und meiden uns. Der Schrei liegt stumm über unserem Leben wie eine endlose Nacht. Es gibt keine Erklärung auf die Frage, warum das so ist und auch nicht auf die Frage, wozu das alles gut sein soll. Mit diesen Fragen hat sich David übrigens nicht herumgequält. Er geht davon aus, dass Gott die Beziehung zu ihm aufrecht hält. Und er sagt ziemlich deutlich, erhöre mich um deiner Gerechtigkeit willen. Er klagt, er appelliert an Gott, er hofft. Und diese Hoffnung ist keine vertagte Verzweiflung. Es ist auch Erinnerung an vergangene Nöte und Gefahren und an die Hilfe, die Gott ihm zukommen ließ. Vielleicht liegt in dieser Erinnerung auch für uns der Keim der Hoffnung darauf, dass nach dem Dunkel ein neuer Morgen kommt.

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1: Liebe Hörerinnen und Hörer, Sie hören heute Auszüge aus dem Buch »Nach dem Amen bete weiter«, erschienen im SCM Hensler Verlag, geschrieben von Hans-Peter Reuer. Der Autor war viele Jahre lang Leiter vom Tauernhof, einem christlichen Bildungs- und Freizeitzentrum in der Steiermark. Viele denken vielleicht, dass Beten langweilig ist. Oder sie empfinden es als frustrierend und fragen sich, wie kann man mit einem unsichtbaren Gott überhaupt reden? Redet er auch mit uns? Und wenn ja, wie kann man seine Stimme hören? Antworten auf diese

0: Wie kann so ein Gespräch mit Gott nun praktisch funktionieren und welche Anweisungen gibt uns das Wort Gottes dazu? Bereits in meinen ersten Jahren als Christ war mir der kurze Satz des Apostel Paulus an die Christen in Thessaloniki ein Rätsel, wo er alle Gläubigen ganz selbstverständlich auffordert, betet ohne Unterlass oder betet unablässig. Für mich war diese Stelle ein Einzelvers, den man nicht so verstehen kann, wie er da steht, denn es war in meinen Augen völlig unrealistisch, den ganzen Tag über zu beten. Damit habe ich den bloßen Gedanken daran sofort wieder verworfen. Erst seit kurzem habe ich von einem Theologen und lieben Freund gelernt, dass Paulus diese Gebetshaltung eines Christen nicht nur einmal geboten hat, sondern 20-mal in seinen Briefen an Christen mit verschiedenen Worten beschreibt. Die Psalmisten schreiben darüber, dass sie den ganzen Tag beten und Tag und Nacht zu Gott rufen. Darüber hinaus gebietet uns der Herr Jesus selber, alle Zeit wach zu sein und zu beten und Tag und Nacht zu ihm zu rufen. Damit wissen wir einmal mehr, dass es gut, recht und biblisch ist, nicht nur hier und da zu beten, sondern ständig mit Gott in Kontakt zu sein. Doch wie kann ich das im Alltag praktizieren? Jemand sagte einmal, die Schwierigkeit ist nicht, die nötige Stille zu finden, um mit Gott zu kommunizieren, obwohl das schwierig genug ist, sondern im Getriebe des Alltags mit Gott in Verbindung zu bleiben und in der Hektik der Arbeit seine Stimme zu hören. Paulus sagte zu seinem geistlichen Sohn Timotheus,
1: übe dich in der Gottesfurcht.
0: Im Englischen gefällt es mir noch besser. Train yourself to be godly. Trainiere dich in der Gottesfurcht. Genauso müssen wir uns in der Kommunikation mit Gott üben, unser Reden und Hören auf Gott antrainieren. Bevor wir das jedoch tun können, müssen wir unser Denken ändern, uns neue Denkgewohnheiten aneignen. Ein Vers, der mich nie verlässt, weil er in meinem Ehering eingraviert ist, steht in Römer Kapitel 12, Vers 2.
1: Seid nicht gleichförmig dieser Welt, sondern werdet verwandelt durch die Erneuerung des Sinnes.
0: Wir müssen erkennen und anerkennen, was der biblische Maßstab ist und uns danach ausstrecken. Unser Denken muss erneuert werden, weil wir in vielen Bereichen falsch denken. Unter Umständen müssen wir unsere eingefahrenen religiösen Formen von Gebet abschütteln, um zu einem ganzheitlichen und authentischen Lebensstil mit Gott, unserem Vater, zu finden. Wir müssen uns darin üben, uns von Gott unterbrechen zu lassen, in jeder Stunde unseres Daseins. Ich versuche, dieses bewusste Leben in der Gegenwart Gottes nun schon mehrere Jahre lang zu praktizieren. Ich muss ehrlich eingestehen, dass es mir noch keinen einzigen Tag auch nur annähernd gelungen ist. Dennoch macht es mir große Freude, mich auch heute wieder darin zu üben. Manchmal mit mehr, manchmal mit weniger Erfolg. Ich schaue auf die Uhr und sage, Vater, jetzt habe ich schon wieder 5 Stunden lang nicht mit dir geredet. Wird wieder höchste Zeit. Und schon bin ich wieder mit ihm in Gespräch und habe ein Gegenüber für meine Gedanken, Pläne, Sorgen und Freuden. Ich mache nie ein Gesetz aus Stunden oder Tagen, sondern verwende meine Uhr als treuen Freund, der mich daran erinnert, mit meinem Vater in Verbindung zu bleiben.
1: 7000 Gedanken pro Tag.
0: Bei einer Konferenz in Brisbane, Australien, behauptete ein Psychologe, dass jeder Mensch am Tag etwa 7000 Gedanken hat. Ich habe keine Ahnung, wie er auf die Zahl 7000 kommt, jedoch ist es wahr, dass wir alle den ganzen Tag über an irgendetwas denken. Wir können unser Denken zwar beeinflussen, jedoch können wir nicht einfach aufhören zu denken. Solange wir leben, denken wir sozusagen automatisch. Da ich nun ohnehin etwas denke, ob ich nun möchte oder nicht, ist es kein weiter Schritt, diese Gedanken zu nehmen und sie mit Gott auszutauschen, sie ihm hinzulegen. Frank Laubach hat das wunderschön formuliert.
1: Ich wünsche mir für mich, dass einen Menschen anzusehen dasselbe ist, wie für diesen Menschen zu beten.
0: Wäre das nicht eine tolle Sache, wenn wir für jeden Menschen, der uns begegnet und über den ich sowieso irgendetwas denke, bete

0: und ihn unter den Segen Gottes stelle? In dem Maße, in dem wir das praktizieren, uns darin üben, werden unsere Gedanken zu Gottes Gedanken, werden wir gleichförmig dem Bilde seines Sohnes. Der Apostel Paulus sagt im 2. Korinther, Kapitel 10, Vers 5, dass wir
1: jeden Gedanken gefangen nehmen und unter den Gehorsam Christi bringen sollen.
0: Und an die Christen in Philippi schreibt er,
1: was wahrhaftig ist, was ehrbar, was gerecht, was rein, was liebenswert, was einen guten Ruf hat, sei es eine Tugend, sei es ein Lob, darauf seid bedacht. Philipper 4, 8.
0: Das funktioniert ganz praktisch im Alltag. Wenn ich in den Tauernhof fahre und einen negativen Gedanken über einen Mitarbeiter habe und diesen Gedanken dann vor Gott bringe und unter den Gehorsam von Jesus Christus stelle, dann fällt es mir unheimlich schwer, weiter schlecht über diesen Menschen zu denken. Ich bitte Gott, meine Worte und mein Zuhören zu lenken und stelle die Person unter den speziellen Schutz Gottes. Wenn ich nach Hause komme und meine Gedanken über meine Frau und Kinder vor Gott lege, sie dem Segen Gottes übergebe, dann fällt es mir sehr schwer, ihnen gegenüber unfreundlich oder ungeduldig zu sein. Darin besteht unsere tägliche Übung, unser tägliches Trainieren. In dem Maße, in dem wir Gott und sein Wort in unserem Alltag ernst nehmen, in dem Maße werden wir seinen Segen und seine Gegenwart erleben und ausstrahlen.
1: Warum handelt Gott nicht?
0: Manchmal beschuldige ich Gott, dass er im Alltag nicht eingreift, dass er teilnahmslos erscheint und schweigt. Sehr oft muss ich mir dann aber eingestehen, dass ich zwar von Gott erwarte, die momentane Situation zu ändern, jedoch nicht bereit bin, mir von Gott meine Gedanken verändern zu lassen. Ich kann nicht erwarten, dass Gott eingreift, wenn ich nicht bereit bin, mich auf sein Wort einzulassen und mein Leben mit ihm zu teilen. Der Titel des Buchs von John Ortberg trifft dabei den Nagel auf den Kopf.
1: Wenn du auf dem Wasser gehen willst, dann musst du aus dem Boot steigen.
0: Wir müssen uns auf Gott und sein Wort einlassen, sonst können wir nicht erwarten, Gott zu erleben. Wir müssen unsere Füße nass machen. Watchman Nee hat es treffend formuliert.
1: Wir können nicht erwarten, dass Gott sein Leben in uns auslebt, wenn wir nicht bereit sind, ihm unser Leben zu geben, in dem er leben soll.
0: Psalm 37, Vers 4 ist zu einem meiner Lebensverse geworden. Da spricht David:
1: Befiehl dem Herrn deinen Weg und vertraue auf ihn, dann wird er handeln.
0: Die Voraussetzung, dass Gott in unserem Leben handelt, ist, dass wir ihm unsere Wege und damit unser tägliches Leben anbefehlen. Es ist nicht legitim, mich nur auf den zweiten Teil dieses Verses zu berufen, wenn ich nicht bereit bin, den ersten Teil des Verses ernst zu nehmen und im Gehorsam praktiziere. Das ist nicht gesetzlich, sondern nur logisch. Auch meine Beziehung mit Gott will im Gehorsam geübt werden, damit ich mich daran erfreuen kann. Wenn mir der Autohersteller garantiert, dass das neue Auto wunderbar läuft, wenn ich vorab Benzin einfülle, dann ist er nicht gesetzlich, sondern er gibt schlicht und einfach die Tatsachen wieder. Ich werde die Vorzüge des Autos nicht genießen können, wenn ich nicht zuvor Benzin einfülle. Erst wenn ich im Glauben und Vertrauen auf die Aussage des Autoherstellers hin den Tank fülle, werde ich erleben können, wie das Auto fährt, wie schnell es ist und so weiter. Genauso ist es in unserer Beziehung zu Gott. Ich muss jedoch ehrlich zugeben, dass ich sehr oft von Gott erwarte, dass er handelt, ich aber nicht bereit bin, mein Leben mit ihm zu teilen, mit ihm in Verbindung zu treten.
1: Oberflächlich und intensiv.
0: Zum Abschluss dieses Kapitels ist mir ganz wichtig, noch Folgendes zu sagen. Mit Gott den ganzen Tag über in Verbindung zu sein, dieser zwangsweise oberflächliche Gedankenaustausch mit ihm, ersetzt nicht die intensive Gebetszeit mit meinem Herrn. Ich vergleiche das einerseits mit den Gesprächsfetzen, die ich den ganzen Tag über mit Hannelore austausche, über Rasenmäher, Wiener Schnitzel und Hasen, und andererseits mit unseren Kaffeezeiten oder einem gemeinsamen Abendessen. Das sind zwei verschiedene Stufen der Kommunikation und wir brauchen beide, um eine gesunde Beziehung zu bauen und aufrechtzuerhalten. Es gilt also, Gott zu unserem Gegenüber in all unseren Gedanken zu machen, ihn in unser Alltagsleben mit einzubeziehen und ihm alle Personen hinzulegen, die uns über den Weg laufen und über die wir ohnehin etwas denken. Wie Frank Laubach fast provokativ gesagt hat:
1: Versuche jede Minute für eine Sekunde an Gott zu denken.
0: Überdies gilt es, unsere Kaffeezeiten und unsere Spaziergänge mit Gott nicht zu vernachlässigen, ihm unsere Zeit zurückzuschenken, die er uns gegeben hat. Denn unsere Zeit ist das Wertvollste, was wir ihm geben können. Sie ist unser Leben. Und vergessen Sie bitte nie, dass unsere tägliche Erfahrung in der Beziehung zu Gott Stückwerk bleiben wird, solange wir in unserem irdischen Leib zu Hause sind. Darum lassen Sie sich nicht entmutigen, wenn es wieder mal nicht funktioniert hat.
1: Übrigens,
0: Werfen Sie bitte einen kurzen Blick auf die Uhr. Wann waren Sie zum letzten Mal mit Gott im Gespräch? Warum halten Sie nicht einmal kurz an und besprechen mit ihm das letzte Kapitel? Sagen Sie ihm ruhig ehrlich, was Sie davon halten. Er versteht Sie.

0: Wie kann ich Gottes Stimme hören?
1: Hebräer 1, Verse 1 und 2a.
0: Nachdem Gott vielfältig und auf vielerlei Weise ehemals zu den Vätern geredet hat in den Propheten, hat er am Ende dieser Tage zu uns geredet im Sohn.
1: Im Gegensatz zu den vielen toten Götzen in dieser Welt hat der eine lebendige Gott immer zu Menschen gesprochen. Und er spricht auch heute, am Ende dieser Tage zu uns, durch seinen Sohn Jesus Christus. Wenn das so ist, wie hören wir dann seine Stimme? Eine Frau kam vor Jahren zu einem unserer Bergprogramme an den Tauernhof und erzählte der ganzen Gruppe am ersten Tag, wie klar Gott sie hierher geführt hat, wie deutlich er die Türen öffnete und dass er sie in dem sechswöchigen Kurs etwas ganz Besonderes lehren möchte. Eine Woche später waren wir dann auf einer Alm in einer primitiven Berghütte. Es regnete in Strömen, die Hütte war eng, es gab nur ein WC und keine Dusche. Am zweiten Tag auf dieser Hütte kam diese Frau dann auf mich zu und sagte völlig sicher, Gott hat mir gesagt, dass ich doch heute schon abreisen soll.
0: Vorsicht geboten.
1: Diese und ähnliche Vorfälle haben mich verwirrt, was das Hören der Stimme Gottes anbelangt. Inzwischen habe ich viele verschiedene Kirchen und Denominationen erlebt und durfte dabei einige Dinge lernen. Sehr oft, wenn Christen behaupten, Gott hätte zu ihnen gesprochen, hatte das mit Gott in Wirklichkeit gar nichts zu tun. Der Satz, Gott hat zu mir gesagt, wird oft von jenen Christen gebraucht, die sich von niemandem belehren lassen wollen. Denn wenn sie behaupten, Gott hätte zu ihnen gesprochen, dann ist alles, was ich ihnen zu sagen habe, bedeutungslos. Darum möchte ich hier eine gut gemeinte Warnung aussprechen. Diesen Satz, Gott hat zu mir gesagt, nur dann zu gebrauchen, wenn sie sich hundertprozentig sicher sind, dass es tatsächlich Gott war, der gesprochen hat. Ansonsten laufen wir Gefahr, die Stimme Gottes für unsere eigenen Zwecke zu missbrauchen. Und zudem outen wir uns dabei als unbelehrbar.
0: Wodurch oder durch welche Kanäle hören wir die Stimme Gottes? Erstens, in und durch Gottes Schöpfung.
1: Obwohl wir in einer gefallenen Schöpfung leben, ist noch genügend Schönheit vorhanden, um die Größe und Weisheit Gottes klar und deutlich zu erkennen. Ich muss kein einziges Buch über Schöpfung oder Evolution lesen, um zu erkennen, dass ein weiser Schöpfer hinter all dem steht. Ich muss nur durch eine Blumenwiese gehen, bei Vollmond auf einem Berg stehen oder die Herbstsonne untergehen sehen und etwas in mir wird geweckt. Ein Empfinden. Ein Sinn in mir wird angesprochen und ich beginne über die Größe, Schönheit und Erhabenheit dieser Erde und des Universums zu staunen. Ich erkenne mit einer Leichtigkeit, ohne irgendwelche Argumente, dass jemand dahinter steht, der größer und klüger ist als ich. So wie die Psalmisten beginne ich Gott inmitten seiner Schöpfung anzubeten und erkenne seine Größe. Die Schöpfung Gottes spricht mit ihrer eigenen Sprache zu jedem Menschen, der bereit und willig ist zu hören. Viele Menschen, die in Großstädten wohnen, sind nicht mehr umgeben von Gottes Schöpfung, sondern von Menschenschöpfung. Darum begrüße ich Schulungen und Kurse, in denen Menschen intensiv der Schöpfung, Berge, Meer, Wüste und vieles mehr ausgesetzt werden und dadurch wieder für die Sprache Gottes in der Natur sensibel werden können.
0: Zweitens, in und durch äußere Umstände.
1: Gott bedient sich alltäglicher Umstände und Situationen, um mit uns zu reden. Das scheint uns oft zu banal, weil wir von Gott erwarten, dass er sich irgendwie übernatürlich offenbart. Das tut er auch manchmal. Es ist jedoch nicht die Norm. Gott will in und durch jede Situation zu uns reden, die in unserem Leben passiert. Wir müssen nur lernen zu horchen.
0: Drittens, Gott spricht durch andere Menschen.
1: Die meisten Christen würden bekennen, dass sie Gottes Stimme in einer Predigt, einer Andacht oder einem persönlichen Glaubenszeugnis gehört haben. Ich erfahre ab und zu Trost und Wegweisung durch eine Liedstrophe, durch die Morgenandacht beim Frühstückstisch und natürlich in persönlichen Gesprächen mit Menschen. Worte der Ermutigung, der Korrektur oder Warnungen von anderen Menschen habe ich immer wieder klar als Wort Gottes erkannt. Wir dürfen niemals die Tatsache unterschätzen, dass Gott durch andere Menschen zu uns redet. Zu den Christen in Thessaloniki schrieb Paulus,
0: den Geist dämpfet nicht, die Weissagung verachtet nicht, prüfet aber alles und das Gute behaltet. 1. Thessalonicher 5, 19 bis 21. Viertens, Gott spricht durch sein Wort, die Bibel.
1: Die Bibel ist die geschriebene Offenbarung Gottes an seine Menschenkinder. In der Heiligen Schrift offenbart Gott seinen Charakter, sein Wesen und seinen Plan mit den Menschen. Die meisten Christen bezeugen, dass sie Gottes Stimme hören können, indem sie schlicht und einfach sein Wort lesen. Es gibt keinen Ersatz für die Bibel und keine andere Offenbarung Gottes überragt die Bibel. Sie ist der Maßstab, an dem jede andere Offenbarung Gottes geprüft werden muss, wenn wir nicht in eine Irrlehre fallen wollen. Darum lesen wir in 2. Timotheus, Kapitel 3, Verse 16 und 17.
0: Alle Schrift ist von Gott eingegeben und nütze zur Lehre, zur Überführung, zur Zurechtweisung, zur Unterweisung in der Gerechtigkeit, damit der Mensch Gottes richtig sei, für jedes gute Werk ausgerüstet.
1: Obwohl Gott seinen generellen Willen in der Heiligen Schrift allen Menschen offenbart, ist es bei weitem nicht der einzige Weg, durch den sich Gott zu erkennen gibt. Und damit kommen wir zu dem Punkt, auf den ich in diesem Kapitel besonders eingehen möchte.
0: Fünftens, Gott spricht durch seine intime, persönliche Stimme des Heiligen Geistes.
1: Wahrscheinlich können die meisten Christen es ohne weiteres nachvollziehen, dass Gott auf die oben genannten vier Arten zu uns spricht. Leider sind sie uns häufig derartig geläufig und normal geworden, vielleicht auch zu wenig spektakulär, dass wir diese Arten Gottes zu sprechen allzu oft beiseite lassen und uns zu sehr auf das Sprechen Gottes durch seine persönliche Stimme des Heiligen Geistes versteifen. Wenn Gott persönlich zu uns spricht, tut er dies jedoch meistens in der unter Punkt 1 bis 4 beschriebenen Art und Weise. Manchmal spricht Gott aber auch persönlich. In den nächsten Absätzen möchte ich dazu folgende Fragen behandeln. Wenn Gott spricht, tut er es spektakulär oder durch eine leise Stimme? Was sind die Voraussetzungen, seine Stimme hören zu können? Von wo kommt die Stimme Gottes? Spricht er nur zu gewissen Auserwählten oder sollte es die Norm sein, dass jeder Christ seine Stimme hört? Was ist das Zeugnis unserer Glaubensväter und wie erlebten die Menschen das Reden Gottes in der Heiligen Schrift? Wenn Gott spricht, wie kann ich seine Stimme erkennen? Wie weiß ich, ob er redet oder ob ich nur meine eigenen Gedanken aus dem Unterbewusstsein höre? Oder noch schlimmer, ob es die Stimme der dunklen Macht ist? Kann, will und sollte Gott überhaupt reden? Ist das nicht gefährlich? Nach einer jüdischen Tradition möchte ich die Antwort auf diese Fragen mit einem Statement festmachen und danach die Begründungen dazu geben. Die Antwort ist, ja, Gott kommuniziert mit seinen Kindern auch auf einer ganz persönlichen Ebene im Heiligen Geist, denn dazu hat er uns geschaffen. Gott redet nicht nur in der Schöpfung, nicht nur durch Umstände, nicht nur durch andere Menschen und nicht nur durch sein Wort, sondern Gott spricht auch ganz persönlich zu uns. Und dieses Extra ist nicht nur für einige auserwählte Christen bestimmt, sondern sollte das Normalste für jeden Menschen sein, in dem der Geist Gottes wohnt.
0: Übernatürliche, spektakuläre Erscheinungen Gottes sind nicht die Regel.
1: Als ich 1995 in Australien bei verschiedenen Konferenzen predigte, lud mich ein alter Mann zu sich nach Hause aus seinem Bauernhof ein. Sein ganzes Leben lang hatte er eher zurückgezogen mit seiner Frau auf der Farm gelebt und kaum Interesse an geistlichen Dingen gezeigt. Er erzählte mir, wie ihm plötzlich eines Nachts Jesus Christus erschienen war. Jesus war durch das Zimmerfenster gekommen, hatte sich an sein Bett gesetzt, ihn angerührt und mit ihm geredet, so wie ein Mensch mit einem spricht. Es liegt nicht an mir zu beurteilen, ob diese Erscheinung Einbildung oder Realität war. Sein Leben veränderte sich nach diesem Vorfall auf jeden Fall einschneidend und er wurde seitdem ein brennender Zeuge für Jesus Christus. In den letzten 10 Jahren habe ich etwa 5 bis 6 ähnliche Berichte aus erster Hand gehört. Wenn ich die biblischen Berichte lese, erkenne ich, dass derartige Ereignisse immer wieder mal vorkamen. So wie ein Engel zu Abraham, Jakob, Josua und vielen anderen geredet hat, kann es auch noch heute geschehen. Jedoch waren und sind derartige übernatürliche Erscheinungen, obwohl sie immer wieder einmal vorkommen, nicht die Regel. Weder in der Bibel noch in der gesamten Kirchengeschichte sind solche übernatürlichen Offenbarungen Gottes die Norm, sondern immer die Ausnahme. Diese Feststellung ist von großer Bedeutung, weil wir ansonsten Gefahr laufen, die Ausnahme zur Regel machen zu wollen.
0: Die Stimme Gottes ist meistens nicht laut oder hysterisch.
1: Als der Prophet Elia nach seinem großen Sieg über die Propheten des Baal in eine tiefe Depression fiel und Selbstmordgedanken hegte, nahm sich Gott seiner ganz persönlich an und tröstete ihn mit einer guten Mahlzeit und indem er mit ihm redete. Das ist übrigens nach wie vor die beste Therapie für deprimierte Menschen, gemeinsam mit ihnen essen und mit ihnen reden. Die wesentlichsten Dinge im Leben sind immer die einfachsten, so scheint es. Interessant ist, wie Gott mit Elia sprach. Zuerst kam ein mächtiger Sturm, danach ein Erdbeben und schließlich sogar Feuer. Jedes Mal lesen wir:
0: Aber der Herr war nicht im Wind, er war nicht im Erdbeben und auch nicht im Feuer. Danach kam der Ton des leisen Wehens, und darin sprach der Herr zu Elia. 1. Könige 19, 8 bis 13.
1: Das Reden Gottes ist in der Regel nicht spektakulär, sondern wir vernehmen es, indem wir still werden und auf seine Stimme horchen. Darum sagt Gott in Psalm 46, Vers 11:
0: Seid stille und erkennet, dass ich Gott bin.
1: Um Gott und seine Stimme zu erkennen, braucht es ein wenig Ruhe, und wir müssen willig sein, diese Disziplin in unserer allzu lauten Welt wieder neu zu erlernen.
0: Die Sensibilität, Gottes Stimme zu hören, wächst durch Erfahrung.
1: Jesus sagte einmal zu seinen Jüngern:
0: Meine Schafe hören meine Stimme, und ich kenne sie, und sie folgen mir. Johannes 10, 27.
1: Der Herr Jesus setzt es als selbstverständlich voraus, dass Christen seine Stimme hören und ihm dann auch nachfolgen. Die Erfahrung der meisten Christen deckt sich aber nicht mit dieser Aussage von Jesus. Eine der drei meistgestellten Fragen, die ich auf meinen Vortragsreisen bekomme, ist: Wie höre ich Gottes Stimme? Wie weiß ich, was er von mir will?
0: Kuhhirte.
1: Im Alter von 12 bis 14 Jahren war ich 3 Sommer lang Kuhhirte auf einer Alm bei Vilsmoos im Salzburger Land. Ich lebte dort jeweils für 10 Wochen in einer urigen Almhütte mit einer alten Frau namens Pauline, eine Polin, die nach dem Zweiten Weltkrieg in Österreich geblieben war. Pauline hatte schon damals Probleme mit ihren Beinen, und so war es mein Job, die Kühe, Kälber, Ziegen und Schweine zur Hütte zu bringen, beziehungsweise sie auf die Weiden zu treiben. Pauline war Sennerin. Es war fast wie bei Peter und Heidi, wenn nicht der Altersunterschied von 50 Jahren gewesen wäre, und war das ganze Jahr über verantwortlich für die Tiere. Die Kühe kannten Pauline seit vielen Jahren, und wenn sie die Kühe rief, kam sie, wenn auch langsam, von ziemlich weit oben herunter zur Hütte. Ich versuchte es genauso zu machen wie Pauline, verwendete dieselben Worte und schrie 2-mal so laut. Aber die Kühe fraßen nur gemütlich weiter und ignorierten meine Stimme total. Ich musste hochklettern, sie von oben her einkreisen, und jedes Mal bekam sie wegen ihrer Sturheit den Stock zu spüren. Rückblickend hat mich dieses Erlebnis eine tiefe geistliche Wahrheit gelehrt. Von Pauline ließen sich die Kühe rufen, denn sie kannten ihre Stimme. Von mir wurden sie getrieben, denn meine Stimme war ihnen fremd. Zu viele Christen leben heute als Getriebene anstatt als Berufene, weil sie die Stimme Gottes nicht erkennen. Gott verwendete übrigens dieses Bild von Tier und Mensch, als er über sein Volk Israel sprach.
0: Ein Ochse kennt seinen Besitzer und ein Esel die Krippe seines Herrn. Israel hat keine Erkenntnis, mein Volk hat kein Verständnis. Jesaja 1,3.
1: Gott sagt mit anderen Worten: Sogar ein Ochse und ein Esel kennt die Stimme seines Herrn und reagiert auf seine Stimme. Doch ihr seid taub mir gegenüber, ihr hört meine Stimme nicht mehr.
0: Ein Wort über unsere Ohren.
1: Ein Satz, den der Herr Jesus 6-mal in den Evangelien wiederholt, lautet:
0: Wer Ohren hat zu hören, der höre.
1: Von den 5 Sinnesorganen, die Gott uns gegeben hat, Geschmack, Tast, Geruch, Gehör und Sehsinn, betont Jesus besonders den Gehörsinn. Wenn ich nach dem wichtigsten Sinnesorgan gefragt wurde, habe ich immer auf den Sehsinn getippt. Aus Gottes Perspektive sind jedoch die Augen immer jenes Organ, das den Menschen zur Sünde verführt. Die Ohren hingegen sind jenes Organ, mit dem wir die Wahrheit hören und somit der Glaube an Gott wachsen kann. In Römer 10, Vers 17 sagt Paulus, dass der Glaube erst durch das Hören auf das Wort Gottes kommt. Darum ist das Hören auf die Wahrheit so wesentlich. Und darum müssen wir unsere Generation weiterhin schulen, nicht nur zu sehen, sondern zu hören. Um auf meine Zeit auf der Alm zurückzukommen. Je länger ich als Teenager mit den Kühen auf der Alm beisammen war, desto öfter reagierten sie auch auf meine Stimme, was unsere Freundschaft unheimlich bestärkte. Im Laufe der Monate begannen sie auch auf mich zu hören, weil sie meine Stimme kennenlernten. Wie hören wir nun als Christen die Stimme Gottes? Die Antwort lautet: durch Erfahrung und das Vertrautwerden mit seiner Stimme. Wir müssen uns im Hören üben, um Gottes Stimme zu erkennen. Ein Missverständnis im Hören der Stimme Gottes liegt manchmal darin, dass viele Christen glauben, sie müssten Gottes Stimme automatisch und immer hören, ohne zu lernen, auf seine Stimme zu horchen. Dieses Missverständnis ist nicht nur frustrierend, sondern auch gefährlich. Denn wenn Christen glauben, Gottes Stimme automatisch hören zu können, dann interpretieren sie oftmals die wildesten Sachen als Stimme Gottes, weil sie eben unbedingt ein Wort von Gott hören wollen, jedoch nicht bereit sind, in Demut und in Geduld seine Stimme kennenzulernen. Oder sie werden so bitter und enttäuscht über das Schweigen Gottes, wenn sie seine Stimme nicht sofort hören, dass sie überhaupt aufhören zu beten und auf Gott zu horchen. Darum ist es nicht nur das Vorrecht, sondern auch die Verantwortung reifer Gottesmänner und Frauen, den jungen Gläubigen zu helfen, die Stimme Gottes zu hören. Ein wunderschönes Beispiel dafür ist die Geschichte von Eli und Samuel, aufgeschrieben in 1. Samuel im 3. Kapitel. Samuel war ein gottesfürchtiger Junge, aber noch unerfahren in geistlichen Dingen. Als Gott zu ihm sprach, erkannte er die Stimme nicht, sondern glaubte, der Priester Eli hätte ihn gerufen. Schließlich war es der alte Priester, der Samuel darauf hinwies, dass er nicht eine Menschenstimme gehört hatte, sondern Gott selbst redete. Daraufhin erkannte Samuel die Stimme als Gottes Stimme und erhielt konkrete Anweisungen von ihm.
0: Wenn Gott spricht, dann hören wir seine Stimme von innen, denn dort wohnt Jesus Christus im Heiligen Geist.
1: Wie ich bereits im Kapitel 4 erwähnt habe, sagte eine Frau einmal völlig frustriert zu mir: Wenn ich zu Gott bete, dann geht es höchstens bis an die Decke, aber nicht weiter. Wie gesagt, ich verstehe diese Frau sehr gut und ich weiß, was sie damit meint. Doch genau hier liegt das große Missverständnis im Hören auf Gottes Stimme. Ich muss mit meinem Gebet nirgends durchkommen und ich muss auch die Stimme Gottes nicht vom Himmel herab erwarten. Aus einem ganz einfachen Grund. Christus hat seine Wohnung nicht in einer entfernten Galaxie, sondern er wohnt in uns. Das Neue Testament bezeugt weit über 100 Mal, dass Christus in uns wohnt und wir in Christus sind. Wenn das so ist, von wo dürfen wir dann seine Stimme erwarten? Natürlich von innen, denn dort wohnt Gott.
0: Der neue Bund.
1: Der Schreiber an die Hebräer vergleicht den alten und den neuen Bund und weist immer wieder darauf hin, um wie viel besser der neue Bund ist. In Hebräer Kapitel 8, Verse 8 bis 10 zitiert er den Propheten Jeremia, der damals eine Vision von der Ausgießung des Heiligen Geistes zu Pfingsten hatte. Da lesen wir:
0: Siehe, es kommen die Tage, spricht der Herr, da werde ich einen neuen Bund schließen, nicht nach der Art des Bundes, den ich mit meinen Vätern machte an dem Tag, da ich ihre Hand ergriff, um sie aus dem Land Ägypten herauszuführen. Meine Gesetze gebe ich in ihren Sinn und werde sie auch auf ihre Herzen schreiben. Und ich werde ihnen Gott, und sie werden mir Volk sein.
1: Im alten Bund hat Gott seine Kinder an der Hand geführt und das Gesetz war in steinerne Tafeln eingeritzt. Im neuen Bund führt Gott uns nicht mehr an der Hand, extern, sondern hat seine Wohnung in uns gemacht, intern. Ebenso ist sein Gesetz nicht mehr extern, sondern in unser Herz geschrieben. Darum ist es eigentlich traurig zu sehen, wie heute viele Christen wieder Führung von außen suchen. Sie suchen nach einem externen Wort von Gott und glauben, seine Stimme zu hören, indem sie in neuen Strömungen, Predigern, Visionen und Erlebnissen nachlaufen. Wenn eine Methode alt geworden ist, dann sucht man eine neue. Indem wir das tun, machen wir uns andauernd zu Sklaven neuer Lehren und Methoden und unterscheiden uns im Prinzip nicht viel von jenen Menschen, die ihre Führung im Mondkalender pendeln oder in der Esoterik suchen. Obwohl Jesus Christus uns befreit hat von solcher Sklaverei, kehren wir freiwillig wieder zu ihr zurück. Wir müssen Gottes Stimme nicht irgendwo draußen suchen, denn er wohnt in jedem Menschen, der aus dem Heiligen Geist wiedergeboren ist. Er will zu uns persönlich reden. Manchmal ist es vielleicht schlicht und einfach Faulheit, warum wir ein schnelles Wort von außen hören wollen, damit wir uns nicht anstrengen müssen, ruhig zu werden, um Gottes Stimme persönlich zu vernehmen.
0: Nur ein Mittler.
1: Vor kurzem kam ein Schüler auf mich zu und sagte ganz ehrlich: Sag du mir, was Gott von mir will, denn du hast einen besseren Draht zu ihm als ich. Ich musste herzlich lachen und ich habe ihn gerne auf Jesus Christus verwiesen. Ich habe ihm erklärt, dass ich kein Mittler zwischen Gott und Menschen bin, sondern dass dies nur Jesus Christus alleine ist. Wenn Christen mich fragen, ob sie jene Arbeitsstelle annehmen sollen, ob sie diese Frau nun heiraten sollen oder nicht, dann gebe ich ihnen gerne meinen Rat, mache mir Gedanken darüber und bringe es vor Gott ins Gebet. Das sollen und dürfen wir auch tun, denn wie wir bereits besprochen haben, spricht Gott durch Menschen. Und im Buch der Sprüche lesen wir:
0: Denn mit weiser Überlegung führst du deinen Krieg, und Rettung kommt durch viele Ratgeber. Sprüche 24,6.
1: Es ist eine gute Sache, unsere Entscheidungen, Fragen und Weichenstellungen mit reifen Menschen zu besprechen, auf sie zu hören und von ihrer Weisheit zu lernen. Aber geben Sie das Recht der letzten Entscheidung niemandem sonst außer sich selbst in Absprache mit Ihrem Herrn. Darum sage ich den Ratsuchenden am Ende des Gesprächs immer Folgendes: Ich muss nicht mit deiner Entscheidung leben, sondern du selbst. Ich muss nicht mit deiner zukünftigen Frau leben, sondern du. Ich muss keinen Tag an diesem Platz arbeiten, sondern du. Ich werde auch nicht bei dir sein, wenn du einmal vor Gott stehst, sondern du musst dich für deine Entscheidungen verantworten. Der Einzige, der bei dir stehen wird, ist Jesus Christus. Darum müssen wir lernen, auf ihn zu hören. Im Alten Bund kamen die Israeliten auf Mose zu und baten ihn, anstelle von Gott zu ihnen zu sprechen. Doch das ist vorbei. Das war der Alte Bund. Wir leben im Neuen Bund. Der Vorhang ist zerrissen. Wir haben direkten Zugang zum Schoß des Vaters, der ebenfalls in uns wohnt. In Johannes Kapitel 14, Vers 23 sagt Jesus:
0: Wenn jemand mich liebt, so wird er mein Wort halten, und mein Vater wird ihn lieben, und wir werden zu ihm kommen und Wohnung bei ihm machen.
1: Wenn Gott also spricht, dann hören wir seine Stimme generell von innen, weil er dort wohnt.
0: Gott spricht, während Menschen beten.
1: Beim Lesen der Apostelgeschichte ist mir aufgefallen, dass Gott zu Menschen gesprochen hat, während sie beteten. Mir war immer bewusst, dass Gott Gebete beantwortet, jedoch nicht, dass Gott während des Gebets redet. Hier sind einige Beispiele. Während Petrus betete, gab Gott ihm eine Vision. Apostelgeschichte 10, Vers 9. Während Cornelius betete, bekam er von Gott eine Antwort. Apostelgeschichte 10, Vers 30. Während die Ältesten in Antiochia beteten, sprach der Heilige Geist zu ihnen. Apostelgeschichte 13, Vers 2. Während Paulus betete, redete Gott zu ihm. Apostelgeschichte 22, Vers 17. Es geht mir jetzt nicht darum, was Gott zu diesen Menschen sagte, sondern nur um die Tatsache, dass er redete, während sie im Gespräch mit Gott waren. Gott beantwortet nicht nur Gebete, sondern er spricht, während Menschen beten. Das war nicht nur in der ersten Kirchengemeinde so, dasselbe tut Gott auch heute noch, weil das Gebet den Kommunikationskanal für Gott zu Menschen öffnet.
0: Meine Erfahrung damit.
1: Bei meinen bescheidenen Glaubensschritten darf ich ehrlich sagen, dass Gott sich mir meistens konkret offenbart, wenn ich mit ihm spazieren gehe, wenn ich zu ihm bete. Nicht, dass ich eine hörbare Stimme vernehme, aber er spricht zu mir in Form eines Gedankens, einer gedanklichen Erkenntnis. Dadurch offenbart er mir konkrete Dinge für meinen Lebensweg, weist mich darauf hin, eine bestimmte Person anzurufen, zu schreiben oder zu besuchen. Manchmal gibt er mir eine ganz konkrete Antwort auf eine konkrete Frage. Die Antwort auf Paradoxen, Widersprüche in der Bibel erhalte ich ab und zu, während ich bete. Darum sind meine Gebetsspaziergänge für mich so bedeutungsvoll. Indem ich Zeit mit meinem Herrn Jesus verbringe, erlebe ich die Gemeinschaft, zu der er mich erschaffen hat. Meistens offenbart Gott sich uns, wenn wir schlicht die einfachen Dinge tun, die er von uns fordert. Oftmals, so befürchte ich, wollen wir zwar Gottes Stimme hören, sind aber nicht willig, im Gehorsam das zu tun, was Christus uns im Gebet aufgetragen hat. Wir wagen es zwar nicht auszusprechen, aber wir denken ungefähr so: Ich habe keine Lust und auch keine Zeit, auf Gott zu hören, die Bibel zu lesen oder zu beten. Aber sag mir einfach, was du willst, Gott, und ich werde es tun. Das ist ungefähr so, wie wenn ich zu meiner Frau sage: Hannelore, ich habe kein Interesse, Zeit mit dir zu verbringen, auf deine Fragen einzugehen oder mit dir zu diskutieren. Sag mir nur schnell, welche Kleidung ich heute anziehen soll, und ich werde es tun. Das würde Hannelore nicht unbedingt motivieren, sich mir zu öffnen, und ich werde ihre Wünsche kaum kennenlernen. Wenn Sie, lieber Hörer, die Stimme Gottes noch nie gehört haben oder wenn Sie bezweifeln, ob Gott überhaupt in dieser persönlichen Art zu Menschen redet, dann glaube ich, etwas über ihr Leben zu wissen, auch wenn ich sie noch nie gesehen habe. Sie verbringen nicht viel Zeit im Gebet, denn das Zeugnis sowohl der Heiligen Schrift als auch der Millionen von Christen ist, dass Gott spricht, während Menschen beten. Verbringen Sie Zeit mit Ihrem Herrn, gehen Sie mit ihm spazieren, trinken Sie mit ihm Kaffee, und Sie werden entdecken, dass Gott auch heute noch redet.

Tobias Schuffenhauer und Angelika Fries lasen Auszüge aus »Nach dem Amen bete weiter«, ein Buch von Hans-Peter Reuer, erschienen im SCM Hensler Verlag. Wenn Sie das gesamte Buch lesen möchten, können Sie es über den SCM Online-Shop bestellen. 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Es kostet 16,50 Euro und hat 144 Seiten. 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Nächste Woche zur gleichen Sendezeit hören Sie Auszüge aus dem Buch mit dem Titel »Krieger Gottes – Die Geschichte von Abdul«, eines Dschihadisten aus dem Iran, der zum Christen wurde. Nun wünsche ich Ihnen viel Freude mit dem fortlaufenden Programm des ERF Süd. Auf ein Wiederhören, Ihr Philipp Genetti.

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1: Wir hören aus dem Alten Testament, aus dem Buch des Propheten Amos, Kapitel 4, die Verse 1 bis 13.
2: Hört dies Wort, ihr fetten Kühe, die ihr auf dem Berge Samaria seid und den Geringen Gewalt antut und schindet die Armen. Und sprecht zu euren Herren, bringt her, lasst uns saufen. Gott, der Herr, hat geschworen bei seiner Heiligkeit. Siehe, es kommt die Zeit über euch, dass man euch herausziehen wird mit Angeln und was von euch übrig bleibt, mit Fischhaken. Und ihr werdet zu den Mauerlücken hinaus müssen, eine jede vor sich hin, und zum Hermon weggeschleppt werden, spricht der Herr.
3: Ja, kommt her nach Bethel und treibt Sünde. Und nach Gilgal, um noch viel mehr zu sündigen. Bringt eure Schlachtopfer am Morgen und eure Zehnten am dritten Tage. Räuchert Sauerteig zum Dankopfer und ruft freiwillige Opfer aus und verkündet sie. Denn so habt ihr es gern, ihr Israeliten, spricht Gott der Herr. Ich habe euch in allen euren Städten müßige Zähne gegeben und Mangel an Brot in allen euren Orten, dennoch bekehrt ihr euch nicht zu mir, spricht der Herr.